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1: Um 3 Uhr mit Reza Waffa. Bei der Fußball-Weltmeisterschaft hat das deutsche Team einen Dämpfer hinnehmen müssen. Die DFB 11 verlor ihr letztes Spiel der Vorrunde gegen Ecuador. Aus dem ARD-WM-Team Michael Küster.
2: Das DFB-Team hat nach früher Führung noch mit 1:2 gegen Ecuador verloren. Für die Nagelsmann-Elf bleibt diese Niederlage folgenlos. Deutschland stand schon zuvor als Gruppensieger fest. Platz 2 hat sich die Elfenbeinküste gesichert nach einem 2:0 über Curaçao, das damit die Heimreise antreten muss. Dritter wird Ecuador. In Gruppe D geht's nur noch um Platz 2. Die besten Karten haben die Australier, denen im direkten Duell gegen Paraguay ein Unentschieden reicht für den direkten Einzug in die K.O.-Runde. Die Partie von Gruppensieger USA gegen die schon ausgeschiedenen Türken ist sportlich ohne Bedeutung. Anstoß ist jeweils um 4 Uhr früh.
1: Und in der Gruppe F hat soeben Tunesien gegen die Niederlande mit 1:3 verloren. Japan und Schweden trennten sich 1:1 unentschieden. Ein Team des Technischen Hilfswerks soll heute nach Venezuela abreisen. Nach Angaben einer Sprecherin des THW werden knapp 50 Einsatzkräfte mit einer Bundeswehrmaschine vom Fliegerhorst Wunstorf in Niedersachsen in Richtung Erdbebengebiet starten. Geplant ist, dass sie sich an der Rettung von Verschütteten beteiligen. Die Bundesregierung will außerdem Hilfsgüter in das südamerikanische Land schicken. Die Behörden in Venezuela melden zurzeit 188 Tote und mehr als 1500 Verletzte. Unter den Trümmern werden allerdings noch viele weitere Opfer befürchtet. Bund und Länder haben sich darauf geeinigt, wie die Kommunen finanziell entlastet werden sollen. Die Finanzreform ist bei der Ministerpräsidentenkonferenz im Kanzleramt in Berlin vereinbart worden. Hintergrund sind stark gestiegene Sozialausgaben der Kommunen. Dies betrifft etwa die Kinder- und Jugendhilfe oder die Eingliederungshilfe für Menschen mit Behinderung. Künftig soll gelten, in bestimmten Fällen übernimmt der Bund 80% der Mehrkosten. Bundesgesundheitsministerin Wagen will die Suizidprävention in Deutschland ausbauen. Die Rheinische Post berichtet von einem Gesetzentwurf, der bereits in der Ressortabstimmung sein soll. Demnach ist unter anderem eine bundesweit einheitliche Krisendienstrufnummer geplant. Das Konzept dafür soll von einer neuen Bundesfachstelle entwickelt werden. Zuvor hatte ein Bündnis aus mehreren Verbänden eine solche Hotline gefordert. Auch Aufklärung, Information und Forschung sollen ausgebaut werden. Das waren die Nachrichten. Das Wetter in Deutschland. Tagsüber sonnig, später Richtung Westen Quellwolken, vereinzelt Schauer und Gewitter, Höchstwerte 31 bis 40 Grad. Am Samstag viel Sonne, im Westen später Schauer und Gewitter bei 31 bis 41 Grad. An der Küste etwas kühler. Die Zeit, es ist 3:03 Uhr.
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1: Um 4 Uhr mit Reza Waffa. Bei der Fußball-Weltmeisterschaft hat die deutsche Nationalmannschaft die Vorrunde mit einer Niederlage beendet. Aus dem ARD-WM-Team Michael Küster.
2: Trotz der frühen Führung durch Leroy Sané hat Deutschland nach schwacher Leistung noch mit 1:2 gegen Ecuador verloren. Die Südamerikaner sicherten sich damit noch als Dritte die Teilnahme am 16. Finale. Platz 2 hat sich die Elfenbeinküste geschnappt nach einem 2:0 über Curaçao, das die Heimreise antreten muss. In Gruppe F haben sich die Niederländer den Gruppensieg geholt nach einem 3:1 über Tunesien. Die Nordafrikaner waren schon zuvor ausgeschieden. Platz 2 ging an Japan, das sich von Schweden mit einem 1:1 getrennt hat. Auch die Skandinavier stehen als gute Gruppendritte im 16. Finale.
1: Im Prozess um den Anschlag auf den Magdeburger Weihnachtsmarkt wird heute das Urteil erwartet. Bei der Tat waren 6 Menschen getötet und mehr als 300 verletzt worden. Aus Magdeburg, Annette Schneider-Solis.
3: Um Betroffenen die Aussage zu ersparen, stellte die erste große Strafkammer ihnen frei, ob sie in den Zeugenstand treten wollen. Alternativ wurden ihre Aussagen bei der Polizei im Selbstleseverfahren eingeführt. Nach 7,5 Monaten juristischer Bestandsaufnahme kommt für den Täter nur eine lebenslange Haft in Frage. Ihm wird 6-facher Mord und, nach Ansicht der Staatsanwaltschaft, 202-facher Mordversuch und 4-fache Körperverletzung vorgeworfen. Staatsanwaltschaft und Nebenkläger fordern zudem die Anerkennung der besonderen Schwere der Schuld und eine anschließende Sicherungsverwahrung.
1: Ein Team des Technischen Hilfswerks soll heute nach Venezuela abreisen. Nach Angaben einer Sprecherin des THW werden knapp 50 Einsatzkräfte mit einer Bundeswehrmaschine vom Flieger Horst Wunsdorf in Niedersachsen in Richtung Erdbebengebiet starten. Geplant ist, dass sie sich an der Rettung von Verschütteten beteiligen. Die Bundesregierung will außerdem Hilfsgüter in das südamerikanische Land schicken. Die Zahl der Toten nach dem Erdbeben ist laut Behörden inzwischen auf mindestens 235 gestiegen. Bund und Länder haben sich darauf geeinigt, wie die Kommunen finanziell entlastet werden sollen. Die Finanzreform ist bei der Ministerpräsidentenkonferenz im Kanzleramt in Berlin vereinbart worden. Hintergrund sind stark gestiegene Sozialausgaben der Kommunen. Dies betrifft etwa die Kinder- und Jugendhilfe oder die Eingliederungshilfe für Menschen mit Behinderung. Künftig soll gelten, in bestimmten Fällen übernimmt der Bund 80% der Mehrkosten. Das waren die Nachrichten. Das Wetter in Deutschland. Tagsüber sonnig, später Richtung Westen Quellwolken, vereinzelt Schauer und Gewitter, Höchstwerte 31 bis 40 Grad. Am Samstag viel Sonne, im Westen später örtlich Schauer und Gewitter, 31 bis 41 Grad, an der Küste etwas kühler. Die Zeit, es ist 4:03 Uhr.
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1: Um 5 Uhr mit Resa Waffa. Bei der Fußball-Weltmeisterschaft hat die deutsche Nationalmannschaft die Vorrunde mit einer Niederlage beendet. Aus dem ARD-WM-Team Michael Küster.
2: Trotz der frühen Führung durch Leroy Sané hat Deutschland nach schwacher Leistung noch mit 1:2 gegen Ecuador verloren. Die Südamerikaner sicherten sich damit noch als Dritte die Teilnahme am 16. Finale. Platz 2 hat sich die Elfenbeinküste geschnappt nach einem 2:0 über Curaçao, das die Heimreise antreten muss. In Gruppe F haben sich die Niederländer den Gruppensieg geholt nach einem 3:1 über Tunesien. Die Nordafrikaner waren schon zuvor ausgeschieden. Platz 2 ging an Japan, das sich von Schweden mit einem 1:1 getrennt hat. Auch die Skandinavier stehen als gute Gruppendritte im 16. Finale.
1: Im Prozess um den Anschlag auf den Magdeburger Weihnachtsmarkt wird heute das Urteil erwartet. Bei der Tat waren 6 Menschen getötet und mehr als 300 verletzt worden. Aus Magdeburg, Annette Schneider-Solis.
3: Um Betroffenen die Aussage zu ersparen, stellte die erste große Strafkammer ihnen frei, ob sie in den Zeugenstand treten wollen. Alternativ wurden ihre Aussagen bei der Polizei im Selbstleseverfahren eingeführt. Nach 7,5 Monaten juristischer Bestandsaufnahme kommt für den Täter nur eine lebenslange Haft in Frage. Ihm wird 6-facher Mord und, nach Ansicht der Staatsanwaltschaft, 202-facher Mordversuch und 4-fache Körperverletzung vorgeworfen. Staatsanwaltschaft und Nebenkläger fordern zudem die Anerkennung der besonderen Schwere der Schuld und eine anschließende Sicherungsverwahrung.
1: Ein Team des Technischen Hilfswerks soll heute nach Venezuela abreisen. Nach Angaben einer Sprecherin des THW werden knapp 50 Einsatzkräfte mit einer Bundeswehrmaschine vom Fliegerhorst Wunsdorf in Niedersachsen in Richtung Erdbebengebiet starten. Geplant ist, dass sie sich an der Rettung von Verschütteten beteiligen. Die Bundesregierung will außerdem Hilfsgüter in das südamerikanische Land schicken. Die Zahl der Toten nach dem Erdbeben ist laut Behörden inzwischen auf mindestens 235 gestiegen. Für Umweltverbände wird es in Zukunft schwieriger, gegen Infrastrukturprojekte zu klagen. Der Bundestag hat eine entsprechende Gesetzesänderung beschlossen. Ziel ist es, die Umsetzung von großen Vorhaben wie etwa dem Bau von Autobahnen zu beschleunigen. Künftig sollen Umweltverbände nur noch unter bestimmten Voraussetzungen juristische Schritte gegen Infrastrukturprojekte einleiten dürfen. Und Klagen sollen nicht mehr automatisch eine aufschiebende Wirkung haben. Das waren die Nachrichten. Das Wetter in Deutschland. Tagsüber sonnig, später Richtung Westen, Quellwolken, vereinzelt Schauer und Gewitter, Höchstwerte 31 bis 40 Grad. Am Samstag viel Sonne, im Westen später örtlich Schauer und Gewitter, 31 bis 41 Grad, an der Küste etwas kühler. Die Zeit, es ist 5:03 Uhr.
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1: Guten Morgen, es ist 6 Uhr. Die Nachrichten des Bayerischen Rundfunks mit Florian Schwarz. Die Übersicht. DFB 11 verliert letztes WM-Gruppenspiel gegen Ecuador. Deutschland entsendet Hilfe ins Erdbebengebiet von Venezuela. Bund und Länder einigen sich auf Kostenverteilung bei neuen Gesetzen. Das Wetter in Bayern, viel Sonnenschein bei 33 bis 40 Grad. New York. Deutschland hat sein letztes Vorrundenspiel bei der Fußball-WM verloren. Die Partie gegen Ecuador endete 1:2. Das deutsche Team hatte sich allerdings schon zuvor als Gruppensieger für das 16. Finale qualifiziert. Ecuador ist das nun auch gelungen. Außerdem gewann die Elfenbeinküste gegen Curaçao mit 2:0 und ist damit zum ersten Mal in einer K.O.-Runde einer Fußball-Weltmeisterschaft. In Gruppe F sind die Niederlande nach einem 3:1 gegen Tunesien Gruppensieger. Ebenfalls eine Runde weiter sind Schweden und Japan, die sich 1:1 trennten. Wunstorf. Ein Team des Technischen Hilfswerks macht sich in diesen Stunden auf den Weg nach Venezuela, um nach dem schweren Erdbeben bei der Rettung von Verschütteten zu helfen. Die 72 Stunden nach einem Erdbeben seien entscheidend, sagte THW-Präsidentin Lackner kurz vor der Abreise. Insgesamt werden knapp 50 Einsatzkräfte mit einer Bundeswehrmaschine entsendet. Die Bundesregierung will außerdem Hilfsgüter in das südamerikanische Land schicken. Auch aus anderen Staaten kommt Hilfe, unter anderem aus den USA und Mexiko. Die Behörden in Venezuela haben inzwischen 235 Tote bestätigt. Mehr als 4.500 verletzte Personen würden bisher in den Krankenhäusern behandelt. Unter den Trümmern werden allerdings noch viele weitere Opfer befürchtet. Berlin. Die Ministerpräsidenten haben sich mit dem Kanzler in Bund-Länder-Finanzfragen geeinigt. Nach langen Verhandlungen haben Merz und die Länderchefs und Chefinnen entschieden, der Bund übernimmt künftig 80% der Kosten für seine Gesetze, die die Länder und Kommunen finanziell belasten. Es gelte der Grundsatz, wer bestellt, der zahlt, so der Kanzler am Abend. Er sprach von einem neuen Kapitel der Beziehungen zwischen Bund und Ländern. Niedersachsens Ministerpräsident Lies von der SPD bezeichnete das Ergebnis als fairen Ausgleich. Die neuen Regelungen sollen von September an gelten. Berlin. In Deutschland gilt künftig ein Recht auf Reparatur. Der Bundestag hat das am Abend beschlossen und damit eine EU-Richtlinie umgesetzt. Hersteller von Waschmaschinen, Tablets, E-Bikes und anderen elektronischen Geräten sind damit gesetzlich verpflichtet, ihre Produkte zu einem angemessenen Preis zu reparieren, zumindest innerhalb der üblichen Lebensdauer. Außerdem müssen Handys oder Staubsauger so konstruiert sein, dass sie einfach zu reparieren sind. Fest verbaute Akkus zum Beispiel verstoßen gegen die neue Richtlinie. München. Bei den heißen Temperaturen in Bayern sind seit Mai 15 Menschen beim Schwimmen gestorben. Das gab die Wasserwacht bekannt. 10 Personen ertranken in den Seen, 3 in Flüssen, je eine in einem Natur- oder Freibad. Wie das Bayerische Rote Kreuz mitteilte, waren es vor allem Männer im Alter von 20 bis 25 Jahren und Senioren über 70. Am vergangenen Wochenende hatte die Polizei gleich mehrere Tote gemeldet, die beim Baden gestorben sind. Darunter auch ein Schwimmanfänger und ein Nichtschwimmer. Noch einmal zur Fußball-WM der Männer. Die letzten Spiele der Nacht sind gerade zu Ende gegangen. Die USA und die Türkei spielten 3:2 für die Türkei. Und die Partie Australien-Paraguay ging 0:0 zu Ende. Das Wetter in Bayern. Viel Sonnenschein und heiß bei 33 bis 38 Grad, am Main in Unterfranken bis nahe 40 Grad. In der kommenden Nacht kühlt es leicht ab. Meist bleiben die Temperaturen über 20 Grad. Und die Aussichten fürs Wochenende. Morgen viel Sonne, nachmittags und abends sind an den Alpen lokale Hitzegewitter möglich. Der Sonntag beginnt sonnig, später erneut einzelne Schauer, teils kräftige Hitzegewitter. Die Temperaturen steigen auf 32 bis 41 Grad. Soweit die Nachrichten, die Zeit 6.04 Uhr. Und noch der Blick auf die Straßen. Die A8 München Richtung Salzburg ist zwischen Bad Reichenhall und dem Grenzübergang Bad Reichenhall wegen Bauarbeiten noch kurzzeitig gesperrt. Und die B299 Amberg-Neumarkt in der Oberpfalz, die ist in beiden Richtungen zwischen Pilsach und Neumarkt nach einem Unfall gesperrt. Soweit der Service.
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1: Guten Morgen, es ist 7 Uhr. Die Nachrichten des Bayerischen Rundfunks mit Florian Schwarz. Die Übersicht. Deutschland verliert letztes WM-Gruppenspiel gegen Ecuador. Zahl der bestätigten Erdbebenopfer in Venezuela steigt auf 235. Im bayerischen Handel gibt es wieder Warnstreiks. Und das Wetter in Bayern, viel Sonnenschein, 33 bis 40 Grad. East Rutherford. Bei der Fußball-WM hat Deutschland die Gruppenphase mit einer Niederlage beendet. Gegen Ecuador unterlag das DFB-Team mit 1:2. Beide Mannschaften ziehen ins 16. Finale ein. Co-Gastgeber USA verlor gegen die Türkei mit 2:3, war aber schon vor der Partie für die K.O.-Runde qualifiziert. Australien reichte ein 0:0 gegen Paraguay, um eine Runde weiterzukommen. Japan und Schweden trennten sich 1:1. Beide Teams stehen in der K.O.-Runde. Die Niederlande schlugen Tunesien mit 3:1 und ziehen als Gruppensieger ins 16. Finale ein. Caracas. Internationale Hilfe ist auf dem Weg ins Erdbebengebiet in Venezuela. Aus Deutschland sind 50 Einsatzkräfte des THW entsandt worden, um bei der Rettung von Verschütteten zu helfen. Die 72 Stunden nach einem Erdbeben seien entscheidend, sagte THW-Präsidentin Lackner kurz vor der Abreise. Die Bundesregierung will außerdem Hilfsgüter in das südamerikanische Land schicken. Auch aus anderen Staaten kommt Hilfe, unter anderem aus den USA und Mexiko. Die Behörden in Venezuela haben inzwischen 235 Tote bestätigt. Mehr als 4.500 verletzte Personen würden bisher in den Krankenhäusern behandelt. Unter den Trümmern werden allerdings noch viele weitere Opfer befürchtet. Teheran. In der Straße von Hormuz ist ein Frachtschiff mutmaßlich von einer iranischen Drohne angegriffen worden. Der Vorfall vor der Küste des Omans ereignete sich nur wenige Stunden nach einer Warnung der iranischen Revolutionsgarde. Die Durchfahrt sei nur auf den von Teheran festgelegten Routen sicher. 4 Tanker waren wegen der Funksprüche umgekehrt. Die Weltschifffahrtsorganisation IMO teilte mit, das beschossene Schiff sei nicht im Rahmen ihres Evakuierungsplans unterwegs gewesen. Dieser würde dennoch jetzt gestoppt, bis die Lage geklärt sei. Die Öffnung der für den Öl- und Düngerhandel wichtigen Meerenge ist ein zentraler Bestandteil des jüngst vereinbarten Rahmenabkommens zwischen den USA und dem Iran. Berlin. Länder und Kommunen sollen finanziell entlastet werden. Auf eine entsprechende Reform der Finanzbeziehungen haben sich Bundeskanzler Merz und die Ministerpräsidenten gestern Abend geeinigt. Schon länger beklagen vor allem die Kommunen, dass sie auf den Kosten sitzen bleiben, die durch vom Bund beschlossene Gesetze entstehen. Künftig übernimmt der Bund 80% der Kosten, wenn diese die Marke von 200 Millionen Euro überschreiten. Merz sagte dazu, es gelte künftig das Prinzip, wer bestellt, der bezahlt. Der rheinland-pfälzische Ministerpräsident Schnieder bezifferte die Entlastung für die Kommunen auf 3 Milliarden Euro für das kommende Jahr. Die Regelung soll am 1. September in Kraft treten. Augsburg. Die Gewerkschaft Verdi hat für heute zu Warnstreiks im bayerischen Handel aufgerufen. Bestreikt werden 100 Betriebe, darunter große Supermarktketten und Discounter, sowie der Modehändler Zara und das Möbelgeschäft IKEA. Im unterfränkischen Schweinfurt soll es auch Kaufland sowie H&M treffen. In Augsburg ist am Mittag die zentrale Kundgebung geplant. Hintergrund sind die laufenden Tarifverhandlungen. Die Arbeitgeber bieten nach 6 sogenannten Nullmonaten ab dem 1. November eine Lohnerhöhung von 2% sowie eine weitere Erhöhung ab August 2027 um 1,5%. Verdi hält das Angebot für unzureichend, es läge deutlich unter der Inflation. Das Wetter in Bayern. Viel Sonnenschein und heiß bei 33 bis 38 Grad, am Main in Unterfranken bis nahe 40 Grad. In der kommenden Nacht kühlt es leicht ab, meist bleiben die Temperaturen über 20 Grad. Und die Aussichten fürs Wochenende, morgen viel Sonne, nachmittags und abends sind an den Alpen lokal Hitzegewitter möglich. Der Sonntag beginnt sonnig, später erneut einzelne Schauer und teils kräftige Hitzegewitter. Die Temperaturen steigen auf 32 bis 41 Grad. Soweit die Nachrichten, die Zeit 7.04 Uhr.
2: BR Schlager, der Verkehrsservice, die A9 Nürnberg Richtung München zwischen Friedmanning Süd und Schwabing, 3 Kilometer Stau. A94 München Richtung Passau zwischen Malching und Kirchham wurde die Höhenkontrolle ausgelöst. A99 Ortsteil A99 Ost-Umfahrung München Richtung Nürnberg. In Höhe Kreuz München Ost Bergungsarbeiten nach einem Unfall und im Stadtgebiet München. Da ist auf dem mittleren Ring der Bietersteiner Tunnel in Richtung Süden nach einem Unfall gesperrt. Es staut sich bis zur A9 zurück und auch die umliegenden Straßen sind nach 3 weiteren Unfällen überbelastet.
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2: Guten Morgen. Na, ausgeschlafen? Die meisten wohl nicht, weil sie gestern recht lang Fußball geschaut haben. Wie heißt so schön, möge der Bessere gewinnen. Ja, so war es dann wohl auch gestern im Spiel der deutschen Elf bei der WM. Aber ist eh wurscht. Wir waren ja sowieso schon für die K.O.-Runde qualifiziert. Und in 40 Minuten, da hören wir noch mal rein, Reaktionen vom Spiel hier bei uns. Und viele haben wohl auch nicht so lang und auch nicht so gut geschlafen, weil es einfach noch zu warm war und ist. Also ich habe heute früh auch lange die Wohnung durchgelüftet, dass zumindest ein bisschen eine kühlere Luft reingekommen ist. So ist es halt nun mal. Was kommt jetzt bei uns? Na, super Schlager, gleich die neue Nummer von Kerstin Ort.
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2: 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Roland Kaiser hören wir auch gleich in voller Länge mit Lieb mich ein letztes Mal. Und im Reigen der erfolgreichen Schlagerstars jetzt auch Andrea Berg mit Mosaik.
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0: Lieb mich ein letztes Mal. Roland Kaiser im BR Schlagermorgen. An diesem heißen Freitag, 26. Juni 26, ja. Hätten wir jetzt da drauf getanzt. Ein Disco Fox, ja. Oder eine Rumba. Die wäre vielleicht besser wegen langsamer. Aber im Moment eh nicht tanzen. Vielleicht lieber heute mal einen Schritt langsamer. Denn es ist einfach zu heiß. Auch zum Tanzen.
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0: Vielleicht wollen Sie ja auch heiraten, einfach heiraten. Das geht in diesem Jahr schon in die vierte Runde. Erstmals sogar bundesweit. Allein in Bayern können sich heute Paare an über 60 Orten spontan trauen oder evangelisch trauen lassen. Oder segnen lassen. Auch an außergewöhnlichen Orten in ganz Bayern, ob auf einer Sprungschanze, einer Skisprungschanze mit Blick auf die Allgäuer Alpen, auf einem Berggipfel, in einer Schlosskapelle oder sogar in einer Flughafenkapelle. Einfach heiraten. Das muss man sich auch erstmal trauen. Nicht nur wir Menschen freuen sich bei dieser Hitzewelle über eine kühle Erfrischung, auch die heimischen Vögel sind dringend auf Wasser angewiesen. Der Landesbund für Vogel- und Naturschutz empfiehlt deshalb, jetzt eine Vogeltränke im Garten oder auf dem Balkon aufzustellen. Dafür reicht schon eine flache Schüssel oder ein Blumentopfuntersetzer mit frischem Wasser. Wichtig ist aber die Hygiene. Gerade bei großer Hitze sollte das Wasser täglich gewechselt und die Schale mit einer Bürste gereinigt werden. Ganz ohne Reinigungsmittel. Und noch ein Tipp, die Tränke am besten an einem erhöhten, gut einsehbaren Platz aufstellen. Möglichst in der Nähe von Büschen oder Bäumen, so können die Vögel schnell Schutz suchen und werden beim Baden nicht zur leichten Beute für Katzen. Und heute verwandelt sich das Museum Brandhorst in einen der spannendsten Kulturorte des Münchner Sommers. Das Museum Brandhorst. Bei der Jungen Nacht treffen Kunst, Musik, Workshops und Festivalatmosphäre aufeinander. Von 17 Uhr bis Mitternacht sind der Eintritt sowie die Ausstellungen und Programmpunkte kostenlos. Auf der Festivalwiese hinter dem Museum gibt es ein vielfältiges Open-Air-Programm mit Konzerten, Sound-Performances, Kunstgesprächen, Food-Trucks und Getränkeständen. Gleichzeitig bleiben auch die aktuellen Ausstellungen bis 24 Uhr geöffnet.
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Einmal ein gescheiter, fetziger Rock'n'Roll, auch das ist mehr Schlager. Rock'n'Roll? Naja, die Trucks with a Girl Like You, 7.25 Uhr. In 5 Minuten die Neuigkeiten aus dem Freistaat in unseren Bayern-Nachrichten. Und wir haben ja bei uns neben Klassikern auch immer hier ganz aktuelle Schlager auf BR Schlager. Und da kommt jetzt eine Frau, die bei der Schlagernacht in Weiß, präsentiert von BR Schlager am 11. Juli in Döckingen, auch mit auf der Bühne sein wird. Hier ist ihre neue Nummer. Du weißt genau. Ramona Martinez auf BR Schlager.

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1: Wer nicht unbedingt muss, sollte morgen Fahrten nach Tirol meiden, aber nicht wegen der Hitze. Nina Pietschmann aus unserem Bayern-Team, was ist denn da los?
2: Ja, eine wichtige Verbindungsstraße in den Alpen wird morgen Vormittag gesperrt, der Fernpass. Der Grund ist die Demo einer Bürgerinitiative und das genau zum Ferienstart in Hessen, Rheinland-Pfalz und dem Saarland. Einzelheiten von Rupert Waldmüller.
3: Grund für die Demo und die damit verbundene Vollsperrung, der Protest von Anwohnern gegen das Fernpasspaket der Tiroler Landesregierung. Diese plant am Fernpass unter anderem zwei neue Tunnel. Sie sollen die wichtige, aber störanfällige Transitroute schneller, zuverlässiger und sicherer machen. Eine Tiroler Bürgerinitiative läuft Sturm gegen die Pläne. Die Gegner befürchten noch mehr Verkehr als die jetzt schon 5,5 Millionen Fahrten pro Jahr und noch höhere Belastungen für die Anwohner. Für eine Kundgebung wird der Fernpass zwischen Reute und Nassereit zwischen 10 und 12 Uhr komplett gesperrt. Die Polizei stellt sich auf lange Rückstaus bis auf die A7 im Allgäu ein und rät von Fahrten Richtung Fernpass ab. Über 50 Kilometer schlängelt sich die B179 Fernpassstraße durch die Tiroler Berge und verbindet den Bezirk Reute mit dem Inntal. Bis zu 30.000 Fahrzeuge nutzen den Pass nach Angaben der Tiroler Landesregierung täglich. Damit ist die Fernpassroute eine der meist frequentierten Straßenverbindungen in Tirol.
2: Allein in Bayern gibt es mehr als 1600 Bahnübergänge ohne Schranke. Immer wieder kommt es deshalb zu schweren Unfällen. Erst Anfang Juni ist ein Autofahrer im oberbayerischen Lindach beim Überqueren der Gleise gestorben. Und das ist längst nicht der einzige Unfall in diesem Jahr. Warum werden also nicht einfach alle Bahnübergänge mit einer Schranke ausgestattet? Das hat Katharina Heudorfer recherchiert.
4: Aktuell ist der unfallträchtige Bahnübergang in Lindach, einem Ortsteil des Markts Manching, gesperrt. Der Grund? Nach dem tödlichen Zusammenstoß zwischen einem Zug und einem Autofahrer im Juni hat das Rathaus mehrere Hinweise aus der Bevölkerung bekommen. Demnach soll die Blinklichtanlage an dem unbeschrankten Bahnübergang nicht lang genug vor einem heranfahrenden Zug gewarnt haben. Es ist bereits der zweite tödliche Unfall an dieser Stelle innerhalb eines Jahres. Der Bahnübergang in Lindach ist nur einer von über 1600 unbeschrankten Bahnübergängen in Bayern. Mehr als die Hälfte aller Bahnübergänge in Bayern hat keine Schranke. Welche der vielen Bahnübergänge eine Schranke bekommen, hänge vor allem von zwei Faktoren ab, erklärt Bahnsprecherin Katrin Kratzer.
5: Wie viele Autos befahren diesen Bahnübergang? Wie schnell sind die Züge in diesem Bereich unterwegs? Und abhängig davon ist die Sicherung.
4: Ob Lindach nach dem Unfall eine Schranke bekommt, ist offen. Die Deutsche Bahn führt hier aktuell eine Sonderverkehrsschau durch, um zu klären, ob die Sicherung an diesem Bahnübergang angepasst werden muss.
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1: Heute viel Sonnenschein, höchstens vereinzelt ein paar Wolken und heute wird sehr heiß. Es geht rauf auf 33 bis 38 Grad. Am Main in Unterfranken sogar bis nahe 40. In der Nacht geht's dann bei uns in Bayern runter auf 25 bis 14 Grad. Ja, und morgen wird's dann noch heißer, sonnig mit nur wenigen Wolken, dann nachmittags und abends an den Alpen, aber lokal Hitzegewitter möglich. Am Sonntag nach meist sonnigem Beginn im Tagesverlauf von Westen her einzelne Schauer und teils kräftige Hitzegewitter. Am Montag unbeständig mit schauerartigen Regenfällen und vereinzelt heftigen Gewittern. Höchstwerte am Wochenende 32 bis 41 Grad. Am Montag 25 bis 31, dabei zunehmend schwül und weiterhin haben wir eine starke bis extreme Wärmebelastung. Zum Fußball. Ecuador hat bei der WM gestern 2:1 gegen das deutsche Team gewonnen. Wir hören gleich Reaktionen. Vorher hören wir Musik, die aktuelle von Tammy, Sommer daheim. Rosanna Rocci und Michael Morgan singen Io vivo per te und den Anfang machen jetzt in diesem flotten musikalischen Dreier STS mit Fürstenfeld.
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0: Sommerabend, die Tammy. Schlagersound aus Bayern bei uns auf BR Schlager, ihrem Schlagerradio des Bayerischen Rundfunks. Schönen guten Morgen, endlich Freitag. Ja, das Wochenende naht so langsam. Schön, dass Sie mit uns wieder in den Tag starten, auch wenn es heute wahrscheinlich einen extra Kaffee braucht und bei den Temperaturen bevorzugen da viele vielleicht auch gleich mal einen Eiskaffee. Naja, viele von uns sind etwas später ins Bett gekommen, weil sie noch das WM-Spiel unserer Nationalmannschaft gegen Ecuador angeschaut haben. Am Ende, etwas ernüchternd, ein 1:2. Schlechte Stimmung? Nee, sagt Stürmer Dennis Undaff.
1: Nur weil wir jetzt verloren haben, sollen wir jetzt am Boden sein oder was? Macht keinen Sinn. Wir haben alle genug Spiele in unserem Leben verloren. So, wir können damit umgehen. Das ist jetzt nichts Großartiges, sondern einfach bessere Leistung bringen und dann wird es Montag wieder besser.
0: Ja, ne? Ist doch ganz einfach. Aber das deutsche Team ist ja eh in der K.O.-Runde dabei. Das hat die deutsche Elf bei den letzten beiden Weltmeisterschaften nicht hinbekommen. Volle Konzentration also aufs 16. Finale und eigentlich nicht erst jetzt. Trainer Julian Nagelsmann.
2: Wir haben uns schon vorbereitet, dass wir die Gegner, die am wahrscheinlichsten sind, aufgeteilt haben. Ich habe ein bisschen was geguckt, unser Analyseteam hat was geguckt. Wir sind auf jeden Fall schon mal so vorbereitet, dass wir dann Samstag in der Nachtschicht große Teile schon so präpariert haben und dann Sonntag mit nicht ganz so großer Hektik den Matchplan auch vorbereiten können und der Mannschaft vorstellen, weil wir dann ja schon quasi das letzte Training haben. Von dem her haben wir da schon ein bisschen Zeitdruck. Aber ja, das kriegt man schon mal hin. Wir sind ja alle noch fast alle noch sehr jung im Trainerteam. Von dem her kann man auch mal die Nacht durcharbeiten. Ist nicht so schlimm.
0: Ja, genau. Und wer möglicher kommender Gegner unserer Nationalmannschaft bei der WM werden könnte, auch das klären wir noch heute Morgen hier auf BR Schlager.

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1: Guten Morgen, es ist 8 Uhr. Die Nachrichten des Bayerischen Rundfunks mit Florian Schwarz. Die Übersicht. Länder zeigen sich zufrieden über neue Kostenverteilung mit dem Bund. Bundestag erschwert Klagen von Umweltverbänden. Deutschland verliert 1:2 gegen Ecuador. Das Wetter in Bayern, viel Sonnenschein bei 33 bis 40 Grad. Berlin. Der rheinland-pfälzische Regierungschef Schnieder hat die Ergebnisse der Ministerpräsidentenkonferenz gelobt. Es sei gelungen, die steigenden Kosten für Länder und Kommunen einzudämmen, sagte der CDU-Politiker im Morgenmagazin von ARD und ZDF. Die beschlossene Neuregelung der Finanzbeziehungen wird die Kommunen, nach Angaben Schnieders, im kommenden Jahr um 3 Milliarden Euro entlasten. Von einer kleinen Revolution sprach die Ministerpräsidentin von Mecklenburg-Vorpommern-Schwesig im Deutschlandfunk. Sie mahnte zugleich eine weitere Entlastung der Kommunen an, angesichts eines Schuldenbergs von 30 Milliarden Euro. Bundeskanzler Merz und die Ministerpräsidenten hatten sich gestern Abend auf eine Neuregelung der Finanzbeziehungen geeinigt. Künftig bekommen Länder und Kommunen 80% der Kosten ersetzt, die durch vom Bund beschlossene Gesetze entstehen. Bundeskanzler Merz sagte, es gelte das Prinzip, wer bestellt, der zahlt. Berlin. Umweltverbände sollen künftig weniger rechtliche Handhabe gegen den Bau von Infrastrukturprojekten haben. Der Bundestag hat eine entsprechende Gesetzesänderung am Abend beschlossen. Demnach hat eine Klage nicht mehr automatisch eine aufschiebende Wirkung. Stattdessen muss das erst ein Gericht so entscheiden. Umweltverbände dürfen außerdem nur noch dann klagen, wenn ein Bauprojekt in ihren, wie es heißt, sachlichen und räumlichen Aufgabenbereich fällt. Caracas. Nach dem schweren Erdbeben haben in Venezuela zahlreiche Menschen die zweite Nacht auf der Straße oder in ihren Autos verbracht. Für viele ist nicht klar, ob und wann sie in ihre Häuser zurück können. 250 Gebäude sind komplett eingestürzt, weitere 600 gelten allein in der Hauptstadt Caracas als einsturzgefährdet. Die Zahl der Todesopfer gibt die venezolanische Regierung aktuell mit 235 an. Rund 40.000 Personen werden vermisst. Die internationale Hilfe ist angelaufen. Aus Deutschland sind 50 Einsatzkräfte des THW auf dem Weg ins Katastrophengebiet, um mit Spürhunden in den Trümmern nach Überlebenden zu suchen. Auch Mexiko schickt 250 Hilfskräfte. Die USA haben Nothilfen von 150 Millionen US-Dollar zugesagt und zu US-Suchtrupps sowie medizinische Hilfe entsandt. Offenbach. In Deutschland könnte heute die 40-Grad-Marke übertroffen werden. Der Deutsche Wetterdienst sagte für den Oberrhein und das Rhein-Main-Gebiet bis zu 41 Grad voraus. In Bayern wird es am Untermain am heißesten. Wegen der Hitze werden in München auf der Pride-Meile zum CSD Trinkwasserbrunnen und eine Wassersprühstation aufgestellt. Die Regierung der Oberpfalz hat für die Donau zwischen Regensburg und Passau wegen der steigenden Wassertemperaturen eine Warnung ausgesprochen. Damit der Sauerstoffgehalt in der Donau nicht weiter sinkt und Fische und andere Tiere gefährdet werden, müssen Arbeiten wie zum Beispiel Schlammräumungen oder andere Baggerarbeiten gestoppt werden. East Rutherford. Bei der Fußball-WM hat Deutschland die Gruppenphase mit einer Niederlage beendet. Gegen Ecuador unterlag das DFB-Team mit 1:2. Beide Mannschaften ziehen ins 16. Finale ein. Co-Gastgeber USA verlor gegen die Türkei mit 2:3, war aber schon vor der Partie für die K.O.-Runde qualifiziert. Australien reichte ein 0:0 gegen Paraguay, um eine Runde weiterzukommen. Japan und Schweden trennten sich 1:1. Beide Teams stehen in der K.O.-Runde. Die Niederlande schlugen Tunesien mit 3:1 und ziehen als Gruppensieger ins 16. Finale ein. Das Wetter in Bayern, viel Sonnenschein und heiß, 33 bis 38 Grad. Am Main in Unterfranken bis nahe 40 Grad. Und in der kommenden Nacht kühlt es leicht ab, meist bleiben die Temperaturen aber über 20 Grad. Die Aussichten fürs Wochenende. Morgen viel Sonne, nachmittags und abends sind an den Alpen lokal Hitzegewitter möglich. Der Sonntag beginnt sonnig, später erneut einzelne Schauer und teils kräftige Hitzegewitter. Die Temperaturen steigen auf 32 bis zu 41 Grad. Soweit die Nachrichten, die Zeit 8.04 Uhr.
2: BR Schlager, der Verkehrsservice, zwei Meldungen. A94 München Richtung Passau zwischen Malching und Kirchham. 4 Kilometer Stau wegen Bergungsarbeiten. Und die A99 Eschenrieder Spange Richtung Allach. zwischen dem Dreieck Eschenried und Dreieck Allach 4 Kilometer. Staugrund ist eine Sperre auf der A99 Westumfahrung Richtung Nürnberg zwischen Kreuz München West und Dreieck Allach. Dort wurde die Höhenkontrolle ausgelöst.
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2: Ja, schönen guten Morgen. Und schwitzen wir schon wieder alle? Ja, also ich auf jeden Fall. Oh, ich habe schon mein zweites Hemd heute an. Ja, ist auch nicht besser. Naja, irgendwie müssen wir noch durch diese Hitzewelle. Und wir hören gleich Andrea Berg bei uns und reden ausführlich über diese Nummer hier.
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2: Also, du hast mich tausendmal belogen, darüber reden wir gleich und noch über viel mehr mit Andrea Berg. Vorher genießen wir musikalisch die Sommernacht in Rom mit Gigi Anderson. Linda Hesse präsentiert uns ihr neuestes Lied.
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2: Kleinstadt Casanova, Linda Hesse gleich in voller Länge. Und hier sind Francine Jordi und Bernhard Brink.

0: Auch super schön, oder? Hört man gern. Geht's locker flockig rein in diesen Freitag mit dem BR-Schlagermorgen mit Gigi Anderson und Sommernacht in Rom. Es gibt ja Songs, die begleiten uns ein Leben lang. Bei Andrea Berg ist das Ganze hier diese Nummer hier.
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0: Gell, das singt mir gleich wieder mit. Du hast mich tausendmal belogen. Der Titel gehört zu den erfolgreichsten Schlagern überhaupt und ist auch viele Jahre nach seiner Veröffentlichung aus keiner Party, keinem Festzelt und kaum einem Radioprogramm wegzudenken. Du hast mich tausendmal belogen. Wird überall gesungen, gerne gehört. Jetzt feiert dieser Kulthit ein besonderes Jubiläum. Andrea Berg veröffentlicht ihr legendäres Best-of-Album in einer neuen Jubiläumsedition mit frischem Sound, vielen Erinnerungen und natürlich auch einer Neuaufnahme von Du hast mich tausendmal belogen. Dabei war Andrea Berg und ihre Plattenfirma anfangs gar nicht so klar, dass das so ein Hit wird. Der Start war etwas holprig.
2: Ja, das war damals schon eine wirklich krasse Sache, weil am Anfang konnte ich das Lied gar nicht so wirklich singen, weil dieser Schmerz und dieses Verlassenwerden, das war so ganz tief in mir drin. Ich habe schon immer all diese Gefühle aufgeschrieben und in irgendwelchen Songs verarbeitet. Irgendwie hat es keiner so verstanden, aber die Menschen, die es dann nachher gehört haben, die haben es einfach gefühlt, weil ich es gefühlt habe und weil ich es so aus meinem tiefsten inneren Schmerz heraus gesungen habe. Eigentlich ist das die Liebe. Die Liebe verzeiht alles. Die Liebe nimmt alles hin. Und so sehr dieses tausendmal belogen auch gegen alle Ex-Männer schießt, heißt doch die letzte und wichtigste Zeile vom Refrain: Ich würde es wieder tun mit dir heute Nacht.
0: Genau. Und so sind auf dem Album genau genommen zwei Versionen drauf. Die originale Version und die neue.
2: Den jetzt nochmal neu anzupacken, ist eine sehr, sehr sensible Aufgabe. Wir haben uns da ja schon in den Jahren live sehr rangetastet, den so ein bisschen, ein bisschen rockiger zu machen. Aber dennoch muss man aufpassen, dass man nicht die Menschen, deren Lieblingssong das ist, dass man die nicht vom Kopf stößt.
0: Und was gibt's denn sonst so auf Andrea Bergs Jubiläumsedition ihres Best-of-Albums?
2: Mit meinen Produzenten und Freunden haben wir jeden Song neu aufgelegt, für euch vorbereitet. Und dann haben wir noch was draufgelegt, nämlich all die Hits aus der Zeit danach. Kostbare Schätze, tolle Erinnerungen. Ich bin gespannt, wie es euch gefällt.
0: Ja, da sind wir aber auch sehr gespannt. Die Jubiläumsversion von Andrea Bergs legendärem Best-of-Album inklusive Neufassung von Du hast mich tausendmal belogen. Ob es davon dann in 25 Jahren wieder eine Neufassung gibt, darüber machen wir uns jetzt erstmal noch keine Gedanken. Jo, Freitagmorgen, was spielen wir denn jetzt für ein Lied? Was für eine Frage. Natürlich das Original. Du hast mich tausendmal belogen. Hier ist Andrea Berg.
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0: Sommerurlaubssound von Monika Martin, das kleine Haus am Meer. Schönen guten Morgen, der BR-Schlagermorgen. Endlich Freitag.
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0: Strafgefangene in Bayern sollen besser geschützt werden. Nina Pietschmann aus unserem Bayern-Team. Was genau ist geplant?
2: Der Landtag hat schärfere Gesetze gebilligt. Und was im Parlament eine Seltenheit ist, Koalition und Opposition haben einstimmig für die Maßnahmen gestimmt. Hintergrund ist der Skandal in der Justizvollzugsanstalt Augsburg-Gablingen. 2024 kam ans Licht, dass Häftlinge systematisch misshandelt worden sein sollen. Ernst Weber berichtet.
3: Vorfälle wie die in Gablingen dürfen sich nicht wiederholen. Darüber sind sich die Landtagsabgeordneten fraktionsübergreifend einig gewesen. Problematisch war in dem schwäbischen Gefängnis vor allem das teils wochenlange Wegsperren einzelner Insassen in sogenannten besonders gesicherten Hafträumen. Das soll jetzt deutlich erschwert werden. Die Unterbringung in einer solchen Spezialzelle muss nach spätestens 72 Stunden durch einen Richter genehmigt werden. Außerdem muss die Gefängnisleitung den Anwalt des Insassen von solch einer Maßnahme informieren. Der kann dann gegebenenfalls juristisch dagegen vorgehen. Besteht bei einem Gefangenen Fluchtgefahr, so reicht das in Zukunft nicht mehr aus, um ihn in einem besonders gesicherten Haftraum unterzubringen. Die Vorkommnisse in der Justizvollzugsanstalt Gablingen gelten als größter Gefängnisskandal der Bundesrepublik. Zahlreiche Gefangene sollen vom Aufsichtspersonal körperlich und psychisch misshandelt worden sein. Die Staatsanwaltschaft Augsburg hat inzwischen gegen mehr als ein Dutzend frühere Beschäftigte der JVA Gablingen Anklage erhoben. Unter den Angeklagten ist auch die frühere Leiterin des Gefängnisses.
2: Der Bund Naturschutz hat am Abend in München den Bayerischen Naturschutzpreis verliehen. Er ging an die frühere österreichische Umweltministerin Leonore Gewessler von den Grünen. Vor 2 Jahren hatte sie im EU-Umweltministerrat gegen den Willen des damaligen Koalitionspartners ÖVP für die EU-Renaturierungsverordnung gestimmt. Nur durch die Zustimmung Österreichs konnte das Gesetz in Kraft treten, Simon Plentinger berichtet.
4: Die ehemalige österreichische Umweltministerin Leonore Gewessler habe sich nicht nur für die Energiewende und den europäischen Nachtzugverkehr eingesetzt, sie habe vor allem eine mutige Entscheidung getroffen, sagte der Landesvorsitzende des Bund Naturschutz Martin Geilhufe in seiner Laudatio. Mit ihrem Ja zur EU-Renaturierungsverordnung habe sie Verantwortung übernommen in einem Moment, in dem es darauf ankam und so einen Meilenstein der europäischen Umweltpolitik erst ermöglicht. Für Gewessler bis heute die richtige Entscheidung.
5: Wir brauchen die Natur. Sie ist unsere Lebensversicherung. Jeder Baum in der Stadt, den feiern wir gerade, wenn es 40 Grad hat in unseren Städten. Und genau darum geht es, dass wir das jetzt mutig gemeinsam umsetzen und nicht einen Rückwärtsgang einlegen, weil die Rechnung, die werden unsere Kinder und unsere Enkelkinder zahlen. Und das ist garantiert der verkehrte Weg.
4: Denn das EU-Gesetz zur Wiederherstellung der Natur ist weiterhin umstritten. Es sieht vor, dass bis 2030 in einem Fünftel der Ökosysteme in Europa, die in einem schlechten Zustand sind, Renaturierungsmaßnahmen ergriffen werden müssen. Das heißt, Moore wieder vernässen, reine Fichtenwälder wieder zu Mischwäldern umbauen oder begradigte Flüsse wieder frei fließen lassen.
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0: Heiß halt, ne? In Salching in Niederbayern, Straubing-Bogen, wolkenlos im Moment bei 27 Grad. Fast wolkenlos in Schwabhausen bei Dachau. Da hat es auch 27 Grad schon. In Bürgstadt wolkenlos 27. Bürgstadt bei Miltenberg in Unterfranken. Dann schauen wir nach Mittelfranken in Langenzenn. Fast wolkenlos 26 Grad und fast wolkenlos auch in Neu-Ulm, Holzschwang bei 25 Grad. Also heute bei uns im Freistaat viel Sonnenschein, höchstens vereinzelt ein paar Wolken. Ja, und heute wird es wieder sehr, sehr heiß. Es geht rauf auf 33 bis 38 Grad. Am Main in Unterfranken sogar bis nahe 40. In der Nacht, da geht es dann bei uns in Bayern runter auf 25 bis 14 Grad. Morgen wird es dann noch heißer. Sonnig mit nur wenigen Wolken. Wieder nachmittags und abends aber an den Alpen lokal Hitzegewitter möglich. Am Sonntag nach meist sonnigem Beginn im Tagesverlauf von Westen her einzelne Schauer und teils kräftige Hitzegewitter und am Montag unbeständig mit schauerartigen Regenfällen und vereinzelt heftigen Gewittern. Und jetzt schauen wir mal auf die Höchstwerte am Wochenende: 32 bis 41 Grad. Am Montag ein bisschen ein bisschen weniger, 25 bis 31 nur noch. Dabei zunehmend schwül die nächsten Tage und weiterhin haben wir eine starke bis extreme Wärmebelastung.
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0: 11 Minuten vor 9 der BR Schlagermorgen. Mensch, heute haben wir wieder alle dabei, die ganz großen Schlagerstars. Bei uns Andrea Berg haben wir ja schon ausführlich gehört. Roland Kaiser war dabei. Und jetzt Helene Fischer mit ihrem neuesten Hit heute Nacht. Heute Abend, 18 bis 20 Uhr bei uns, die ARD Schlager-Hitparade. Vergangene Woche die Nummer 1, Nicole. Ich will mehr. Nicole aktuell auf der 1, aber bleibt sie das auch? Das hören wir heute Abend. Markus Balek moderiert die ARD Schlager-Hitparade. Markus, welchen Gast hast du denn heute?
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0: Dankeschön, Markus. Schöne Sendung, die ARD Schlager-Hitparade. Heute Abend ab 18 Uhr hier bei uns auf BR Schlager.

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1: Es ist 9 Uhr. Die Nachrichten des Bayerischen Rundfunks mit Florian Schwarz. Die Übersicht. Bundestag will Infrastrukturprojekte beschleunigen. Suche nach Erdbebenüberlebenden in Venezuela geht weiter. Urteil im Weihnachtsmarktprozess von Magdeburg wird erwartet. Das Wetter in Bayern, viel Sonnenschein bei 33 bis 40 Grad. Berlin. Der Bundestag befasst sich jetzt gleich mit dem Gesetz zur Beschleunigung von Infrastrukturprojekten. Die Bundesregierung erhofft sich davon, dass etwa Straßen und Brücken schneller gebaut bzw. saniert werden. Es sei in den vergangenen Jahrzehnten zu wenig in die Infrastruktur investiert worden, sagte Bundesverkehrsminister Schnieder im Deutschlandfunk. Diesen Rückstand müsse man jetzt möglichst schnell aufholen. Schnieder wies den Vorwurf zurück. Durch das Gesetz würden Umweltstandards gesenkt. Vielmehr würden Ausgleichsmaßnahmen für Eingriffe in die Natur zur festen Option, so der CDU-Politiker. Der Bundestag hatte bereits gestern eine Gesetzesänderung gebilligt, die das Klagerecht von Umweltverbänden einschränkt. Caracas. Nach dem schweren Erdbeben haben in Venezuela zahlreiche Menschen die zweite Nacht auf der Straße oder in ihren Autos verbracht. Für viele ist nicht klar, ob und wann sie in ihre Häuser zurückkehren können. 250 Gebäude sind komplett eingestürzt, weitere 600 gelten allein in der Hauptstadt Caracas als einsturzgefährdet. Die Zahl der Todesopfer gibt die venezolanische Regierung aktuell mit 235 an, rund 40.000 Personen werden vermisst. Die internationale Hilfe ist angelaufen. Aus Deutschland sind 50 Einsatzkräfte des THW auf dem Weg ins Katastrophengebiet, um mit Spürhunden in den Trümmern nach Überlebenden zu suchen. Auch Mexiko schickt 250 Hilfskräfte. Die USA haben Nothilfen von 150 Millionen US-Dollar zugesagt und US-Suchtrupps und medizinische Hilfe entsandt. Magdeburg. Am Landgericht der Hauptstadt von Sachsen-Anhalt wird in Kürze das Urteil im sogenannten Weihnachtsmarktprozess erwartet. Der inzwischen 51 Jahre alte Angeklagte war im Dezember 2024 mit einem SUV in die Menschenmenge gefahren. Er wurde noch aus dem Auto heraus festgenommen. Bei der Amokfahrt starben 6 Menschen, mehr als 300 wurden verletzt. Die Generalstaatsanwaltschaft fordert lebenslange Haft und anschließende Sicherheitsverwahrung. München. Wegen der enormen Hitze in Deutschland sind die Einsatzkräfte verstärkt im Einsatz. Sie werden häufig wegen Flüssigkeitsmangel, Erschöpfung oder Schwindel gerufen. Auch die Kliniken in Bayern melden mehr Patienten wegen der Hitze. Die Chefin des Marburger Bundes, Jona, kritisierte im Morgenmagazin von ARD und ZDF die klimatischen Bedingungen in den Krankenhäusern. Nur ein Drittel der Patientenzimmer seien klimatisiert. Hier brauche es mehr Investitionen in Kühlanlagen und Sonnenschutz, so die Forderung der Marburger Bundchefin an die Länder und die Träger. East Rutherford. Bei der Fußball-WM hat Deutschland die Gruppenphase mit einer Niederlage beendet. Gegen Ecuador unterlag das DFB-Team mit 1:2. Beide Mannschaften ziehen ins 16. Finale ein. Co-Gastgeber USA verlor gegen die Türkei mit 2:3, war aber schon vor der Partie für die K.O.-Runde qualifiziert. Australien reichte ein 0:0 gegen Paraguay, um eine Runde weiterzukommen. Japan und Schweden trennten sich 1:1. Beide Teams stehen in der K.O.-Runde. Die Niederlande schlugen Tunesien mit 3:1 und ziehen als Gruppensieger ins 16. Finale ein. Das Wetter in Bayern. Viel Sonnenschein und heiß bei 33 bis 38 Grad. Am Main in Unterfranken bis nahe 40 Grad. In der kommenden Nacht kühlt es leicht ab, meist bleiben die Temperaturen über 20 Grad. Die Aussichten fürs Wochenende. Morgen viel Sonne, nachmittags und abends sind an den Alpen lokal Hitzegewitter möglich. Der Sonntag beginnt sonnig, später erneut einzelne Schauer und teils kräftige Hitzegewitter. Die Temperaturen steigen auf 32 bis zu 41 Grad. Soweit die Nachrichten, die Zeit 9.04 Uhr.
2: 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Die A6 Pilsen Richtung Nürnberg ist zwischen Altdorf-Leinburg und Kreuz-Altdorf nach einem Unfall mit mehreren Fahrzeugen gesperrt. Dort ist ein Rettungshubschrauber im Einsatz. A8 Stuttgart Richtung München zwischen Sulze-Moos und Dreieck Eschenried, 5 Kilometer Stau. Die A8 München Richtung Salzburg zwischen Rosenheim West und Rohrdorf, 4 Kilometer Stau. Dann haben wir die A96 Lindau Richtung München zwischen Germering Süd und Gräfelfing, 4 Kilometer Stau an einer geräumten Unfallstelle im Baustellenbereich. Und in Richtung Lindau zwischen Blumenau und Freiham Süd, 3 Kilometer Stau.
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2: Grüß Gott, hallo, servus. Gleich schauen wir mal, wer am Montag bei der Fußball-WM der Gegner des deutschen Teams sein könnte. Na, jetzt aber erst einmal ein wenig Musik. Die Teens mit Gimme, Gimme, Gimme, Gimme, Gimme Your Love. Laura Wilde mit ihrer neuen Sommernummer, Summer Feeling. Und Nein, Baby von Sonja Liebing. 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

0: Hey, die Teens und Gimme, Gimme, Gimme, Gimme, Gimme Your Love. Wann war das denn ein Hit? Fragen sich da viele. Es war 1978. Schon so lange her. Gimme, Gimme, Gimme, Gimme Tore, sagen die Fans des deutschen Teams. Die Fußball-WM, na, gestern verloren gegen Ecuador. Beim 2:1 für Ecuador hat sich vielleicht der ein oder andere die Augen gerieben und sich gefragt, ja, war das jetzt Ecuador? Ja, es war ein Tor. Das zweite. Aber sei es den Siegern vergönnt, der Bessere gewinnt halt und das war die Mannschaft aus Ecuador. Nun fragen wir uns natürlich, gegen wen spielt Deutschland als nächstes bei der WM? Am kommenden Montag im 16. Finale. Und die Frage hat auch gestern Abend schon für Gesprächsstoff gesorgt, in vielen Familien und bei den Public Viewings in Bayern. Fabian Stürnberg aus unserer Sportredaktion. Noch kennen wir unseren kommenden WM-Gegner nicht. Und auch die Optionen sind etwas schwer zu benennen. Warum ist denn das beim neuen WM-Modus so kompliziert?
1: Ja, weil zum ersten Mal 48 Mannschaften mitspielen und in den 12 Gruppen nicht nur die beiden Bestplatzierten weiterkommen, so wie früher, sondern auch die 8 besten Gruppendritten. Sicher ist schon länger, als Gruppensieger bekommt es Deutschland mit genau einem dieser Gruppendritten zu tun. Und zwar kommt der laut Spielplan aus der Gruppe A, B, C, D oder F. Da steht mittlerweile fest, dass es Südkorea, Bosnien-Herzegowina, Schottland, Paraguay oder Australien oder Schweden sein könnten. Aber wer es dann wirklich wird, das entscheidet sich erst, wenn alle Gruppenspiele gespielt sind und klar ist, wer diese 8 Gruppendritten sind, die überhaupt weiterkommen. Am wahrscheinlichsten mit den noch möglichen Kombinationen sind momentan Paraguay oder Australien.
0: Heißt aber, dass erst am Sonntagmorgen klar ist, wer unser Gegner ist. Und dann bleiben gerade mal 40 Stunden zur Vorbereitung auf das Spiel. Das ist ja dann am Montagabend. Das ist schon sehr knapp, oder?
1: Ja, hat auch Bundestrainer Julian Nagelsmann gesagt, dass das alles andere als optimal ist. Aber er hat auch verraten, wie er und sein Trainerteam das lösen wollen.
2: Wir haben uns schon vorbereitet, dass wir die Gegner, die am wahrscheinlichsten sind, aufgeteilt haben. Ich habe ein bisschen was geguckt, unser Analyseteam hat was geguckt.
1: Und immerhin, Deutschland weiß ja zumindest schon, dass es in Boston weitergeht. Der Gruppengegner, der muss dann in dieser kurzen Zeit auch noch quasi quer durch Nordamerika fliegen. Bosnien zum Beispiel hätte rund 4,5 Stunden Flug von Utah nach Boston.
0: Egal, gegen wen das deutsche Team am Montag spielt, ich sollte schon etwas besser spielen als gestern Abend beim 1:2 gegen Ecuador, gell? Danke Fabian Stürnberg aus unserer Sportredaktion über die möglichen WM-Gegner des deutschen Teams und warum das diesmal bei der WM alles etwas anders ist.
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0: immer noch eine schöne Nummer, Jonathan Zelter. Ein Teil von meinem Herzen. Hier ist der BR Schlagermorgen am Freitag, 26. Juni. Das Wochenende kommt immer mehr in Nähe, in Greifweite sozusagen. Und gleich bei uns die neue von Christine Stark, Alemannia.
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1: Mit Nina Pietschmann. Wer nicht unbedingt muss, sollte morgen Fahrten nach Tirol meiden. Eine wichtige Verbindungsstraße in den Alpen wird am Vormittag gesperrt. Der Fernpass. Grund ist eine Demo einer Bürgerinitiative. Und das genau zum Ferienstart in Hessen, Rheinland-Pfalz

0: und dem Saarland. Einzelheiten von Rupert Waldmüller.
1: Grund für die Demo und die damit verbundene Vollsperrung: der Protest von Anwohnern gegen das Fernpasspaket der Tiroler Landesregierung. Diese plant am Fernpass unter anderem zwei neue Tunnel. Sie sollen die wichtige, aber störanfällige Transitroute schneller, zuverlässiger und sicherer machen. Eine Tiroler Bürgerinitiative läuft Sturm gegen die Pläne. Die Gegner befürchten noch mehr Verkehr als die jetzt schon 5,5 Millionen Fahrten pro Jahr und noch höhere Belastungen für die Anwohner. Für eine Kundgebung wird der Fernpass zwischen Reute und Nassereit zwischen 10 und 12 Uhr komplett gesperrt. Die Polizei stellt sich auf lange Rückstaus bis auf die A7 im Allgäu ein und rät von Fahrten Richtung Fernpass ab.
0: Nach dem verheerenden Erdbeben in Venezuela ist internationale Hilfe angelaufen. Vor allem an der Atlantikküste gibt es schwere Verwüstungen, überall liegen Trümmer. Rund 40.000 Menschen werden noch vermisst. Auch aus Bayern kommt Unterstützung, berichtet Anton Rauch.
2: Die Kaufbeurer Hilfsorganisation Humedica arbeitet mit einer Partnerorganisation zusammen, um im Katastrophengebiet möglichst schnell planen, Decken, Hygieneartikel und weitere Hilfsgüter verteilen zu können. Nach den zwei Beben in der Nacht auf Donnerstag sei die Situation vor Ort schrecklich, teilt der Humedica-Vorstand mit. Um helfen zu können, sei Humedica auf Spenden angewiesen. Auch die Münchner Hilfsorganisation LandsAid versucht, Hilfe in Venezuela zu organisieren. Laut einer Sprecherin hofft man, heute eine Rückmeldung zu bekommen, welche Hilfsmittel dringend gebraucht werden. Dann will LandsAid Geld bereitstellen, damit Partnerorganisationen in Venezuela die Hilfsgüter besorgen und verteilen können.
0: Heute ist der 26.06.2026, ein Traumdatum für Verliebte, die sich das Ja-Wort geben möchten. Und wer sich heute ganz spontan dazu entschließen möchte, der kann das an vielen Orten in Bayern tun. Bei der Aktion Einfach heiraten, die zum vierten Mal in Folge von den evangelischen Kirchengemeinden veranstaltet wird. Und auch ungewöhnliche Orte sind im Angebot, wie zum Beispiel auf der Skisprungschanze in Oberstdorf, berichtet Nabila Abdelaziz.
3: Normalerweise halten sich hier Skispringer vor ihrem Sprung auf. In einem Raum an der Schanze in Oberstdorf lassen sich heute Paare trauen. Sie können dafür spontan vorbeikommen, ohne Termin. Geistliche, Musiker und ein Fotograf stehen bereit. Der evangelische Regionalbischof Thomas Prieto Peral von Schwaben und Altbayern wird auch dabei sein und Heiratswillige segnen.
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5: Na, in den ersten Orten sind schon die 30 Grad erreicht. Eieiei. Naja, heute viel Sonnenschein bei uns in Bayern. Höchstens vereinzelt ein paar Wolken. Sehr, sehr heiß wird's. Es geht rauf auf 33 bis 38 Grad. Am Main in Unterfranken sogar bis nahe 40. In der Nacht geht's dann ein bisschen runter auf 25 bis 14 Grad. Morgen wird es dann noch heißer als heute. Sonnig mit nur wenigen Wolken nachmittags und abends an den Alpen, aber lokal Hitzegewitter möglich. Am Sonntag nach meist sonnigem Beginn im Tagesverlauf von Westen her einzelne Schauer und teils kräftige Hitzegewitter. Am Montag unbeständig mit schauerartigen Regenfällen und vereinzelt heftigen Gewittern. Höchstwerte am Wochenende 32 bis 41 Grad. Am Montag 25 bis 31 dabei. Zunehmend schwül und weiterhin haben wir eine starke bis extreme Wärmebelastung.
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0: Cinderella, Ella, Ella, Ella, endlich neu bei uns auf BR Schlager. Freitag, 26. Juni, 9:45.
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0: Manche Lieder, die schaffen es, ein ganz bestimmtes Gefühl einzufangen. Und bei diesem Lied hier, da denken viele sofort an ihre Jugend. Also mir geht's so. Unser BR Schlager Musikschatz heute ist Forever Young von Alphaville. Kaum zu glauben, die Band aus Münster hat den Song 1984 mit den damals einfachsten Synthesizern aufgenommen. Sänger Marian Gold soll seine Stimme sogar im Treppenhaus eingesungen haben, weil es dort den schönsten Hall gab. Und trotzdem, oder vielleicht gerade deshalb, ist daraus einer der größten Popklassiker aller Zeiten geworden. Viele halten Forever Young für eine Hymne aufs Jungbleiben. Tatsächlich steckt aber viel mehr dahinter. Das Lied entstand mitten im Kalten Krieg und erzählt von den Träumen, Hoffnungen und auch den Unsicherheiten einer ganzen Generation. Vielleicht berührt es deshalb bis heute so viele Menschen. Nach den Hits Big in Japan und Sounds Like a Melody war das der nächste große Erfolg für Alphaville und ein Song, der bis heute auf keiner 80er-Playlist fehlen darf. Forever Young, Alphaville.

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3: Das hören wir uns an. Auch heute Abend ab 18 Uhr natürlich die Schlager-Hitparade mit Achim Petri zu Gast bei Markus Balek. 6 Minuten vor 10 der BR-Schlagertreff nach den 10 Uhr Nachrichten mit Tom Fiewig. Viel Vergnügen und ich sage Dankeschön fürs Zuhören und wünsche schönes Wochenende. Ihr Jürgen Lassauer.

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1: Es ist 10 Uhr. Die Nachrichten des Bayerischen Rundfunks mit Florian Schwarz. Die Übersicht. Gericht verhängt Höchststrafe für Anschlag auf Magdeburger Weihnachtsmarkt. Bundestag will Infrastrukturprojekte beschleunigen. Bayerischer Einzelhandel wird bestreikt. Das Wetter in Bayern viel Sonnenschein, 33 bis 40 Grad. Magdeburg. Das Landgericht der Hauptstadt von Sachsen-Anhalt hat gegen den Amokfahrer vom Weihnachtsmarkt die Höchststrafe verhängt. Der inzwischen 51 Jahre alte Angeklagte aus Saudi-Arabien erhält lebenslange Haft. Die Richter stellten die besondere Schwere der Schuld fest. Eine Anordnung der Sicherungsverwahrung bleibt vorbehalten. Der Mann war im Dezember 2024 mit einem SUV in die Menschenmenge gefahren. Er wurde noch aus dem Auto heraus festgenommen. Bei der Amokfahrt starben 6 Menschen, mehr als 300 wurden verletzt. Berlin. Der Bundestag hat kontrovers über das Gesetz zur Beschleunigung von Infrastrukturprojekten debattiert. Damit sollen Planungs- und Genehmigungsprozesse vereinfacht werden. Der CDU-Verkehrspolitiker Kölbel sagte, das Gesetz bringe Deutschland voran. Die Bauträger könnten sich künftig auf ihre eigentliche Aufgabe konzentrieren. Für Eingriffe in die Natur werde ein Ersatzgeld fällig. Der AfD-Abgeordnete von Zons kündigte die Ablehnung des Gesetzes durch seine Fraktion an. Er hielt der Koalition ein verfassungswidriges Vorgehen vor. Nahezu jedes Infrastrukturprojekt gelte künftig als von überragendem öffentlichem Interesse. Eine ehrliche Abwägung finde nicht statt. Die Bundesregierung erhofft sich von dem Gesetz, dass etwa Straßen und Brücken künftig schneller gebaut bzw. saniert werden. Brüssel. Die EU will wehrfähigen Ukrainern keinen Schutzstatus mehr gewähren. Die Europäische Kommission schlägt vor, dass 23- bis 26-Jährige, die von der Ukraine keine Ausreiseerlaubnis erhalten, von den bislang geltenden Ausnahmeregeln für Ukraine-Flüchtlinge ausgenommen werden können. Damit werden sie sich schwerer einem Einsatz im Krieg gegen Russland entziehen können. Teheran. In der Straße von Hormus ist ein Frachtschiff mutmaßlich von einer iranischen Drohne angegriffen worden. Der Vorfall vor der Küste des Omans ereignete sich nur wenige Stunden nach einer Warnung der iranischen Revolutionsgarde. Die Durchfahrt sei nur auf den von Teheran festgelegten Routen sicher. 4 Tanker waren wegen der Funksprüche umgekehrt. Die Weltschifffahrtsorganisation IMO teilte mit, das beschossene Schiff sei nicht im Rahmen ihres Evakuierungsplans unterwegs gewesen. Dieser würde dennoch jetzt gestoppt, bis die Lage geklärt sei. Die Öffnung der für den Öl- und Düngerhandel wichtigen Meerenge ist ein zentraler Bestandteil des jüngst vereinbarten Rahmenabkommens zwischen den USA und dem Iran. Augsburg. Die Gewerkschaft Verdi hat für heute zu Warnstreiks im bayerischen Handel aufgerufen. Bestreikt werden 100 Betriebe, darunter große Supermarktketten und Discounter, sowie der Modehändler Zara und das Möbelgeschäft IKEA. Im unterfränkischen Schweinfurt soll es auch Kaufland sowie H&M treffen. In Augsburg ist am Mittag die zentrale Kundgebung geplant. Hintergrund sind die laufenden Tarifverhandlungen. Die Arbeitgeber bieten nach 6 sogenannten Nullmonaten ab dem 1. November eine Lohnerhöhung von 2% sowie eine weitere Erhöhung ab August 2027 um 1,5%. Verdi hält das Angebot für unzureichend, es läge deutlich unter der Inflation. Das Wetter in Bayern. Viel Sonne und eine hohe Wärmebelastung bei Temperaturen von 33 bis 38 Grad, am Main in Unterfranken sogar bis nahe 40 Grad. In der Nacht Tiefstwerte zwischen 25 und in einigen Alpentälern 14 Grad. Am Wochenende kann es noch heißer werden mit 32 bis 41 Grad. Morgen Nachmittag sind dann abends und an den Alpen lokale Hitzegewitter möglich. Am Sonntag ist im Tagesverlauf mit Schauern und teilweise kräftigen Hitzegewittern zu rechnen. Soweit die Nachrichten, die Zeit 10.04 Uhr.
2: Und hier ist der BR Schlager Verkehrsservice mit der A6 Pilsen Richtung Nürnberg zwischen Altdorf-Leinburg und Kreuz-Altdorf. Ein Unfall mit mehreren Fahrzeugen. Sie werden an der Unfallstelle vorbeigeführt. Die A8 Stuttgart Richtung München zwischen Sulzemoos und Dreieck Eschenried 6 Kilometer Stau und stockend. Die A8 München Richtung Salzburg zwischen Rosenheim West und Rohrdorf 6 Kilometer stockend und Stau. Und die A9 Berlin Richtung Nürnberg wird zwischen Weidensees und Hormersdorf wegen Reparaturarbeiten immer wieder mehrfach kurzfristig gesperrt. Wo es geht, gute und sichere Fahrt.
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2: So, willkommen zu einem weiteren Tag mit Sommerfeeling und gleichzeitig Festivalfeeling. Es ist einiges geboten unter freiem Himmel, umsonst und draußen. Hitze gibt's kostenlos dazu. Was Sie unternehmen können unter Berücksichtigung der aktuellen Wetterlage, ich sag's mal ganz vorsichtig. Gleich mehr dazu hier bei mir im BR Schlagertreff.

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0: Brunner und Brunner im BR Schlagertreff. 15 Minuten nach 10 ist es. Sommer ist, wenn das Deo nur noch moralische Unterstützung leistet. Kennen Sie diesen Spruch? Ich fand den wunderbar. Und wenn die kalte Dusche sich nicht I, sondern A anfühlt. Also Sommer in Bayern, eigentlich einfach nur schön, oder?
1: Einfach T-Shirt, kurze Hose raus, fertig.
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4: Endlich mal Sommer.
5: Bis spät abends. Wer geht nicht gerne im Sommer raus?
6: Da schon etwas, was Spaß macht. Zum See fahren und eine Runde nackt schwimmen.
7: Und Glühwürmchen zuschauen. Nachts am See. Der Sommer ist einfach eine wunderschöne Jahreszeit.
8: Und ich freue mich hier auf ein schönes, kühles Bier.
0: Ja, oder eine Apfelschorle oder Mineralwasser einfach. Hauptsache viel trinken. Und auch wenn es nicht nur warm, sondern tatsächlich echt heiß ist, Bayern ist in Sommerstimmung. Und wer sich nicht in den kühlen Keller verzieht oder an den See, für den habe ich jetzt noch ein paar Tipps fürs Wochenende. In Nürnberg gibt's am Samstag eine große Super-Sommersause direkt am Airport, also am Flughafen. Eine Open-Air-Party mit vielen bekannten Party- und Mallorca-Stars. Und in Rottershausen in Unterfranken, da läuft das ab jetzt die Luzi-Festival. Über 40 Bands und DJs. Für jeden Musikgeschmack ist was dabei. Wer es ein bisschen entspannter, aber trotzdem bunt mag, in München das große Tollwood-Sommerfestival auf dem Olympiagelände ist schon voll im Gange. Oder Sie schauen beim Gunther-Fest in Günzburg vorbei. Die Altstadt wird dann am Wochenende zur großen Festmeile mit kulinarischen Ständen und viel Live-Musik. Und ja, egal ob Party am Flughafen, Kultur auf dem Tollwood oder gemütliches Stadtfest, Hauptsache draußen, Hauptsache Sommer. Gleich ist Wochenende.
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0: Das Leben ist wie ein Wimpernschlag und manchmal geht's dann auch mit Terminen so. Jetzt ist es 10.24 Uhr, Sie hören den BR-Schlagertreff, nämlich der heutige 26.06.26. Da ging natürlich die Möglichkeit vorbei, sich anzumelden beim Standesamt, um heute zu heiraten an diesem wunderschönen Datum. Ziemlich schnell vorbei, die Termine waren ziemlich schnell voll, aber es gibt noch eine Chance und zwar kirchlich. Einfach heiraten geht nämlich heute am 26. Juni 26 an über 60 Orten in Bayern. Da kann man sich spontan trauen oder auch segnen lassen. Die Aktion Einfach heiraten hat ihre Wurzeln ja bei uns in Bayern. Hier ist sie erfunden worden, dann auf ganz Deutschland ausgeweitet und Paare haben sich die Chance, sich heute spontan segnen oder eben protestantisch-evangelisch trauen zu lassen. Auch an außergewöhnlichen Orten, zum Beispiel auf einer Skisprungschanze mit Blick auf die Allgäuer Alpen, auf einem Berggipfel, einer Schlosskapelle oder sogar in einer Flughafenkapelle ist das möglich. Die Aktion wächst seit ihrer Premiere rasant. Nach Angaben der Landeskirche 251 Paare an 13 Orten, das war 2023. Und bereits 632 Paare waren es an 48 Orten ein Jahr später. Ja, also in Bayern öffnen Kirchen und Gemeinden ihre Türen, aber auch ganz besondere Orte. Und insgesamt 808 Paare haben dann ganz spontan Ja gesagt.
1: 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Nick P. Du und ich.

0: kleine Abkühlung im Mississippi mit den Pussycats. 10 Uhr und 32, kurz nach 22:30 ist es.
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2: Mit Nina Pietschmann. Es ist heiß und wird am Wochenende noch heißer. Immer mehr Veranstaltungen werden abgesagt, zuletzt die Süddeutsche Leichtathletikmeisterschaft in Kitzingen. Auch die Seen und Flüsse erwärmen sich mit verheerenden Folgen für Pflanzen und Tiere. Für die Donau zwischen Regensburg und Passau hat die Regierung der Oberpfalz jetzt eine Warnung ausgesprochen. Einzelheiten von Marcel Kehrer.
3: Der sinkende Sauerstoffgehalt im Fluss kann zur Gefahr für viele Arten wie Fische, Kleinkrebse oder Vögel werden und verstärkt Algen wachsen lassen, die wiederum Sauerstoff verbrauchen. Für die Donau gibt es in Bayern einen Alarmplan Gewässerökologie, der Maßnahmen gegen einen bedenklich sinkenden Sauerstoffgehalt vorsieht. So sind Wasserwirtschaftsämter und Landratsämter aufgrund der Warnung nun angehalten, bestimmte Aktivitäten zu stoppen, etwa Schlammräumungen oder Baggerarbeiten in der Donau. Außerdem sollen sie dafür sorgen, dass weniger Schadstoffe in die Donau gelangen und zu Maßnahmen beraten, die die Gewässerökologie verbessern können. Abwasserreinigungsanlagen sollen unbedingt weiterlaufen und nicht, etwa wegen Sanierung, abgeschaltet werden. An der Messstelle Pfelling bei Deggendorf hat die Donau laut Behörden seit Mittwoch in der Tagesspitze eine Wassertemperatur von über 26,5 Grad, Tendenz steigend. Es bestehe eine hohe Wahrscheinlichkeit, dass der Sauerstoffgehalt in den frühen Morgenstunden unter 6 Milligramm pro Liter sinkt, die untere Grenze dessen, was viele Wasserlebewesen zum Überleben brauchen.
2: Allein in Bayern gibt es mehr als 1600 Bahnübergänge ohne Schranke. Immer wieder kommt es deshalb zu schweren Unfällen. Erst Anfang Juni ist ein Autofahrer im oberbayerischen Lindach beim Überqueren der Gleise gestorben. Und das ist längst nicht der einzige Unfall in diesem Jahr. Warum werden also nicht einfach alle Bahnübergänge mit einer Schranke ausgestattet? Das hat Katharina Heudorfer recherchiert.
4: Aktuell ist der unfallträchtige Bahnübergang in Lindach, einem Ortsteil des Marktmannchen, gesperrt. Der Grund? Nach dem tödlichen Zusammenstoß zwischen einem Zug und einem Autofahrer im Juni hat das Rathaus mehrere Hinweise aus der Bevölkerung bekommen. Demnach soll die Blinklichtanlage an dem unbeschrankten Bahnübergang nicht lang genug vor einem heranfahrenden Zug gewarnt haben. Es ist bereits der zweite tödliche Unfall an dieser Stelle innerhalb eines Jahres. Der Bahnübergang in Lindach ist nur einer von über 1600 unbeschrankten Bahnübergängen in Bayern. Mehr als die Hälfte aller Bahnübergänge in Bayern hat keine Schranke. Welche der vielen Bahnübergänge eine Schranke bekommen, hänge vor allem von zwei Faktoren ab, erklärt Bahnsprecherin Katrin Kratzer.
5: Wie viele Autos befahren diesen Bahnübergang? Wie schnell sind die Züge in diesem Bereich unterwegs? Und abhängig davon ist die Sicherung.
4: Ob Lindach nach dem Unfall eine Schranke bekommt, ist offen. Die Deutsche Bahn führt hier aktuell eine Sonderverkehrsschau durch, um zu klären, ob die Sicherung an diesem Bahnübergang angepasst werden muss.
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0: Ja, was soll ich sagen? Das Wetter ist relativ schnell erzählt. Erneut viel Sonnenschein. Allein bei den Temperaturen gibt es wieder einen kleinen Unterschied zu gestern. Sie steigen auf 33 bis 38 und am Main in Unterfranken heute schon bis nahe 40 Grad. Die aktuellen Werte zur Stunde in Polling. In Oberbayern ist es fast wolkenlos bei 27, 30 messen wir schon in Schwabhausen, in Oberbayern und in Teublitz in der Oberpfalz. Die kommende Nacht wird dann klar bei um die 20 Grad und auch das Wochenende wird nochmal sehr heiß, lokal mit bis zu 41 Grad. Der heißere Tag wird der morgige Samstag werden. Erste Gewitter gibt's dann ab morgen Nachmittag oder Abend. Am Sonntag kippt dann das Wetter so ein bisschen und ab Montag deswegen unbeständig. Schauerartiger Regen kommt auf uns zu, vereinzelt auch heftige Gewitter. Und die Temperaturen gehen dann zumindest ein bisschen runter auf 24 bis 31 Grad.
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0: So, heute ist wieder Zeit für die ARD-Schlagerhitparade. Zu Gast ist heute Achim Petri mit seiner neuen Single Mitten ins Herz. 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
1: Um 11 Uhr mit Florian Schwarz. Im Fall des Autoanschlags auf den Magdeburger Weihnachtsmarkt im Dezember 2024 hat das Gericht nun die Höchststrafe verhängt. Das Landgericht Magdeburg verurteilte den heute 51-jährigen Fahrer aus Saudi-Arabien zu einer lebenslangen Haftstrafe.
2: Unter anderem wurde er wegen Mord in 6 und versuchtem Mord in 206 Fällen verurteilt. Dazu eine besondere Schwere der Schuld. Der Täter selbst hatte im Prozess keine Reue gezeigt, sogar weitere Angriffe angedroht. Bis zuletzt hatte er versucht, seine Tat zu rechtfertigen. Die Amokfahrt sei damit begründet gewesen, dass der Rechtsstaat ihn verraten hatte. Taleb A. wird wohl über Jahrzehnte ins Gefängnis kommen. Eine Sicherungsverwahrung für den Anschluss ist zunächst vorbehalten, wenn das Urteil von Magdeburg rechtskräftig wird. Max Hensch aus Magdeburg.
1: Ukrainische Männer sollen nicht mehr automatisch Schutz in der EU bekommen. Noch gelten vereinfachte Aufnahmeregeln auch für Männer im wehrfähigen Alter. Doch die EU-Kommission will das ändern.
3: Konkret sollen 23- bis 60-jährige Männer, die von der Ukraine keine Ausreiseerlaubnis bekommen, von den vereinfachten Aufnahmeregeln für Flüchtlinge künftig ausgenommen werden. Damit, so erklärt es EU-Innenkommissar Brunner, folgt die EU einer Bitte der Ukraine, die weiterhin viele Soldaten braucht. Die betroffenen Männer müssten damit künftig einen Asylantrag in einem EU-Land stellen, hätten also deutlich geringere Aussichten auf Schutz und eine Aufenthaltserlaubnis. Aus Brüssel, Katrin Schmidt.
1: Nach den heftigen Erdbeben in Venezuela läuft die Hilfe langsam an. Heute versuchen Helfer aus dem Ausland in das Katastrophengebiet zu kommen. Auch 50 Spezialisten des Technischen Hilfswerks aus Deutschland. Sie sollen nach Überlebenden suchen. Im Land haben die Behörden immer noch keinen Überblick über die dramatische Lage. Etwa 40.000 Menschen galten zeitweise als vermisst. 250 Gebäude sollen komplett eingestürzt sein. Weitere 600 gelten allein in Caracas als einsturzgefährdet. Heute ist der 26.06.26 ein schönes Datum zum Heiraten. Um eine große Hochzeit vorzubereiten, ist es jetzt vielleicht ein bisschen spät, aber man kann heute tatsächlich spontan heiraten. Die evangelische Kirche macht das an 66 Orten in Bayern möglich, zum Beispiel im Skisprungstadion in Oberstdorf mit seinem Alpenpanorama. Der Oberstdorfer Pfarrer Matthias Litzenburger erklärt, die Idee sei in der Pandemiezeit aufgekommen.
4: Und man hat damals versucht, einen niedrigschwelligen Zugang zu ermöglichen, der direkt sehr gut angenommen wurde. Man hat gemerkt, es gibt ein großes Bedürfnis nach persönlicher Segnung, nach persönlicher Trauung und das dann in einem kleinen Format, wo man dann selbst nicht viel vorbereiten und organisieren muss.
1: Und weitere Orte findet man unter einfachheiraten.info. Ein Teil des Paares muss aber evangelisch sein und standesamtlich muss man auch schon getraut sein. Fußballspiele, Sportveranstaltungen und auch kirchliche Veranstaltungen werden reihenweise abgesagt. Am Wochenende dürften in Deutschland Hitzerekorde aufgestellt werden. Jetzt trifft es auch Bundesinnenminister Dobrindt. Der wollte morgen über Bevölkerungsschutz informieren und das ausgerechnet in Freiburg, also in einer der wärmsten Gegenden des Landes. Auch dieser Termin fällt jetzt aus. Baden-Württembergs Innenminister Hagel sagt, er wolle bei dieser Hitze die Bevölkerungsschützer nur dort einsetzen, wo sie am drängendsten gebraucht werden. Das Wetter in Bayern. Viel Sonne bei Temperaturen von 33 bis 38 Grad, am Main in Unterfranken sogar bis nahe 40 Grad. In der Nacht Tiefstwerte zwischen 25 und 14 Grad in einigen Alpentälern. Am Wochenende noch heißer bei 32 bis 41 Grad. Morgen Nachmittag und Abend sind an den Alpen Gewitter möglich, noch am Sonntag Schauer und teils kräftige Hitzegewitter. Soweit die Nachrichten, die Zeit gleich 11.04 Uhr.
5: Und hier ist BR Schlager, der Verkehrsservice mit der A3 in Nürnberg Richtung Passau zwischen Metten und Hengersberg, Bauarbeiten, 5 Kilometer Stau. Die A7 Ulm Richtung Füssen zwischen Illertissen und Dettingen an der Iller, 8 Kilometer Stau, auch hier Baustelle. Die A8 Salzburg Richtung München zwischen Fraßdorf und Rosenheim, 5 Kilometer Stau. Die A8 München Richtung Stuttgart zwischen dem Dreieck München-Eschenried und Dachau-Fürstenfeldbruck, ein Unfall. Die A8 München Richtung Stuttgart ist zwischen Mühlhausen und Eichelberg gesperrt. Dort laufen aktuell Bergungsarbeiten. Es staut sich jeweils weit zurück. Wo es geht, gute und sichere Fahrt.
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5: So, gestern hatten wir eine Schulklasse hier im Studio vom Fridericianum in Erlangen. Und haben das große Spiel gespielt, nachgefragt, ob sie denn wissen, die Schülerinnen und Schüler, ob sie ein gesetzliches Anrecht, einen Anspruch haben auf hitzefrei bei solchen hohen Temperaturen. Und ja, die Antwort war, nein, haben sie tatsächlich nicht. Es entscheidet jede Schulleitung selber, weil die Schulgebäude sich unterschiedlich stark aufheizen. Also insofern gibt es kein generelles Hitzefrei. Was es momentan sehr oft gibt, auch bei uns in Bayern, sind die sogenannten Kurzstunden. Also nicht mehr 45 Minuten, sondern nur noch eine halbe Stunde. Von daher ist man auch früher zu Hause, dann, wenn die große Hitze ihren Höhepunkt erreicht. Aber wie schaut's aus im Job? Gibt es da einen Anspruch? Im Büro zum Beispiel? Wie verhalten sich die Arbeitgeber? Gibt es eine Schwelle, eine Grenze? 30 Grad, 35 Grad? All das klären wir in wenigen Minuten hier im BR-Schlagertreff.

0: Guter Rat von Claudia Jung im BR-Schlagertreff. 15 Minuten nach 11. Ja, und gerade bei der Arbeit im Job angekommen und schon hat man das Gefühl, man muss schon wieder duschen. Die Hitze hat Bayern fest im Griff. Hitze im Job, wir werden ja unkonzentrierter, langsamer und irgendwann ist es halt tatsächlich echt zu heiß. Die Frage ist, müssen wir da einfach durch oder gibt es so etwas für hitzefrei wie hitzefrei für Erwachsene auch, also in der Arbeit? Michael Matthias Nordhardt aus unserer Verbraucherredaktion. Ja, gibt es einen rechtlichen Anspruch auf hitzefrei im Büro?
1: Nein, einen Anspruch auf hitzefrei, den gibt es nicht. Der Chef hat aber eine Fürsorgepflicht und deshalb darf er nicht einfach tatenlos zusehen, wenn das Thermometer höher und höher steigt. Ab 26 Grad im Büro, da soll der Chef Maßnahmen treffen, um für Abkühlung zu sorgen. Und ab 30 Grad muss er das sogar. Also zum Beispiel über Nacht und in den frühen Morgenstunden lüften, Ventilatoren aufstellen, Gleitzeit ermöglichen oder die Kleidungsvorschriften lockern. Wichtig ist aber, als Arbeitnehmer hat man keinen Anspruch auf ganz bestimmte Maßnahmen. Solange der Chef sich darum kümmert, dass die Arbeitsbedingungen erträglich sind, kann man also nicht verlangen, mach dies oder mach das.
0: Also Feierabend, weil einfach heiß, das gibt es nicht. Gibt es denn eine klare Temperaturgrenze, ab der der Arbeitgeber tatsächlich reagieren sollte?
1: Also wenn 35 Grad im Büro erreicht sind, da liegt die Schwelle, dann ist das Büro nicht mehr als Arbeitsraum geeignet. Bedeutet, Arbeiten ist da nicht mehr zumutbar und es müssen Lösungen her. Zum Beispiel, dass der Chef die Angestellten in andere, kühlere Räume schickt, wenn das irgendwie möglich ist. Wichtig ist aber, auch bei 35 Grad und mehr hat man keinen Anspruch auf hitzefrei. Und deshalb darf man auch nicht einfach den PC runterfahren und nach Hause gehen. Das geht wirklich nur in krassen Ausnahmefällen, wenn der Arbeitgeber überhaupt nichts unternimmt oder wenn alle Maßnahmen nicht gegen die Hitze helfen. Und selbst dann darf man nicht einfach gehen, sondern muss vorher auf jeden Fall Bescheid sagen.
0: Jetzt arbeiten ja viele auch im Homeoffice. Gelten da die gleichen Regeln oder ist man da zum Beispiel auch komplett selbstverantwortlich? Sind ja die eigenen Räume.
1: Also auch im Homeoffice sieht es ganz schlecht aus mit hitzefrei. Für die Temperaturen zu Hause in den eigenen vier Wänden ist der Arbeitnehmer nämlich selbstverantwortlich. Außerdem kann man sich, wenn es da zu heiß wird, oft dafür entscheiden, doch im Büro zu arbeiten. Und in vielen Fällen ist mit Homeoffice auch nicht gemeint, dass man zu Hause im Arbeitszimmer arbeiten muss, sondern dass man sich seinen Arbeitsplatz mobil aussuchen kann. Heißt, man kann der Hitze vielleicht auch dadurch entkommen, dass man sich ein kühles Plätzchen sucht und von da aus arbeitet.
0: Und dann gibt es ja natürlich noch diejenigen, für die zu heiß kein Thema am Schreibtisch ist, sondern unter freiem Himmel, also direkt auf der Baustelle, im Lieferwagen oder auf dem Feld.
1: Auch für Menschen, die draußen arbeiten, hat der Chef eine Fürsorgepflicht. Bedeutet, er darf sie nicht einfach in der Sonne brutzeln lassen, sondern er muss Maßnahmen ergreifen, um sie zu schützen. Welche Maßnahmen das sind, das ist von Situation zu Situation unterschiedlich. Auf dem Bau zum Beispiel, wo die Sonne sticht, da kann es helfen, ein Sonnensegel aufzubauen, unter das sich die Arbeitenden immer wieder zurückziehen können. Oder kühle Getränke zu verteilen. Aber klar ist schon auch, dass es in diesen Fällen oft keine ideale Lösung geben wird. Deshalb kann es helfen, mit dem Chef zu sprechen und gemeinsam zu überlegen, wie man die Arbeit draußen möglichst erträglich hinbekommen kann.
0: Also unterm Strich, wer arbeitet, hat bei Hitze keinen Freitfahrschein für den Badesee, aber eben auch keinen Musst-du-halt-durch-Zwang, den gibt es auch nicht. Der Arbeitgeber ist in der Pflicht, die Bedingungen erträglich zu gestalten. Wir hoffen, Sie haben ein kühles Plätzchen gefunden und kommen gut durch diesen Hitzefreitag, bevor es dann in ein nicht mehr ganz so heißes Wochenende geht. Und nächste Woche ist das Schlimmste wohl auch überstanden.

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1: Jeder kann darauf achten, ob Menschen im näheren Umfeld, zum Beispiel auch Nachbarn, Unterstützung brauchen. Das gilt ganz besonders für

0: ältere Menschen, bei denen ein Flüssigkeitsmangel oft gar nicht so schnell bemerkt wird. Warnsignale sind auf jeden Fall Schwindel, aber auch Kreislaufbeschwerden. Und auch junge Leute sollten ausreichend Wasser trinken, dieses Thema ernst nehmen, sich möglichst im Schatten und in kühlen Räumen aufhalten.
1: Sagt Bayerns Gesundheitsministerin Judith Gerlach. Sie hat dazu aufgerufen, die gesundheitlichen Risiken durch die Hitze ernst zu nehmen und anderen Menschen zu helfen. Die Hitze erreicht dieses Wochenende ihren vorläufigen Höhepunkt mit Temperaturen von bis zu 41 Grad. Seit Anfang Mai sind in Bayern 15 Menschen beim Baden gestorben. Wie die Wasserwacht und das Bayerische Rote Kreuz mithalten, handelt es sich bei den Opfern fast ausschließlich um Männer, viele davon im Alter von 20 bis 25 Jahren. Die meisten sind in Seen ertrunken, drei kamen in Flüssen ums Leben. Der Bund Naturschutz hat am Abend in München den Bayerischen Naturschutzpreis verliehen. Er ging an die frühere österreichische Umweltministerin Leonore Gehwessler von den Grünen. Vor 2 Jahren hatte sie im EU-Umweltministerrat gegen den Willen des damaligen Koalitionspartners ÖVP für die EU-Renaturierungsverordnung gestimmt. Nur durch die Zustimmung Österreichs konnte das Gesetz in Kraft treten, Simon Plentinger berichtet.
2: Die ehemalige österreichische Umweltministerin Leonore Gehwessler habe sich nicht nur für die Energiewende und den europäischen Nachtzugverkehr eingesetzt, sie habe vor allem eine mutige Entscheidung getroffen, sagte der Landesvorsitzende des Bund Naturschutz Martin Geilhufe in seiner Laudatio. Mit ihrem Ja zur EU-Renaturierungsverordnung habe sie Verantwortung übernommen in einem Moment, in dem es darauf ankam und so einen Meilenstein der europäischen Umweltpolitik erst ermöglicht. Für Gehwessler bis heute die richtige Entscheidung.
3: Wir brauchen die Natur. Sie ist unsere Lebensversicherung. Jeder Baum in der Stadt, den feiern wir gerade, wenn es 40 Grad hat in unseren Städten. Und genau darum geht es, dass wir das jetzt mutig gemeinsam umsetzen und nicht einen Rückwärtsgang einlegen, weil die Rechnung, die werden unsere Kinder und unsere Enkelkinder zahlen. Und das ist garantiert der verkehrte Weg.
2: Denn das EU-Gesetz zur Wiederherstellung der Natur ist weiterhin umstritten. Es sieht vor, dass bis 2030 in einem Fünftel der Ökosysteme in Europa, die in einem schlechten Zustand sind, Renaturierungsmaßnahmen ergriffen werden müssen. Das heißt, Moore wieder vernässen, reine Fichtenwälder wieder zu Mischwäldern umbauen oder begradigte Flüsse wieder frei fließen lassen.
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5: Frei fließt aktuell nur der Schweiß bei wolkenlosem Himmel und 34 Grad in Knetzgau. In den Haßbergen in Unterfranken, 31 sind es in Teublitz in der Oberpfalz, wolkenlose 34 auch in Nürnberg und 34 Grad messen wir auch in Bamberg, in Immskirchen, im Landkreis Neustadt-Eichsbad-Windsheim, Sonne satt bei 33 Grad. Also erneut nochmal viel Sonne, 33 bis 38 Grad, am Main in Unterfranken bis nahe 40 Grad kann es heute auf der Temperaturskala gehen. Die kommende Nacht wird eher tropisch als kühl bei 20 Grad. Auch das Wochenende wird sehr heiß, lokal mit bis zu 41 Grad. Erste Gewitter gibt's dann morgen Nachmittag oder Abend. Und der Montag, da geht's dann unbeständig mit schauerartigen Regenfällen in die neue Woche. Vereinzelt auch heftigen Gewittern. Und die Temperaturen gehen auch ein bisschen runter, dann auf vergleichsweise angenehme 24 bis 31 Grad.
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0: Neue Aufbeherschlager Ramona Martinez und du weißt genau. Ich weiß es ganz genau, es ist kurz nach 11:45. Und wir blicken voraus auf ein Ereignis in unserem schönen Nachbarland. Die Berge werden nämlich wieder leuchten. Das Schlager-Open Air des Sommers aus Kitzbühel steht an. Florian Silbereisen lädt ein zum Schlagerboom Open Air 2026. Und nur ins Schwitzen kommt er nicht so sehr wie wir vom Bildschirm, denn WM-bedingt ist die große Stadionshow diesmal schon aufgezeichnet. Martin Wölke war in den Tiroler Bergen mit dabei. Martin, wir sehen da jetzt aber keine Regenshow, oder?
1: Ein bisschen frischer war es in der Tat, aber pünktlich um 20.15 Uhr, als Florian Silbereisen seine Gäste begrüßt hat, da kam überm wilden Kaiser die Sonne raus. Nur die hat uns nicht so sehr in Schwitzen gebracht wie die hohen Temperaturen momentan bei uns. Das Feuerwerk und die Show dann aber schon. Also es wird schon auch heiß. Andrea Berg feiert in Lack und Leder 25 Jahre Du hast mich tausendmal belogen. Andreas Gabayé präsentiert sein besonders schönes neues Duett mit Pietro Basile. Und Nena singt endlich mal wieder live in einer TV-Show ihre 99 Luftballons, begleitet von einer spektakulären Drohnenshow.
0: An dieser Stelle noch gute Besserung für Nena und ihr Handgelenk. Ja, es wird sicher auch sehr emotional, denn Schlagerstar Michelle hat ja bei Florian ihren letzten Auftritt als Sängerin.
1: Ja, und nicht nur da wird es sehr emotional. Auch Claudia Jung hat ihren ersten Auftritt nach dem Tod ihres kürzlich verstorbenen Mannes und sie widmet ihm einen ganz besonders persönlichen und sicherlich auch anderen trostspendenden Titel. Die Liebe meines Lebens heißt er. Mireille Mathieu startet den Countdown zu ihrem 80. Geburtstag und sie zeigt, dass man auch noch in diesem hohen Alter live singen kann, vor Tausenden in einem großen Open-Air-Stadion. Und wenn die Feuer brennen und dazu Sigrid und Marina gemeinsam mit Florian und Andy Borg schon fast traditionell ihr Sierra Madre anstimmen, also dann kriegt garantiert jeder Gänsehaut. Für mich ist das jedenfalls immer ein besonderes Highlight.
0: Und wenn die Show aber über 3 Stunden geht, dann können das ja noch nicht alle Stars gewesen sein. Kannst du uns noch was verraten?
1: Oh ja, die Liste ist lang. Maite Kelly, Vox Club, Stargeiger David Garrett, Beatrice Egli ist noch mit dabei. DJ Ötzi singt seinen Superhit Tirol. Anna-Karina Wojcik, Weltstar Anastasia, Vanessa Mai, Vincent Weiss mit seinem WM-Hit, Chris Steger mit einer wunderschönen Version von Reinhard Fendrichs Voister Herzhast via Bergwerk, ganz toll. Oli P., die Draufgänger sind dabei. Kerstin Ott präsentiert ihr neuestes Werk Tausendmal Nein. Und für Mark Medlock, DSDS-Sieger von 2007, geht's Back into the Sun. So heißt sein neuer Titel, mit dem ihm bestimmt ein Comeback gelingen wird.
0: Das ist doch ein Wahnsinn, oder? Also alles, was Rang und Namen hat, es wird wieder funkeln und glitzern zur Eurovision-Show aus Kitzbühel, Schlagerboom Open Air, die Stadionshow aus Österreich am morgigen Samstag, 20.15 Uhr mit Florian Silbereisen im Ersten und Kollege Martin Wölke hat uns schon mal drauf eingestimmt.
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1: Um 12 Uhr mit Gudrun Skupin. Im Fall des Autoanschlags auf den Magdeburger Weihnachtsmarkt im Dezember 2024 hat das Gericht nun die Höchststrafe verhängt. Das Landgericht Magdeburg verurteilte den heute 51-jährigen Fahrer aus Saudi-Arabien zu einer lebenslangen Haftstrafe.
2: Der Täter selbst hatte im Prozess keine Reue gezeigt, sogar weitere Angriffe angedroht. Bis zuletzt hatte er versucht, seine Tat zu rechtfertigen. Die Amokfahrt sei damit begründet gewesen, dass der Rechtsstaat ihn verraten hatte. Taleb A. wird wohl über Jahrzehnte ins Gefängnis kommen. Eine Sicherungsverwahrung für den Anschluss ist zunächst vorbehalten, wenn das Urteil von Magdeburg rechtskräftig wird. Im Prozess war Taleb A.'s Ausführungen über Stunden und aus Sicht der Betroffenen auch zu viel Raum gegeben worden. Damit will die Kammer einer Revision vorbeugen. Max Hensch aus Magdeburg.
1: Ermittlungserfolg gegen Rechtsextremismus. Die Bundesanwaltschaft in Thüringen hat zwei mutmaßliche Unterstützer der Terrorgruppe Letzte Verteidigungswelle festnehmen lassen. Die beiden Deutschen sollen laut Mitteilung der Behörde mit Komplizen versucht haben, eine Asylbewerberunterkunft im Landkreis Altenburger Land anzuzünden. Ihnen wird unter anderem versuchter Mord vorgeworfen. Es soll schneller gehen, wenn wichtige Verkehrs- oder Energieprojekte entstehen sollen. Vor allem die Planung und Genehmigung soll beschleunigt werden. Das sogenannte Infrastrukturgesetz wurde heute Vormittag im Bundestag beraten. Danach hat das Parlament mit den Stimmen der Regierungskoalition zugestimmt. Schlechte Nachrichten kommen aus der Wirtschaft, genauer gesagt von VW. Europas führender Autobauer plant nach Informationen des NDR einen massiven Stellenabbau und Werksschließungen.
3: 100.000 Jobs sollen weltweit bei den VW-Marken wegfallen. Damit verdoppelt der Konzern seine bisherigen Abbauziele. Und das ist noch nicht alles. 4 deutsche Werke könnten geschlossen werden. Neben den Volkswagen-Standorten Hannover, Emden und Zwickau wackelt auch das Audi-Werk in Neckarsulm. Wenn die dort aktuell gebauten Modelle auslaufen, soll die komplette Produktion gestoppt werden. All das steht in einem Sanierungskonzept. Nach NDR-Informationen hat Konzernchef Oliver Blume dieses Papier Führungskräften präsentiert. Zuerst hatte das Manager-Magazin darüber berichtet. Bertil Starke, Hannover.
1: Der Stuttgarter Tiefbahnhof wird wohl noch einmal teurer, und zwar um 3 Milliarden Euro. Nach Informationen der deutschen Presseagentur soll das Projekt Stuttgart 21 nun insgesamt 14,5 Milliarden Euro kosten. Bereits durchgesickert war, dass der Bahnhof noch einmal 5 Jahre später fertig wird, nämlich 2031. Menschen und Politik in Bayern reagieren auf die anhaltende Hitze. Unter anderem begrenzt das neue Freibad in Volkach im Landkreis Kitzingen zeitweise den Einlass, damit es nicht überfüllt wird. Die Stadt Würzburg ruft dazu auf, Trinkwasser zu sparen und Gärten nur mit gesammeltem Regenwasser zu gießen. Unter anderem hat die Regierung von Mittelfranken wegen der Hitze Luftbeobachtungsflüge angeordnet. Das Wetter in Bayern. Viel Sonne, 33 bis 38 Grad, am Main in Unterfranken sogar nahe 40 Grad. In der Nacht Tiefstwerte zwischen 25 und 14 Grad. Am Wochenende noch heißer bei 32 bis 41 Grad. Morgen Nachmittag und am Abend sind an den Alpen Gewitter möglich, auch am Sonntag Schauer- und Hitzegewitter. Die Zeit 12.03 Uhr.
4: Und hier ist der BR-Schlager-Verkehrsservice mit der A3 Nürnberg Richtung Passau. Zwischen Metten und Hengersberg Bauarbeiten, 10 Kilometer stockender Verkehr. Die A7 Fulda Richtung Würzburg zwischen Fulda Dreieck und Bad Brückenau-Wildflecken, ebenfalls Baustelle, 9 Kilometer Stau. Die A7 Ulm Richtung Füssen zwischen Illertissen und Dettingen an der Iller, 12 Kilometer Stau, auch hier Grund eine Baustelle. Und die A9 München Richtung Nürnberg zwischen Manching und Denkendorf, stockender Verkehr, Sie können sich's denken, wegen einer Baustelle.
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4: So, Sommerzeit, das bedeutet auch Erntezeit. Weniger auf den Feldern, mehr im Garten und Balkon. Es gibt wieder frische Erdbeeren, frisches Gemüse. Manchmal kommt man gar nicht mehr nach mit dem Ernten. Und die Frage ist dann, wie lagert man Gemüse und wie lagert man frisches Obst, damit es nicht verdirbt, gerade in diesen Tagen mit den hohen Temperaturen. Wir sprechen gleich drüber mit unserer Haushaltsexpertin Elke Messerschmidt vom Kompetenzzentrum Hauswirtschaft in Triesdorf in Mittelfranken. Und starten in Ihre Mittagspause und in die letzte Freitagsmittagspause dieser Woche mit Stefan Waggershausen, mit den Jungs von Fantasy, und hier ist Helene Fischer.

0: Was für ein legendäres Duett. Stefan Waggershausen und Viktor Laszlo aus dem Jahr 1990.
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0: Und damit sind wir zurück im Jahr 2026 in einer der historisch größten Hitzewellen, die Deutschland und Bayern je erlebt hat. Jetzt im Sommer gibt es bei vielen von Ihnen wahrscheinlich was zum Abfrischen. Erdbeeren vom Balkon, Tomaten aus dem Garten, Gurken oder ein Korb voller Äpfel und Zucchini von den Nachbarn. Eigentlich herrlich und man kommt manchmal mit dem Ernten gar nicht nach. Wenn das Ganze nicht nach wenigen Tagen schlapp macht oder verdirbt, denn die Frage ist, wenn wir es geerntet haben, wie können wir es dann lagern, damit das Ganze nicht schneller im Biomüll landet als auf dem Teller. Worauf Sie achten sollten und einfache Tipps, die wirklich helfen, darüber sprechen wir jetzt mit Elke Messerschmidt, unserer Haushaltsexpertin vom Kompetenzzentrum Hauswirtschaft in Triesdorf. Hallo Frau Messerschmidt.
3: Hallo Herr Bewick.
0: Ja, gerade jetzt im Sommer, Hitzewelle, viele und jede Menge frisches Obst und Gemüse daheim. Warum verdirbt das oft schneller, als man denkt?
3: Ja, weil Obst und Gemüse jeder so ein bisschen seinen eigenen Lagerbedarf hat und wir lagern das ganz schnell mal zu warm oder zu kalt, zu feucht oder zu trocken. Also man sieht schon, das ist gar nicht so einfach, das zu lagern. Und wie gesagt, da hat jeder so ein bisschen eigene Bedürfnisse, das sind Lagerfehler.
0: Viele, und da gehöre ich auch dazu, stellen das Obst einfach mal, weil es einfach und bequem ist, in eine Schale auf den Küchentisch. Wirklich ein guter Platz oder machen wir da schon den ersten Fehler sozusagen?
3: Also das ist tatsächlich der erste Fehler, denn es mögen eigentlich nur Bananen und Zitrusfrüchte, vielleicht Zimmertemperatur. Mhm. Alle anderen lieber kühl, so 7 bis 10 Grad, Beerenobst, Steinobst, sogar noch ein bisschen kühler. Bananen, die gehen gerade noch so, die haben so ihre Wohlfühltemperatur bei 15 Grad. Mhm. Also eher kühl als Zimmertemperatur.
0: Und Kühlschrank kühl, da gibt es auch welche, die unbedingt da rein müssen.
3: Also Beerenobst, die würde ich tatsächlich im Kühlschrank lagern. Mhm. Ja, Erdbeeren, Heidelbeeren, sowas, was jetzt gerade reift. Ja.
0: Dann habe ich gehört, ein Geschirrtuch oder Küchenpapier auf den Boden des Gemüsefachs legen soll helfen. Vermutlich nicht, wenn es trocken ist, oder?
3: Genau, also das ist ein bisschen das Problem des Gemüses, dass Gemüse Wasser ausdunstet. Und das merkt man ja auch im Gemüsefach, oben bildet sich Kondenswasser. Mhm. Das würde zu Schimmel führen. Und mit dem Handtuch versucht man, da entgegenzuwirken. Das hilft nur bedingt, weil das Handtuch wird ja feucht und auch das muss dann ausgewechselt werden, sonst schimmelt es zusammen mit dem Gemüse.
0: Wenn ich frische Radieschen kaufe beispielsweise oder auch Karotten vom Bauernmarkt, dann ist es ja so, dass diese Gemüsesorten ja oft noch einen riesen grünen Blätterstrauß mit dran haben. Mhm. Wenn ich es lagere und nicht sofort verbrauche, soll ich dieses Grün dran lassen oder lieber abschneiden?
3: Abschneiden, weil es will weiter wachsen und nimmt die Nährstoffe und die wollen wir ja selber essen.
0: Ah, okay.
3: Genau.
0: Sie sagen auch, manche Obstsorten sollten eben nicht nebeneinander liegen. Die vertragen sich nicht oder beeinflussen sich eher negativ. Von welchen Früchten sprechen wir da vor allem?
3: Also das sind Äpfel, Bananen, Birnen, aber auch Pflaumen oder Aprikosen. Die sondern den Gas ab, das zur Nachreife führt. Das ist für die eigenen, für diese Obstsorte selber gut, aber alle anderen, die drumherum liegen, die sind dann eben eher verdorben. Ja.
0: Die Birnen haben Sie gerade erwähnt. Da habe ich noch im Hinterkopf, Sie gelten ja so ein bisschen als die Diven unter dem Obst. Was hat es mit diesen Star-Allüren auf sich?
3: Also die Birne, die muss ein bisschen alleine lagern, weil die Birne nimmt zusätzlich Gerüche aus dem Kühlschrank auf. Oh. Also wenn Sie da jetzt Lauch oder Zwiebeln oder auch mal einen guten, gut riechenden Käse gelagert haben, dann schmecken Sie das in der Birne wieder. Also deshalb die alleine lagern. Wenn sie noch unreif ist, darf die im Vorratslager liegen, aber wenn sie reif wird, dann im Kühlschrank in eine gut belüftete Box.
0: Das wäre doch mal eine schöne Erfindung, die mittelfränkische Zwiebelbirne.
3: Ja, genau.
0: Mit leichtem Zwiebelaroma. Lassen Sie uns noch auf die Kartoffeln schauen, vor allem auf den kühlen Kartoffelkeller, den es früher mal gab, wo man sie lagern konnte, haben ja die meisten Menschen nicht mehr. Haben Sie hier einen Tipp für Kartoffellagerung im Sommer?
3: Also mit der Kühle, denke ich, kriegt man nirgends hin, weil Kühlschrank ist zu kalt für die Kartoffel. Mhm. Aber man kann zumindest für Dunkelheit sorgen. Und da könnte man mit einer Dunkelbox im Vorratsraum der Kartoffel die Kartoffel da reinlegen. Und dann verhindert es das Auskeimen oder reduziert zumindest.
0: Wobei dieses Auskeimen, da frage ich mich immer, ab wann kann ich eine Kartoffel tatsächlich wieder in den Biomüll geben und wann sind diese kleinen Triebe, die da kommen, dass ich sie wegmache und trotzdem die Kartoffel noch verwenden kann? Gibt es da so eine Grenze?
3: Ich persönlich bin ja immer sehr großzügig, weil mir das leid tut um die Kartoffeln und
0: ja,
3: die
0: eben, genau.
3: Reste, genau. Aber also, wenn Sie Experten fragen, dann sagen die schon meistens so Zentimeter, dann sollte es schon weg. Die
0: okay.
3: Kartoffel. Ja.
0: Okay. Dann haben wir die Bananen erwähnt, dass die durchaus mal auf der Obstschale auf dem Küchentisch lagern können. Aber natürlich, Bananen, das wissen wir, werden oft schnell braun. Wie können wir das verhindern?
3: Genau, die dürfen nicht so übereinander liegen, das würde zu Druckstellen führen. Und da gibt es einen ganz leichten Trick, nehmen Sie so einen kleinen Metallhaken und hängen die Bananen als Bündel irgendwo auf. An eine Leine, an den Haken, an einen Türgriff oder sowas.
0: Ja. So einfach, wie sie einfach auch am Bananenbaum hängen.
3: Genau.
0: Ne?
3: Genau. Ja.
0: Naturnah. Und schlussendlich, dann haben wir noch die Zitrusfrüchte. Auch da stellt sich die Frage, draußen lagern oder lieber ab in den Kühlschrank?
3: Genau, also die Zitrusfrüchte, das ist jetzt eine Obstsorte, die die Wärme ein bisschen vertragen würde. Die verlieren im Kühlschrank ihr Aroma, weil die Öle da nicht, diese ätherischen Öle nicht so gut zum Tragen kommen. Wie bei der Tomate.
0: Ja. Prima. Darauf eine kühle Wassermelone, würde ich sagen.
3: Jawohl,
0: bei diesen Temperaturen.
3: Ja.
0: Zu Hause wohlfühlen, Obst und Gemüse war unser Thema heute. Vielen Dank, Elke Messerschmidt. Und ja, heiße Grüße nach Triesdorf.
3: Ja, danke.
0: Schönes Wochenende Ihnen.
3: Gleichfalls.

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1: 12 Uhr und 26 ist es. Zeit für den Schlager der Woche, Ihnen auch heute vorzustellen. Norman Langen behauptet sich bereits seit 15 Jahren als eine der beständigsten, beliebtesten Stimmen im deutschen Schlagergeschäft. Seinen Durchbruch hatte er bei Deutschland sucht den Superstar, 2011 war das, und sein damaliges Debütalbum Pures Gold, das ist gleich auf Platz 11 der deutschen Charts eingestiegen. Dann kamen Hits wie Italienische Sehnsucht oder sein Klassiker Pures Gold, sowieso sind längst feste Größen seines Repertoires. Preise hat er eingesackt, den Ballermann Award, den Schlager Saphir und den Smargo Award. Den hat sich dann Roman Langen fest in der Branche dadurch etabliert. Inhaltlich greift sein neuester Titel ein zutiefst menschliches Thema auf. Die Liebe schafft das schon, ist der Titel. Also eine schlaflose Nacht voller Zweifel, die Frage, ob eine Beziehung noch eine Chance hat. Und dann das Happy End, ein entscheidender Anruf, bringt die Wende. Das ist die Geschichte des neuesten Songs von Norman Lange. Er ist unser BR-Schlager der Woche. Die Liebe schafft das schon.

0: tausendmal nein, gleich in voller Länge, Kerstin Ott im BR-Schlagertreff.
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2: Mit Manuel Rauch. Ja, große Hitze in Bayern. Auch die Seen und Flüsse heizen sich auf. Und das hat Folgen für Pflanzen und Tiere. Für die Donau zwischen Regensburg und Passau hat die Regierung der Oberpfalz jetzt eine Warnung ausgesprochen. Was das bedeutet, erklärt Marcel Kehrer.
3: An der Messstelle Pfelling bei Deggendorf hat die Donau laut Behörden seit Mittwoch in der Tagesspitze eine Wassertemperatur von über 26,5 Grad, Tendenz steigend. Es bestehe eine hohe Wahrscheinlichkeit, dass der Sauerstoffgehalt in den frühen Morgenstunden unter 6 Milligramm pro Liter sinkt, die untere Grenze dessen, was viele Wasserlebewesen zum Überleben brauchen. Der sinkende Sauerstoffgehalt im Fluss kann zur Gefahr für viele Arten wie Fische, Kleinkrebse oder Vögel werden und verstärkt Algen wachsen lassen, die wiederum Sauerstoff verbrauchen. Für die Donau gibt es in Bayern einen Alarmplan Gewässerökologie, der Maßnahmen gegen einen bedenklich sinkenden Sauerstoffgehalt vorsieht. So sind Wasserwirtschaftsämter und Landratsämter aufgrund der Warnung nun angehalten, bestimmte Aktivitäten zu stoppen, etwa Schlammräumungen oder Baggerarbeiten in der Donau. Außerdem sollen sie dafür sorgen, dass weniger Schadstoffe in die Donau gelangen und zu Maßnahmen beraten, die Gewässerökologie verbessern können.
2: Bei einem Badeunfall im Emmeringer See im Landkreis Fürstenfeldbruck ist ein 24-jähriger Mann gestorben. Er konnte nur noch leblos aus 9 Metern Tiefe geborgen werden. Seit Anfang Mai sind in Bayern bereits 15 weitere Menschen beim Baden ums Leben gekommen. Wie die Wasserwacht und das Bayerische Rote Kreuz mitteilen, handelt es sich bei den Opfern fast ausschließlich um Männer, viele davon im Alter von 20 bis 25 Jahren. Die meisten sind in Seen ertrunken, 3 kamen in Flüssen ums Leben. 5 vergiftete Greifvögel sind in den vergangenen Wochen in Oberbayern gefunden worden. 3 Mäusebussarde und 2 Rotmilane, so der Landesbund für Vogel- und Naturschutz, kurz LBV. Die Vögel wurden toxikologisch untersucht. Jetzt liegen die Ergebnisse vor. Katrin Bullmann.
4: Die Pathologen des Landesamts für Gesundheit und Lebensmittelsicherheit, kurz LGL, fanden im Fall der

0: Mäusebussarde in der Nähe von Allershausen im Landkreis Freising, verdächtige Fleischstückchen im Verdauungstrakt der Greifvögel. Der Rotmilan im Landkreis Eichstätt bei Pföhring wies typische Symptome einer Vergiftung auf, verkrampfte Fänge und Speichel vor dem Schnabel. Im Fall des zweiten Rotmilans bei Obing im Landkreis Traunstein waren die Naturschützer besonders alarmiert, weil in den vergangenen Jahren bereits weitere Vögel in der Gegend vergiftet worden waren. Toxikologische Untersuchungen bestätigen nun in fast allen Fällen eine Vergiftung mit Carbofuran, ein verbotenes, hochgiftiges Insektizid. Kriminelle nutzen tote, mit dem Gift präparierte Tauben als Köder, um Greifvögel anzulocken. Das Kontaktgift ist auch gefährlich für Menschen. Deswegen der Rat, tote Vögel nicht anfassen, die Polizei oder Naturschützer informieren. Laut LBV weisen Indizien darauf hin, dass die Täter möglicherweise einzelne Jäger oder Geflügelzüchter sind, die ihre Hühner, Enten und Hasen vor den Raubvögeln schützen wollen.
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2: Grüße nach Geimersheim im Landkreis Eichstätt. Leicht bewölkt ist es da bei 36 Grad, unser aktueller Spitzenreiter auf der Temperaturskala, gefolgt von Leidersbach in Unterfranken. Wolkenlos 35 und 33 messen wir in Schwabhausen in Oberbayern und in Rednitz-Hembach in Mittelfranken. Das große Hochdruckgebiet namens Hartmut über der Mitte Europas bestimmt mit den sehr heißen Luftmassen, die wir alle zu spüren bekommen. Unser Wetter, das heißt also erneut heute viel Sonne bei Temperaturen zwischen 33 bis 38 Grad. Am Main in Unterfranken können sogar nahe 40 Grad werden. Auch das Wochenende wird sehr heiß, lokal mit bis zu 41 Grad. Erste Gewitter gibt es dann morgen Nachmittag oder Abend. Der Montag wird dann unbeständig mit Regen und Gewittern. Die Temperaturen gehen dann etwas runter auf 24 bis 31 Grad.
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1: Wie oft verschicken Sie eigentlich Briefe? Wahrscheinlich nicht mehr ganz so häufig wie früher, oder? Also eher E-Mails oder Kurznachrichten, WhatsApp. Aber es gibt einen Grund, jetzt wieder Briefe zu schreiben. Und zwar einen guten Grund. Denn Helene Fischer, sie bekommt eine eigene Briefmarke. Eine? Ja, was sage ich da? Eine ganze Sonderausgabe dieser Postwertzeichen, wie sie ja offiziell heißen. Der Grund? Helenes 20-jähriges Bühnenjubiläum. Auf den Briefmarken zu sehen sind zum Beispiel Szenen aus ihren Konzerten, besondere Bühnenmomente und auch ihre Hits, Atemlos, Herzbeben oder Achterbahn, die bekommen quasi eine eigene Briefmarke. Wenn Sie diese Briefmarken haben wollen, seit gestern gibt es die online oder telefonisch zu bestellen bei der Deutschen Post. Oder Sie gehen einfach zum Konzert nach Köln, denn da werden die Marken auch und das Volk gebracht. Ist Ihnen das Ganze zu weit, dann gäbe es auch beim Konzert in München, hier bei uns in Bayern, eine Sonderverkaufsstelle. Einziges Problem, wenn Sie jetzt einen Brief schicken mit einer Briefmarke von Helene Fischer, dann haben Sie ja wieder keine Briefmarke.
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1: Um 13 Uhr mit Gudrun Skupin. Noch mindestens 5 Jahre wird an Stuttgart 21 gebaut. Neuer Termin für die Eröffnung ist offiziell 2031. Das hat Bahnchefin Palla vorhin auf einer Pressekonferenz bestätigt. Alle Elemente des Projektes, weitere Bahnhöfe und Tunnel im Großraum Stuttgart, sollen demnach sogar erst im Dezember 2033 fertiggestellt werden. Außerdem wird das ganze Projekt offenbar noch einmal deutlich teurer, und zwar um 3 Milliarden Euro, auf der etwa 14,5 Milliarden. Das berichtet die Deutsche Presseagentur. Schlechte Nachrichten kommen aus der Wirtschaft, genauer gesagt von VW. Europas führender Autobauer plant nach Informationen des NDR einen massiven Stellenabbau und Werksschließungen.
2: 100.000 Jobs sollen weltweit bei den VW-Marken wegfallen. Damit verdoppelt der Konzern seine bisherigen Abbauziele. Und das ist noch nicht alles. 4 deutsche Werke könnten geschlossen werden. Neben den Volkswagen-Standorten Hannover, Emden und Zwickau wackelt auch das Audi-Werk in Neckarsulm. Wenn die dort aktuell gebauten Modelle auslaufen, soll die komplette Produktion gestoppt werden. All das steht in einem Sanierungskonzept. Nach NDR-Informationen hat Konzernchef Oliver Blume dieses Papier Führungskräften präsentiert. Zuerst hatte das Manager-Magazin darüber berichtet. Bertil Starke, Hannover.
1: Gegen den Amokfahrer vom Magdeburger Weihnachtsmarkt hat das dortige Landgericht die Höchststrafe verhängt. Der 51-Jährige wurde zu lebenslanger Haft verurteilt. Außerdem stellten die Richter eine besondere Schwere der Schuld fest. So ist es möglich, dass der Mann anschließend in Sicherungsverwahrung kommt. Im Dezember 2024 war der Mann mit einem Auto über den Weihnachtsmarkt in Magdeburg gerast. 6 Menschen starben, mehr als 300 wurden verletzt. Temperaturen bis zu 40 Grad. Die Hitze hat die Menschen in Bayern fest im Griff. Das ist vor allem für Ältere, Kranke und Kinder eine Herausforderung. Bayerns Gesundheitsministerin Gerlach hat aufgerufen, die gesundheitlichen Risiken ernst zu nehmen. Im BR sagte sie:
3: Jeder kann darauf achten, ob Menschen im näheren Umfeld, zum Beispiel auch Nachbarn, Unterstützung brauchen. Das gilt ganz besonders für ältere Menschen, bei denen ein Flüssigkeitsmangel oft gar nicht so schnell bemerkt wird. Warnsignale sind auf jeden Fall Schwindel, aber auch Kreislaufbeschwerden.
1: Wegen der Hitze rufen einige Regionen auf, Trinkwasser zu sparen. Auch gibt es zum Teil Luftbeobachtungsflüge wegen der erhöhten Waldbrandgefahr. Knapp 18 Millionen 500.000 Menschen in Deutschland haben sich das Fußball-WM-Spiel der deutschen Kicker gestern Abend im Ersten angeschaut, auch wenn sie verloren haben. Das waren knapp 72% des Gesamtpublikums im Fernsehen. Am meisten Zuschauer hatte das erste Vorrundenspiel der Deutschen gegen Curaçao. Da waren es fast 23,5 Millionen Zuschauer. Das Wetter in Bayern. Viel Sonne, 33 bis 38 Grad, am Main in Unterfranken sogar bis nahe 40 Grad. Kommende Nacht Tiefstwerte zwischen 25 und 14 Grad. Am Wochenende noch heißer bei 32 bis 41 Grad. Morgen Nachmittag und abends sind an den Alpen Gewitter möglich, auch am Sonntag Schauer und Hitzegewitter. Die Zeit 13.03 Uhr. Zur Verkehrslage: A7, Würzburg Richtung Fulda, zwischen Bad Kissingen, Obertulba und Bad Brückenau-Volkers, 8 Kilometer stockender Verkehr. A7 Fulda Richtung Würzburg, zwischen Fulda Dreieck und Bad Brückenau-Wildflecken, 8 Kilometer Stau an einer Baustelle. A8 München Richtung Stuttgart, zwischen Mühlhausen und Eichelberg, 11 Kilometer Stau wegen Bergungsarbeiten. A9 München Richtung Nürnberg, zwischen Manching und Denkendorf, stockender Verkehr wegen Bauarbeiten. A9 Nürnberg Richtung München, zwischen Allershausen und Kreuzneufahrn, ein Unfall auf der linken Spur. Und A93 Holledau Richtung Regensburg, zwischen Bad Abbach und Regensburg Nord, stockender Verkehr. Soweit ist die Verkehrsübersicht.
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1: Um 14 Uhr mit Gudrun Skupin. Die Eröffnung von Stuttgart 21 wird offiziell verschoben, mal wieder. Das hat Bahnchefin Paller am Mittag bestätigt. Ende 2031 soll es nun soweit sein. Und das umstrittene Projekt wird noch mal teurer. Julia Richter mit den Einzelheiten.
2: Die Kosten steigen um weitere 3 Milliarden Euro auf insgesamt rund 14,5 Milliarden. Wie Bahnchefin Paller sagte, wird der Konzern die Summe tragen. Ein Untersuchungsbericht hat ergeben, dass es gravierende Defizite gibt in der Planung, der Steuerung und im Risikomanagement, so Paller weiter. An dem Bahnprojekt wird seit gut 16 Jahren gearbeitet.
1: VW will bis zu 100.000 Stellen streichen, also noch einmal etwa 50.000 mehr als bisher bekannt. Das steht nach NDR-Informationen in einem Sanierungskonzept des Autobauers. 4 Werke in Deutschland drohen dabei komplett geschlossen zu werden. Laut dem Bericht wären das die Standorte in Hannover, Zwickau und Emden sowie das Audi-Werk in Neckarsulm. Wegen der aktuellen Hitzewelle mit bis zu 42 Grad werden derzeit reihenweise Veranstaltungen, Sportevents und auch kirchliche Veranstaltungen abgesagt. Auch der bundesweite Bevölkerungsschutztag. Der sollte morgen stattfinden und auf der zentralen Veranstaltung in einer der heißesten Regionen sollte Bundesinnenminister Dobrindt sprechen in Freiburg. Der Bevölkerungsschutztag soll nun voraussichtlich im Herbst nachgeholt werden. Die Temperaturen in Europa steigen immer weiter. In den Kliniken gibt es mehr Notfälle. Auch in Frankreich kommen Menschen- und Rettungsdienste immer mehr an ihre Grenzen. Wegen der Hitzewelle sind nun Großveranstaltungen wie das Musikfestival und die Pride Parade in Paris abgesagt worden. Sebastian Binz berichtet.
3: Noch sind überwiegend ältere Menschen wegen Hitzefolgen im Krankenhaus, aber man wolle verhindern, dass jetzt am Wochenende junge Leute zu leichtsinnig mit den Extremtemperaturen umgehen und das Gesundheitssystem zusätzlich belasten. Die Situation sei extrem angespannt, hat der Leiter der Notaufnahme eines der größten Krankenhäuser von Paris gesagt. Für Sonntag deutet sich derweil eine leichte Entspannung an. Laut dem französischen Wetterdienst Météo France sinken die Temperaturen vielerorts wieder unter 30 Grad. Zwischenzeitlich war es diese Woche in Paris über 40 Grad heiß und auch nachts sind die Temperaturen seit Tagen nicht unter die Marke von 25 Grad gesunken.
1: In München soll der Christopher Street Day am Wochenende bisher wie geplant stattfinden. Ketamin ist in Europa auf dem Vormarsch. Nach Angaben des UN-Büros für Drogenbekämpfung ist Deutschland zu einem bedeutenden Umschlagplatz für den illegalen Handel mit dem Narkose- und Schmerzmittel geworden. Die Substanz fällt hierzulande nicht unter das Betäubungsmittelgesetz, sondern unter das weniger strenge Arzneimittelgesetz. Häufig wird Ketamin mit illegalen Drogen vermischt. Das Wetter in Bayern. Viel Sonne bei 33 bis 38 Grad, am Main in Unterfranken sogar bis nahe 40 Grad. In der Nacht Tiefstwerte zwischen 25 und 14 Grad. Am Wochenende noch heißer bei 32 bis 41 Grad. Morgen Nachmittag und am Abend sind an den Alpen Gewitter möglich. Auch am Sonntag Schauer und Hitzegewitter. Die Zeit 14.03 Uhr. Zur Verkehrslage: A3 Nürnberg Richtung Würzburg zwischen Nürnberg Nord und Erlangen-Tennenlohe, 8 Kilometer Stau nach einem Unfall. A6 Nürnberg Richtung Heilbronn zwischen Ansbach und Aurach, 5 Kilometer Stau an einer Baustelle. A7 Fulda Richtung Würzburg zwischen Fuldaer Dreieck und Bad Brückenau-Wildflecken, 10 Kilometer Stau an einer Baustelle. A8 München Richtung Salzburg zwischen Irschenberg und Aachenmühle, stockender Verkehr. A8 München Richtung Stuttgart zwischen Mühlhausen und Eichelberg, 7 Kilometer Stau wegen Bergungsarbeiten. A9 München Richtung Nürnberg zwischen Manching und Denkendorf Stau an einer Baustelle und auf der A9 in Richtung München zwischen dem Dreieck Holledau und Rastplatz Paunshauser Feld ein Unfall auf der mittleren Spur. A93 Holledau Richtung Regensburg zwischen Bad Abbach und Regensburg Nord, derzeit stockender Verkehr. Soweit die Verkehrsübersicht.
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1: Um 15 Uhr mit Gudrun Skupin. Jetzt ist es offiziell. Stuttgart 21 wird später eröffnet als gedacht und der Bahnhof wird noch einmal teurer. Das hat Bahnchefin Palla am Mittag auf einer Pressekonferenz bestätigt. Dort stellte sie einen Stufenplan vor.
2: Der neue Tiefbahnhof soll dann im Dezember 2031 in Betrieb gehen. Der alte Kopfbahnhof werde für einige Regionalbahnlinien noch ein paar Monate weiterlaufen. Mit der erneuten Verschiebung wird das Stuttgart 21-Projekt nochmal um einige Milliarden teurer. Die Prognose liegt laut Bahn jetzt bei 14,5 Milliarden Euro. Bahnchefin Palla zeigte sich erschüttert über die Ergebnisse aus der Konzernrevision, die sie in Auftrag gegeben hatte. Der Bericht habe gravierende Defizite in der Planung, Steuerung und beim Risikomanagement festgestellt. Aus Stuttgart, Deborah Kölz.
1: Beim Autobauer Volkswagen läuft es schon seit längerem wirtschaftlich nicht mehr richtig gut. Nach Informationen des NDR plant VW nun einen radikalen Konzernumbau. So sollen etwa 100.000 Stellen gestrichen werden, mehr als gedacht. Außerdem stehen offenbar 4 Werke auf der Kippe.
3: Nach NDR-Informationen hat Volkswagen-Chef Oliver Blume ein entsprechendes Papier Führungskräften vorgelegt. Während Arbeitnehmervertreter bereits erbitterten Widerstand ankündigen, will sich der Konzern selbst nicht direkt zu dem Sparkonzept äußern. Es handle sich um eine vertrauliche Unterlage, heißt es. Ein Sprecher verweist aber auf die großen Probleme, mit denen der Wolfsburger Autobauer zu kämpfen hat. Also schrumpfende Märkte, ein härterer Wettbewerb und neue Zölle. VW müsse sich weiterentwickeln, sagt der Sprecher. Ein Dementi klingt anders. Bertil Starke, Hannover.
1: Ermittlungserfolg gegen Rechtsextremismus. Die Bundesanwaltschaft hat in Thüringen 2 mutmaßliche Unterstützer der Terrorgruppe Letzte Verteidigungswelle festnehmen lassen. Die beiden Deutschen sollen, laut Mitteilung der Behörde, mit Komplizen versucht haben, eine Asylbewerberunterkunft im Landkreis Altenburger Land anzuzünden. Ihnen wird unter anderem versuchter Mord vorgeworfen. Menschen und Politik in Bayern reagieren auf die anhaltende Hitze. Unter anderem begrenzt das neue Freibad in Volkach im Landkreis Kitzingen zeitweise den Einlass. Die Stadt Würzburg ruft dazu auf, Trinkwasser zu sparen und Gärten nur mit gesammeltem Regenwasser zu gießen. Außerdem hat zum Beispiel die Regierung von Mittelfranken wegen der Hitze Luftbeobachtungsflüge angeordnet. Für die Donau und den Main wurden Warnungen ausgesprochen. Grund sind die hohen Wassertemperaturen. Dadurch sinkt auch der Sauerstoffgehalt und das gefährdet Fische sowie andere Wasserlebewesen. Das Wetter in Bayern. Am Nachmittag viel Sonne, Höchstwerte 33 bis 38 Grad, am Main in Unterfranken bis nahezu 40 Grad. In der Nacht Tiefstwerte 23 bis 14 Grad, auch morgen wieder sonnig. Spätnachmittags und abends sind an den Alpen Hitzegewitter möglich. Am Sonntag zunächst sonnig, später Hitzegewitter. Höchstwerte am Wochenende 32 bis 41 Grad, am Montag bis 31 Grad. Abschließend die Zeit 15.03 Uhr. Zur Verkehrslage A6 Heilbronn Richtung Nürnberg zwischen Neuendettelsau und Schwabach-West 4 Kilometer Stau nach einem Unfall. A6 Nürnberg Richtung Heilbronn zwischen Ansbach und Aurach 7 Kilometer stockender Verkehr an einer Baustelle. A7 Fulda Richtung Würzburg zwischen Fuldaer Dreieck und Bad Brückenau-Wildflecken 7 Kilometer Stau an einer Baustelle. A8 Stuttgart Richtung München zwischen Märklingen und Oberelchingen, 9 Kilometer stockender Verkehr. A8 München Richtung Salzburg zwischen Felden und Übersee, 4 Kilometer Stau nach einem Unfall, der Verkehr wird über den Standstreifen geleitet. A8 Salzburg Richtung München zwischen Fraßdorf und Rohrdorf, 5 Kilometer Stau. A8 München Richtung Stuttgart zwischen Mühlhausen und Eichelberg, 5 Kilometer Stau wegen Bergungsarbeiten. Und A9 München Richtung Nürnberg zwischen Manching und Denkendorf, 12 Kilometer Stau an einer Baustelle. Soweit die Verkehrsübersicht.
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1: Um 16 Uhr mit Gudrun Skupin. Der Tod einer vierköpfigen Familie aus Hamburg im Türkei-Urlaub hat für Entsetzen gesorgt. Sie starben im Krankenhaus an den Folgen einer Vergiftung. Der Grund? Im Hotel wurde ein Insektizid eingesetzt, um Schädlinge zu bekämpfen. Nun hat ein Gericht in Istanbul das Urteil gesprochen. 4 der 6 Angeklagten bekommen hohe Haftstrafen. Der Hotelbetreiber wurde zu mehr als 13 Jahren Gefängnis verurteilt. Der Inhaber der Schädlingsbekämpfungsfirma und sein Sohn bekamen eine 18-jährige Haftstrafe. Ein Mitarbeiter wurde zu mehr als 12 Jahren verurteilt. Als Grund nannte der Richter bewusste fahrlässige Tötung. Seit Jahren ist Stuttgart 21 eine riesige Baustelle. Immer wieder verzögert sich die Eröffnung. Nun hat die Bahn bestätigt, dass es noch mal 5 Jahre länger dauert, bis es losgeht und dass das Projekt mindestens 3 Milliarden Euro teurer wird. Zu den Gründen sagte Bahnchefin Paller am Mittag:
2: Erstens, die Digitalisierung des Bahnknotens hat sich als deutlich anspruchsvoller erwiesen, als vor einigen Jahren absehbar war. Zweitens, die Planungsprozesse hatten nicht immer den erforderlichen Reifegrad. Drittens, das Technikgebäude aus dem Jahr 2013 ist nicht mehr passend für den heutigen Bedarf. Und viertens, eine zu späte Reaktion auf Normänderungen bei der Stromversorgung, die eine vollständige Neuplanung erfordert.
1: Damit belaufen sich die Kosten für Stuttgart 21 auf rund 14,5 Milliarden Euro. In Venezuela ist die Zahl der Toten nach den beiden Erdbeben stark gestiegen. Derzeit wird von 589 gesprochen. Inzwischen ist die internationale Hilfe angelaufen. Aus Deutschland sind THW und Bundeswehr unterwegs ins Erdbebengebiet. Sie bringen tonnenweise Material und Technik mit, etwa um Menschen aus eingestürzten Häusern zu retten. In Bayern finden am Wochenende mehrere Großveranstaltungen statt, unter anderem in München der Christopher Street Day. Allerdings haben Organisatoren aufgrund der extremen Hitze nachgesteuert. Es warten Trinkwasserbrunnen und kühlende Wassersprühstationen auf die Teilnehmer. Schon bei der heute beginnenden CSD-Meile auf der Münchner Ludwigstraße.
3: Gastrobetriebe sind angehalten, genügend alkoholfreie Getränke bereitzuhalten und Sonnenschirme aufzustellen. Für den am Samstagmittag beginnenden CSD-Demozug in der Münchner Innenstadt rät der Sanitätsdienst der Johanniter dazu, auf Alkohol zu verzichten und stattdessen reichlich Wasser zu trinken. Auch das im Olympiapark stattfindende Sportfestival Munich Mash sowie das Tollwood Festival haben nach eigener Aussage für Besucher genügend Wasserspender, Sprühventilatoren und Schattenplätze vorbereitet. Aus München, Moritz Steinbacher.
1: Das Wetter in Bayern. Am Nachmittag viel Sonne, Höchstwerte 33 bis 38, am Main in Unterfranken bis nahe 40 Grad. In der Nacht Tiefstwerte von 23 bis 14 Grad. Auch morgen wieder sonnig, am Spätnachmittag und Abend sind an den Alpen Hitzegewitter möglich. Am Sonntag zunächst sonnig, später dann Hitzegewitter. Tageshöchstwerte am Wochenende 32 bis 41, am Montag dann bis 31 Grad. Die Zeit 16.03 Uhr. Zur Verkehrslage: A3 Würzburg Richtung Nürnberg zwischen dem Kreuz Fürth-Erlangen und Nürnberg-Nord 7 Kilometer Stau. A6 Heilbronn Richtung Nürnberg zwischen Neuendettelsau und Schwabach-West 5 Kilometer Stau nach einem Unfall. A7 Würzburg Richtung Fulda zwischen Bad Kissingen-Obertulba und Bad Brückenau-Volkers 6 Kilometer Stau an einer Baustelle. A7 Fulda Richtung Würzburg zwischen dem Dreieck Fulda und Bad Brückenau-Wildflecken 7 Kilometer Stau wegen Bauarbeiten. A8 Stuttgart Richtung München zwischen Merklingen und Oberelchingen 9 Kilometer stockender Verkehr. A8 München Richtung Salzburg zwischen Aachen-Mühle und Übersee 12 Kilometer Stau nach einem Unfall. A8 München Richtung Stuttgart zwischen Merklingen und Mühlhausen 6 Kilometer Stau. A9 in München Richtung Nürnberg zwischen Manching und Denkendorf 11 Kilometer Stau an einer Baustelle und A93 Holledau Richtung Regensburg zwischen Regensburg Süd und Regensburg Nord derzeit stockender Verkehr. Soweit dieser Service.
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4: Um kurz nach vier und ich begrüße Sie ganz, ganz herzlich. Entweder sind Sie schon längst dort, weil der Chef heute gesagt hat, es ist so heiß, ab nach Hause. Oder es dauert eben noch ein bisschen, bis der Feierabend endgültig mal anklopft. Mein bester Freund ist heute wieder dieser Ventilator hier zu meiner Linken und er läuft rauf und runter, aber macht einen sehr, sehr guten Job. Ich hoffe, Ihnen geht es ganz ähnlich. Und es gibt ja, ich habe es die Woche schon mal erzählt, Studien und Statistiken. Wenn wir an kühle Dinge denken, dann klappt das auch, dass der Körper bzw. unser Hirn dem Körper vermittelt, jetzt wird es in dir ein wenig frischer. Dann denken wir doch mal an Wasser. Dann denken wir doch einfach mal an Venedig und denken trotzdem an einen wunderbaren Italienurlaub zum Beispiel, bei dem wir viel im Meer unterwegs sind. Die beiden nächsten Songs helfen uns da. Nino De Angelo zusammen mit Marina Marx, Bella Italia e Amore, neu bei uns auf BR Schlager. Und Vanessa Mai ist da unterwegs. Da steht die ganze Stadt unter Wasser. Aber nicht, weil es Hochwasser gab, sondern weil das schon immer so war. Venedig, schönen Feierabend mit BR Schlager.
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0: tausendmal Matthias Reim hier auf BR Schlager, der BR Schlager Feierabend am heutigen Freitag.
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0: Ja, tatsächlich hoffen wir alle, dass es zu solchen Katastrophenfällen nicht kommt. Aber wenn tatsächlich nach einem Sturm bei Hochwasser oder bei Evakuierungen Hilfe gebraucht wird, dann ist das meist in kurzer Zeit. Und dann werden vor allem auch Freiwillige gesucht und gebraucht. Es braucht aber auch Leute, die all diese Freiwilligen koordinieren, weil klar, das sind dann keine Profis und die sind dann auch froh, wenn man ihnen sagt, wann und wo und vor allem wie die Hilfe gebraucht wird. Genau deshalb will das Landratsamt und die Malteser in Eichstätt jetzt eine Fachgruppe für Spontankoordination einrichten.
2: Wir suchen aktuell nicht die Spontanhelfenden selbst, weil die natürlich ja spontan in den Einsatz gehen, aber wir suchen eine Führungs- und eine Verwaltungsmannschaft, die sich dem Thema annimmt, die dann in der Vorbereitung geschult wird und die als Bindeglied zu den Kreisverwaltungsbehörden zum Katastrophenstab dann dienen wird.
0: Das sagt der Christian Alberter. Der ist Diözesan- und Bezirksgeschäftsführer der Malteser in Eichstätt. Und er sagt auch, wenn der Katastrophenfall eintritt, dann wird die Gruppe als erstes alarmiert. Die suchen sich dann spontan einen Ort, ein Büro, an dem eine Zentrale aufgebaut wird, bei der sich dann spontan alle Helfer melden können. Alles, was es braucht dafür, ist ein wenig stressresistent zu sein, ein Organisationstalent und ein bisschen Computerwissen. Wobei es da auch noch eine Schulung gibt, in der das alles ausführlich gezeigt wird.
2: Generell sind natürlich alle willkommen, die vielleicht schon mal in der Führungserfahrung im Ehrenamt im Katastrophenschutz tätig sind. Aber auch wenn jemand von null auf Interesse hat, dann bieten wir auch den Menschen die Schulung an und die Möglichkeit an, sich bei uns weiterzubilden und auf dieses Amt vorzubereiten. Aber ansonsten ist jeder eingeladen, der gern mit Menschen kann und gern am Computer so ein bisschen Dateneingabe machen kann.
0: Das klingt doch sehr, sehr gut und ist auch deswegen zu Recht heute unsere gute Meldung. Alle Infos und einen Anmeldebogen gibt es auch im Netz bei den Maltesern in Eichstätt. Übrigens sind die Eichstätter nicht die einzigen, die so eine Stelle zur Koordination von Spontanhelfern haben. Gibt es eigentlich in jedem Landkreis bei ganz, ganz vielen Hilfsorganisationen. Also wenn Sie sich da engagieren wollen, dann treffen Sie da immer auf geöffnete Türen, weil Menschen, die sich freiwillig engagieren, die braucht unser Land tatsächlich immer. Was Sie brauchen heute Nachmittag, um sich von der Hitze abzulenken, sind Ihre Lieblingsschlager. Und der Nächste wartet schon auf Sie mit unverkennbarem Sound aus den 80ern. Knickerbocker und Biene. Hallo

0: Ich bin frei, das ist Franziska Wiese bei uns im BR Schlager Feierabend. Er hat einen Song kreiert, extra für die Fußball-Weltmeisterschaft. Olaf, der Flipper, Weltklasse. Ob das für die deutsche Mannschaft nach dem gestrigen Spiel auch zutrifft, das sag ich mal eher jein, aber was nicht ist, kann ja noch werden. Geben Sie mir noch ein paar Sekunden und dann spielen wir die neue Nummer gerne von Olaf, dem Flipper, Weltklasse.
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1: Mit Manuel Rauch. Die Hitze erreicht am Wochenende ihren vorläufigen Höhepunkt mit Temperaturen von teilweise über 40 Grad. Einige Veranstaltungen in Bayern wurden schon abgesagt, etwa alle Spiele und Turniere des Bayerischen Fußballverbands. Trotzdem wird's an einigen Orten voll. In München startet der Christopher Street Day und in Niederbayern und der Oberpfalz finden einige Volksfeste statt. Im Mittelpunkt steht überall die Frage, wie bleibt es trotz Hitze sicher? Rudolf Heinz.
2: In Landau an der Isar wird der Volksfestauszug verkürzt. Es gibt kostenloses Trinkwasser, eine Wassernebelkühlstelle und keine Tiere im Zug. In Roding wird der Festzug am Sonntag auf den Abend verschoben und gekürzt, mit Wasserstationen und einem Oldtimer statt Pferdegespannen. Die Rettungsdienste rechnen mit mehr Einsätzen wegen Kreislaufproblemen, Flüssigkeitsmangel, Sonnenstichen und Hitzeschlägen. Betroffen sind alle Altersgruppen. Deshalb stimmen sich Veranstalter, Kommunen und Rettungsdienste eng ab, damit Feste sicher laufen und trotzdem genug Kräfte für andere Notfälle bereitstehen.
1: Seit Jahrzehnten sorgt der geplante Ausbau des Frankenschnellwegs in Nürnberg für Zoff. Kommenden Sonntag haben nun die Bürgerinnen und Bürger das letzte Wort. Sie stimmen ab, ob die Stadt den geplanten Ausbau der zentralen Verkehrsachse stoppen oder weiterverfolgen soll. Das Ergebnis des Bürgerentscheids wird für Sonntagabend erwartet. Tina Menzel berichtet.
3: Die Stadt will mit einem Tunnel den Stauschwerpunkt am Frankenschnellweg auflösen. Bislang bremsen mehrere Ampeln den Verkehr aus. Geschätzte Kosten? Rund 1 Milliarde Euro. Ein Großteil will der Freistaat Bayern übernehmen. Die Gegner des Projekts befürchten mehr Verkehr in der Stadt und höhere Kosten. Sie sprechen von einem Milliardengrab. Stimmt die Mehrheit für einen Stopp der Planungen, ist die Tunnellösung vom Tisch und die Stadt muss eine Alternative finden. Entscheidet sich die Mehrheit für die Pläne der Stadt, kann der Ausbau im nächsten Frühjahr starten. Viele haben bereits per Briefwahl ihre Stimme abgegeben. Es zeichnet sich eine hohe Beteiligung ab.
1: Die Isar in der Landshuter Innenstadt wird ab morgen zur Freilichtbühne für moderne Kunst. 14 Kunstschaffende präsentieren im und am Fluss 4 Wochen lang große moderne Kunstinstallationen. Der neu gegründete Verein Kunst an der Isar organisiert die Open-Air-Galerie. Harald Mitterer hatte sie schon mal angeschaut.
4: Die ersten Kunstwerke stehen schon und Passanten bleiben staunend stehen. Zum Beispiel auf der Heiliggeistbrücke mitten in Landshut. Dort balanciert in 4 Metern Höhe eine lebensgroße Holzfigur meditierend auf einer hohen, schmalen Stele über der Isar. Balance, Weg zum Frieden heißt die Skulptur von Martina Kreitmeier. Flussabwärts entsteht im Wasser auf einem großen Floß die Installation Hochbehälter. Am Orbankai vergnügen sich unterdessen 7 Menschen große Nixen aus Keramik am Isarufer und auf der Mühleninsel wird die Installation Stiefelbrunnen mit 4 Gummistiefeln auf einer Leiter vielen Passanten ein Lächeln ins Gesicht zaubern.
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5: Ich traue es mich gar nicht zu sagen, aber wir bekommen wieder eine Tropennacht. Denn auch heute Nacht bleibt unser Himmel sternenklar. Das ist zwar sehr, sehr schön, aber es wird vor allem in ganz, ganz vielen Städten in Unterfranken wieder extrem drückend sein. Die Tiefstwerte sinken im Raum Aschaffenburg kaum unter 24 Grad. Das ist dann so eine Tropennacht in den Alpentälern. Da haben wir schon die Chance, dass es auf 13 Grad zurückgeht. Morgen kommt er dann also. Das ist der Hitzehöhepunkt, der heißeste Tag des Jahres. Es gibt auch fast durchgehend nur Sonne pur bei Werten zwischen 34 und 40 Grad. Es kann sein, dass es am Nachmittag vielleicht oder auch in den Abend hinein an den Alpen ein paar Hitzegewitter geben kann mit Hagel und mit Sturmböen. Also wir haben zumindest ein höheres Risiko. Sonntag dann. Ja, so eine Art Wetterumschwung. Also es geht noch in Ober- und in Niederbayern relativ sonnig los bei 32 bis 39 Grad. Aber bereits am Vormittag, so von Schwaben her, ein paar dichte Wolken. Und im Tagesverlauf können sich dann auch teils auch schwere Unwetter, kräftige Gewitter mit Starkregen und Sturmböen zusammenbrauen. Und das

0: gilt für Gesamtbayern. Der Montag, das ist dann eine Art Hochsommerpause. Da ist es dann eher bewölkt, immer mal wieder Schauer, vor allem lokal zieht einiges auch an kräftigen Gewittern durch. Und das ist ja vergleichsweise eine Eiszeit, was dann da auf uns zukommt. Bei 25 bis 31 Grad, da muss ich ja fast mal schauen, ob ich die Winterjacke hochhole.
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0: Neue Musik bei uns auf BR Schlager, Cinderella von Ella Endlich. Und an dieser Stelle und zu dieser Zeit, da schauen wir immer eher etwas zurück zu wunderbaren Klassikern aus unserer Plattenkiste. 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
0: Und da gibt es diese Songs, die einfach ein ganz bestimmtes Gefühl schaffen, vielleicht auch wieder in uns entfachen, wenn wir den Titel wieder hören. Und Sie denken vielleicht auch sofort an Ihre Jugend. Das wird auch bei unserem Musikschatz heute passieren, bei Forever Young von Alphaville. Die waren ja vor 2 Jahren auch unterwegs mit dabei bei der BR-Radeltour, haben den grandiosen Abschluss gemacht. Das war dann auch die Chance, dass ich die Band mal live sehen konnte. Denn als der Song 1984 in die Charts gestürmt ist, da war ich noch gar nicht auf der Welt. Und der Song ist wirklich so schön und dabei ist er so einfach kreiert worden, Mitte der 80er Jahre, mit den damals einfachsten Synthesizern, die es überhaupt gab. Sänger Marian Gold, der soll seine Stimme sogar im Treppenhaus eingesungen haben, weil es da eben den schönsten Hall gab. Sehr kreativ und vor allem nützlich. Und trotzdem oder vielleicht gerade deshalb ist daraus einer der größten Popklassiker aller Zeiten geworden. Es gibt ganz, ganz viele, die auch Forever Young immer für diese Hymne dann fürs Jungbleiben verwenden. Auch in der Werbung natürlich ganz, ganz häufig als Motiv verwendet. Dabei steckt dahinter eigentlich noch viel, viel mehr. Denn das Lied ist mitten im Kalten Krieg entstanden und erzählt eigentlich von den Träumen, von den Hoffnungen, aber auch den Unsicherheiten einer ganzen Generation. Vielleicht berührt es deshalb auch so viele Menschen bis heute. Alphaville hatten ja nicht nur diesen, sondern ganz große Songs noch. Big in Japan, Sounds Like a Melody, aber eben auch diesen Klassiker, der auf keiner Playlist der 80er fehlen darf und jetzt im Sommer auch gerne wieder rauf und runter gespielt wird, weil er eben so schön und zeitlos ist. Wir machen unser Radio an dieser Stelle ganz laut, egal ob jemand was dagegen hat. Das machen wir jetzt einfach. Hier ist Alphaville und Forever Young, unser BR-Schlager-Musikschatz.

Lagossen, dafür gibt's uns. Und wenn Sie in Bayern, wenn Sie in der Oberpfalz zu Hause sind, dann haben Sie es heute vielleicht gespürt. Ihre Region ist größer geworden. Ja, ich dachte auch immer, das geht gar nicht, dass ein Land einfach wächst und größer wird. Also zumindest ganz friedlich, ohne Säbelrasseln, ohne politische Hintergedanken. Denken Sie mal an früher in der Geschichte. Fast immer eine militärische Auseinandersetzung, ein Krieg, vielleicht sogar mehr. Heute nichts davon, zumindest bei uns in Bayern. Die Oberpfalz ist nämlich um 6.234 Quadratmeter größer geworden. 5.370 Quadratmeter hat Oberfranken abgegeben, 864 Quadratmeter Niederbayern, weil die Gemeindegrenzen zwischen der Stadt Waldershof im Landkreis Tirschenreuth und der oberfränkischen Stadt Marktredwitz im Landkreis Wunsiedel verschoben wurden. Und auch der Markt Nittendorf im Landkreis Regensburg und die niederbayerische Stadt Kelheim, sie haben ihre Grenzen geändert. Warum ist das Ganze passiert? Weil eben die Gemeindegrenzen relativ ungenau war und jetzt nennt man das eben Bereinigung und das bedeutet eben auch, dass manche Gebiete kleiner werden und andere werden größer. Bei der Oberpfalz passiert das aber ständig. Im vergangenen Jahr ist die Oberpfalz auch schon um 453 Quadratmeter gewachsen. Wenn das so weitergeht, dann sage ich Ihnen was, dann bekommt die Oberpfalz irgendwann noch einen Zugang zum Meer. Das heißt, auf die Frage, wo wir unseren Sommerurlaub am Wellengang verbringen werden, sagen wir: Ich bleibe oder ich fahre in die Oberpfalz. Manchmal

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1: Um 17 Uhr mit Gudrun Skupin. Eine vierköpfige Familie aus Hamburg ist im November im Türkei-Urlaub gestorben. Erst dachten die Ermittler an eine Lebensmittelvergiftung. Dann kam raus, Schuld war ein Insektengift, das im Hotel der Familie eingesetzt worden war. Heute ist in Istanbul das Urteil gesprochen worden.
2: Den Betreiber des Istanbuler Hotels, in dem die Familie aus Hamburg Urlaub gemacht hatte, verurteilte das Gericht zu 13 Jahren und 4 Monaten Haft. Der Inhaber einer Schädlingsbekämpfungsfirma und sein Sohn wurden zu 18 Jahren verurteilt, ein Mitarbeiter der Firma zu 12 Jahren und 2 Monaten. In seiner Begründung sprach der Richter von bewusster, fahrlässiger Tötung. Die vierköpfige Familie aus Hamburg mit 2 kleinen Kindern war im November in Istanbul gestorben, nachdem eine Schädlingsbekämpfungsfirma in ihrem Hotel Gift gegen Insekten verbreitet hatte. Aus Istanbul, Benjamin Weber.
1: Der Attentäter vom Magdeburger Weihnachtsmarkt ist zu lebenslanger Haft verurteilt worden. Außerdem stellte das Landgericht in Magdeburg die besondere Schwere der Schuld fest. Damit kann der Verurteilte nicht vorzeitig entlassen werden. Bei dem Anschlag Ende 2024 kamen 6 Menschen ums Leben, Hunderte wurden verletzt.
3: Der Täter selbst hatte im Prozess keine Reue gezeigt, sogar weitere Angriffe angedroht. Bis zuletzt hatte er versucht, seine Tat zu rechtfertigen. Die Amokfahrt sei damit begründet gewesen, dass der Rechtsstaat ihn verraten hatte. Taleb A. wird wohl über Jahrzehnte ins Gefängnis kommen. Eine Sicherungsverwahrung für den Anschluss ist zunächst vorbehalten, wenn das Urteil von Magdeburg rechtskräftig wird. Im Prozess war Taleb A.'s Ausführungen über Stunden und aus Sicht der Betroffenen auch zu viel Raum gegeben worden. Damit will die Kammer einer Revision vorbeugen. Max Hensch aus Magdeburg.
1: Es soll schneller gehen, wenn wichtige Verkehrs- oder Energieprojekte entstehen sollen. Vor allem die Planung und Genehmigung soll beschleunigt werden. Das sogenannte Infrastrukturgesetz wurde heute Vormittag im Bundestag beraten. Danach hat das Parlament mit den Stimmen der Regierungskoalition zugestimmt. Wie verhält man sich im Brandfall? Wie bereitet man Trinkwasser auf? Was tun, wenn der Strom ausfällt? Genau das übt morgen die Gemeinde Karlshult im Landkreis Neuburg-Schrobenhausen. Gemeinsam machen Interessierte einen Selbsthilfekurs für den Katastrophenfall. Susanne Pfaller erklärt, wie der abläuft.
4: Geübt wird an 7 Stationen, unter anderem mit Feuerlöschern. Den Selbsthilfekurs leitet ein Team des MKT, des medizinischen Krankentransports, des größten privaten Anbieters für Rettungsdienst und Krankentransport in Bayern. Mit dabei sind auch verschiedene Rettungsdienste wie die Feuerwehr oder das örtliche BRK, ebenso die Gemeindeverwaltung. Sie erklärt, was die Kommune im Katastrophenfall leisten kann und wo sich der Bürger selbst kümmern muss.
1: Das Wetter in Bayern. Am Nachmittag viel Sonne, Höchstwerte 33 bis 38, am Main in Unterfranken bis nahe 40 Grad. In der Nacht Tiefstwerte 23 bis 14 Grad. Auch morgen sonnig, am Spätnachmittag und Abend sind an den Alpen Hitzegewitter möglich. Am Sonntag zunächst sonnig, später Hitzegewitter. Tageshöchstwerte am Wochenende 32 bis 41, am Montag bis 31 Grad. Die Zeit 17.03 Uhr. Zur Verkehrslage. A6 Heilbronn Richtung Nürnberg. Zwischen Lichtenau und Schwabach-West Stau nach einem Unfall. A7 Würzburg Richtung Fulda. Zwischen Bad Kissingen-Obertulba und Bad Brückenau-Volkers 6 Kilometer Stau an einer Baustelle. A7 Fulda Richtung Würzburg. Zwischen Dreieck Fulda und Bad Brückenau-Wildflecken 7 Kilometer Stau wegen Bauarbeiten. A8 München Richtung Salzburg, zwischen Fraßdorf und Übersee 11 Kilometer Stau an einer Baustelle. A9 München Richtung Nürnberg, zwischen der Raststätte Köschinger Forst Ost und Denkendorf, Sperre nach einem Unfall mit mehreren Fahrzeugen. Aktuell Stau ab Neuburg an der Donau. A92 Deckendorf Richtung München, zwischen Eching Ost und Kreuz Neufahrn, ein Unfall auf der mittleren Spur. Und A96 Lindau Richtung München, zwischen Landsberg am Lech Ost und Schöffelding, ein Unfall mit mehreren Fahrzeugen. Soweit die Verkehrsübersicht.
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5: Kurz nach 5 ist es. Anfühlen tut sich's aber nach wie vor, als wäre es Mittagssonne vom Allerfeinsten. Wieder so ein heißer Tag und wieder ein Tag, an dem Sie auch sagen, ab nach Hause. Das Schöne ist, morgen kein Arbeitstag in Sicht. Also ich hoffe es, bei den meisten zumindest, bei den anderen Dankeschön auch, dass ihr am Wochenende durchhaltet. Dieser Sommer hat aber auch einen großen Vorteil, nämlich, dass unsere bayerischen Künstlerinnen und Künstler ja wieder inspiriert wurden, auch Sommermusik mit dabei zu haben. Tammy zum Beispiel, ganz neu bei uns, gleich mit dem Sommer daheim. Und dieser wunderbare Klassiker, ich glaube, da lassen wir jetzt mal alles liegen und stehen und bewegen uns auch in der größten Hitze mit zur Musik bei Udo Jürgens und seinem griechischen

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0: Na und, das ist Ben Zucker auf BR Schlager im BR Schlager Feierabend. Einem heißen Feierabend, einem Tag, an dem wir am besten auch heute einfach mal die Schuhe im Schrank lassen, weil wir sie nicht brauchen. Geht Ihnen das auch so? Also ich bin auch am liebsten barfuß aktuell unterwegs, dann spüre ich zumindest, dass die Fliesen kalt sind. Auch im Garten natürlich, wenn wir nicht dann irgendwo in eine Wespe oder in eine Biene reinsteigen, dann hat das Barfußlaufen auch was und es ist gesund und es ist gleich ein Gefühl vom Sommerurlaub. Aber wie ist das eigentlich mit dem Autofahren? Barfuß oder mit Flipflops zum Beispiel an den Badesee zu fahren? Das machen ganz, ganz viele von uns. Aber wie sind denn da eigentlich die Regeln? Ich frage nochmal nach bei Ines Schneider aus unserem BR Schlager Verkehrsteam. Darf ich denn in Deutschland überhaupt barfuß oder mit Flipflops Auto fahren? Oder ist das ja generell so geregelt, dass das verboten ist?
1: Naja, verboten ist es erstmal nicht. In der Straßenverkehrsordnung steht aber auch nicht ausdrücklich, Sie müssen geschlossene Schuhe tragen. Aber, und das ist wirklich das Entscheidende, man ist verpflichtet, das Auto jederzeit sicher zu beherrschen. Und da sagen Gerichte immer wieder mal, barfuß mit Flipflops oder auch High Heels ist das oft nicht der Fall, weil man da eben weniger Gefühl für die Pedale hat. Und weil diese Schuhe oder eben keine Schuhe leichter abrutschen können, gerade wenn es draußen nass war oder man verschwitzt ist. Und es gibt auch Urteile, in denen Fahrer mit so Schlappen am Fuß nach einem Unfall auch eine Mitschuld bekommen haben, weil sie nicht mit geeignetem Schuhwerk unterwegs waren.
0: Okay, das heißt, es ist nicht verboten, aber im Ernstfall, sprich im Falle eines Unfalls, wird's heikel. Was kann mir passieren, wenn ich nachweislich mit Flipflops unterwegs bin oder war und dann einen Unfall baue?
1: Naja, Bußgeld direkt nur wegen der Schuhe, die gefehlt haben, wenn man kontrolliert wird, das ist selten. Aber bei einem Unfall kann tatsächlich die Versicherung kommen und sagen, sie tragen eine Mitschuld, weil sie nicht richtig bremsen konnten zum Beispiel. Dann wird die eigene Kaskoversicherung gekürzt und man bleibt auf einem Teil des Schadens sitzen. Und im Extremfall, also wenn ein wirklich sehr schwerer Unfall passiert, auch mit Personenschaden, dann kann auch der Führerschein in Gefahr sein, wenn eben nachgewiesen wird, dass man wegen der Flipflops oder weil man barfuß gefahren ist, die Kontrolle verloren hat.
0: Also um es kurz zu machen, leichte, luftige Schuhe mit fester Sohle zum Autofahren im Sommer, das ist eigentlich schon das Minimum, ne?
1: Ich würde schon sagen, einfach der Sicherheit wegen ein klares Ja von mir. Man kann sich ja auch einfach ein paar Autofahrschuhe in den Wagen schmeißen. Also wie du sagst, leichte, geschlossene Schuhe mit dünner, fester Sohle, die gut am Fuß sitzen und eben keine Schlappen, die vom Fuß rutschen können.
0: Ja, ich finde ja, Sandalen ist ein sehr, sehr guter Kompromiss zum Beispiel. Die sitzen fest, haben auch eine feste Sohle, also anders als bei Flipflops zum Beispiel. Und es kommt ja trotzdem noch Luft an unsere Füße, wobei der Deutsche ja seine Socken trägt in den Sandalen. Da kannst du also gleich mit Turnschuhen fahren, das kommt dann aufs selbe raus und dann passiert auch wirklich sicher nichts, ja. Es ist halt irgendwie auch unser Markenzeichen und wer weiß, was es Gutes hat, wenn Sie mal im Ausland unterwegs sind und die Sprache des Landes nicht sprechen und sehen dann jemanden in Sandalen und Socken an Ihnen vorbeilaufen, dann wissen Sie zumindest, dass Sie den auf Deutsch ansprechen können.
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0: wissen wir.
1: Maite Kelly, Liebe lohnt sich. Es lohnt sich auch hier bei BR Schlager mit dabei zu bleiben, weil gleich noch was ganz Neues kommt von einem Musikprojekt, das Halten schon als Megatitel vor einigen Monaten rausgebracht hat. Jetzt gibt's was Neues. Zusammen mit Linda Jung sind Forsberg wieder am Start. Spielen wir dann gleich.
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0: Fällen und wie könnten sie verhindert werden? Greta Prünster hat nachgefragt.
1: Mit Abstand die meisten Badeunfälle passieren laut Bayerischem Roten Kreuz in Seen. Dort gibt es, anders als im Freibad, in der Regel keine Bademeister oder Rettungsschwimmer. Auch in Flüssen ertrinken immer wieder Menschen, oft weil sie die Fließgeschwindigkeit unterschätzen. Beim Blick auf die Statistik fällt auf, mehr als 3/4 der Badetoten sind Männer, viele von ihnen in der Altersgruppe der 20- bis 30-Jährigen. Die Deutsche Lebensrettungsgesellschaft erklärt das damit, dass Männer beim Baden risikofreudiger seien als Frauen. Auch Alkohol spielt eine Rolle, gerade in Kombination mit den hohen Temperaturen. Um für mehr Sicherheit zu sorgen, ist die Bayerische Wasserwacht verstärkt an Flüssen und Seen präsent. Die Retter appellieren aber auch an jeden Einzelnen, die Gefahren in Naturgewässern dürfen nicht unterschätzt werden. Besonders an sehr heißen Tagen sollte man nicht überhitzt ins Wasser springen. Wer eine längere Strecke schwimmen will, sollte eine Boje oder ein anderes Auftriebsmittel dabei haben.
0: Die Sanierung des Mainfrankentheaters in Würzburg dauert an. Wiederholt sind die Kosten gestiegen. Jetzt hat der Stadtrat den Kostenrahmen deutlich angehoben, berichtet Pirmin Preninek.
2: Der Kostenrahmen steigt von 103 auf 135 Millionen Euro. Dem hat der Stadtrat mehrheitlich zugestimmt, heißt es aus dem Rathaus. Die zusätzlichen Millionen werden vor allem für weitere Ausschreibungen benötigt. Im vergangenen Oktober war eine vorläufige Kostenprognose bekannt geworden, 146 Millionen Euro. Eine belastbare Gesamtkostenprognose will das Theater erst im Oktober veröffentlichen. Sie wird voraussichtlich deutlich höher liegen. Bislang ist nur ein Neubau am Kopf des alten Theatergebäudes in Betrieb. Das alte Gebäude wollte die Stadt eigentlich 2022 eröffnen. Mittlerweile rechnen die Verantwortlichen mit 2030. Wiederholt gab es Probleme auf der Baustelle, unter anderem bei Belüftung, Fluchtwegen und Brandschutz. Später trennte sich das Theater vom ursprünglichen Architekturbüro.
0: Die geballte Wissenschaftselite der Welt trifft sich am Wochenende am Bodensee. Am Sonntag beginnt in Lindau die 75. Tagung der Nobelpreisträger. Ein Jubiläum. Steffen Armbruster.
3: Aus Deutschland nehmen zum Beispiel der schwäbische Chemie-Nobelpreisträger Johann Deisenhofer und Reinhard Genzel teil, der den Preis im Jahr 2020 in Physik erhalten hat. Sie treffen auf rund 600 Nachwuchswissenschaftlerinnen und Wissenschaftler aus aller Welt, um eine Woche lang über die drängenden Themen unserer Zeit zu sprechen. Die Lindauer Nobelpreisträgertagung wurde 1951 gegründet. Inzwischen ist daraus ein weltweites Forum für den wissenschaftlichen Austausch unter Generationen geworden.
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5: Ich traue es mich gar nicht zu sagen, aber wir bekommen wieder eine Tropennacht, denn auch heute Nacht bleibt unser Himmel sternenklar. Das ist zwar sehr, sehr schön, aber es wird vor allem in ganz, ganz vielen Städten in Unterfranken wieder extrem drückend sein. Die Tiefstwerte sinken im Raum Aschaffenburg kaum unter 24 Grad. Das ist dann so eine Tropennacht in den Alpentälern. Da haben wir schon die Chance, dass es auf 13 Grad zurückgeht. Morgen kommt er dann also. Das ist der Hitzehöhepunkt, der heißeste Tag des Jahres. Es gibt auch fast durchgehend nur Sonne pur bei Werten zwischen 34 und 40 Grad. Es kann sein, dass es am Nachmittag vielleicht oder auch in den Abend hinein an den Alpen ein paar Hitzegewitter geben kann mit Hagel und mit Sturmböen. Also wir haben zumindest ein höheres Risiko. Sonntag dann. Ja, so eine Art Wetterumschwung. Also es geht noch in Ober- und in Niederbayern relativ sonnig los bei 32 bis 39 Grad. Aber bereits am Vormittag, so von Schwaben her, ein paar dichte Wolken. Und im Tagesverlauf können sich dann auch teils auch schwere Unwetter, kräftige Gewitter mit Starkregen und Sturmböen zusammenbrauen. Und das gilt für Gesamtbayern. Der Montag, das ist dann eine Art Hochsommerpause. Da ist es dann eher bewölkt, immer mal wieder Schauer, vor allem lokal zieht einiges auch an kräftigen Gewittern durch. Und das ist ja vergleichsweise eine Eiszeit, was dann da auf uns zukommt. Bei 25 bis 31 Grad, da muss ich ja fast mal schauen, ob ich die Winterjacke hochhole.
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0: Marco Ventre und Band Sag nur ein Wort. Das ist er, ihr BR-Schlager Feierabend. Ja, wie bewässern Sie eigentlich Ihren Garten und Ihren Balkon? Beziehungsweise was machen Sie, wenn die Sonne brennt, wenn die Stadt zum Glutofen wird? Auch im Dorf ist es aktuell trocken und heiß. Ich wohne ja eher ländlich, ich weiß, wovon ich spreche. Schattige Plätzchen und viel trinken? Ja, das ist wichtig und nichts Neues. Aber auch auf andere achten, sagt Claudia Treidel-Hofmann, Umweltmedizinerin an der Uni in Augsburg.
1: Wir müssen jetzt wirklich schauen auf die ältere Dame, die neben uns wohnt, im Dachgeschoss, den älteren Herrn. Wir müssen wirklich schauen, was ist mit dem Menschen, der da auf der Straße liegt und einen ganz roten Kopf hat. Das heißt, wir müssen wirklich aufeinander schauen. Hitzeschutz ist auch Solidaritätsprojekt.
0: Also viel Wasser für uns Menschen. Was ist mit der Natur? Ich meine, wenn der Regen einfach ausbleibt, unsere Gärten, unsere Pflanzen müssen ja auch trinken, aber das Wasser ist knapp. Das Grundwasser sollte geschont werden. Also wie machen wir das am besten mit unseren Gärten, auch mit unseren Balkonen? Wie machen wir es vor allem richtig? Benedikt Weidner, er ist Kreisfachberater für Gartenkultur am Landratsamt Augsburg. Herr Weidner, fangen wir mal an bei so einem klassischen Familiengarten mit Rasen, mit ein paar Beeten und Sträuchern. Wie schaffen wir es da, Wasser zu sparen?
2: Also grundsätzlich ist es so, es gibt Pflanzen, die weniger Wasser brauchen und die kann ich dann auch antrainieren. Das heißt, ich trainiere die Pflanze dann an, dass ich ihr auch immer ein bisschen Trockenperioden lasse, wo die Pflanze dann maximal Wurzeln bilden kann. Umso mehr Wurzeln die Pflanze hat, umso tiefer sie wurzelt, umso länger ist sie quasi gegen diese momentanen Temperaturen gefeit. Und dann kann man natürlich Pflanzen auswählen, die kommen dann aus bestimmten Lebensbereichen, die kommen dann meistens aus Regionen, zum Beispiel aus mediterranen Regionen oder so jetzt aus Flächen, da wo die Pflanzen von Haus aus schon wenig Wasser haben und die sind dann am robustesten.
0: Aber klar, wir sehen jetzt auch am Abend die Wassersprengler, gerade für den Rasen. Machen wir da alles falsch? Ist es das Schlimmste, was wir machen können?
2: Ich sage jetzt mal so, in Schwaben haben wir noch nicht das Problem, dass wir so an Wasserknappheit leiden, während zum Beispiel in den fränkischen Bereichen es ja schon ganz schwierig wird. Da haben ja auch meine Kollegen dann zum Beispiel auch in den Städten das Problem, dass sie das Wasser gar nicht mehr herbringen für Bäume oder für Pflanzungen. Und dann ist das genauso, wie Sie das sagen, eigentlich das Schlimmste, was man machen kann. Ja.
0: Vom Garten mal auf den Balkon geschaut, weil einige haben vielleicht gar keinen Garten, aber wollen wissen, wie sie am Balkon wassersparend gießen können.
2: Also ich zum Beispiel habe auf meinem Balkon einfach eine Tonne, da mache ich das Wasser rein und dann nehme ich mir eine Aquariumpumpe und dann habe ich quasi, die läuft dann zwei oder dreimal am Tag für eine Minute und mit Schläuchen dann zu meinen Pflanzen. Und dann habe ich den Vorteil, es ist dann eine Tröpfchenbewässerung, das heißt, das Wasser ist dann genau da, wo es hin soll, nämlich an der Wurzel und ich brauche eigentlich relativ wenig Wasser und ich störe natürlich auch keine Nachbarn, wenn der dann draußen steht und das Wasser rinnt dann quasi von mir im zweiten Stock in den ersten Stock.
0: Vielleicht nochmal auf die Top 3 Schritte zu kommen. Wie verwandle ich meinen Garten, meinen Balkon in eine wirklich wassersparende Oase?
2: Wichtig ist, dass das Wasser immer da hinkommt, wo es hin soll. Das heißt, Sie müssen das Wasser zur Wurzel an der Pflanze bringen. Das ist das Erste. Dann muss man Pflanzen wählen, die angepasst sind. Und diese Pflanzen kann man dann auch ein bisschen abhärten. Und das Dritte ist halt einfach, sich ein bisschen so an orientieren, so an Naturstandorte, wo man sagt, ich habe am Naturstandort hier sehr trocken. Dann würde das auch zum Beispiel bei mir funktionieren. Und ich wähle halt Pflanzen aus diesem Bereich aus.
0: Ja, und eine Frage, die sich natürlich auch immer stellt, wann gieße ich am besten? Morgens oder abends? Also tja, eigentlich nachts, aber wer macht das schon? Ansonsten geht noch ganz gut zwischen 5 und 7, weil da kann das Wasser gut einsickern und die Pflanzenwurzeln haben auch genug Nässe für den anstehenden heißen Tag.
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0: Mit Wind lassen wir die Sonne in unser Herz. Wir lassen aber auch gleich einen Studiogast in unser Studio. Jetzt gleich ab 18 Uhr die ARD-Schlager-Hitparade mit Achim Petri, der heute bei uns sein wird und darüber sprechen wird, was es eigentlich heißt, mit dem Papa zusammen Musik zu machen, also auch Songs zu schreiben. Was es bedeutet, einen berühmten Namen zu tragen. Und er zeigt uns auch, dass er ein echtes Allrounder-Talent ist, denn er ist nicht nur Songwriter und Sänger, sondern mittlerweile auch Reality-Star und Podcaster. Das zusammen mit Jolina Drews, also der Tochter von Jürgen, und mit Lukas Cordalis, Sohnemann von Costa Cordalis. Und ich glaube auch, es wird richtig lustig, weil es auch so ein lockerer Typ ist. Achim Petri jetzt dann gleich in der ARD-Schlager-Hitparade. Und auch die große Frage, bleibt Nicole auf der 1 mit Ich will mehr oder gibt es vielleicht sogar eine neue Nummer 1? Viel Spannung gleich ab 18 Uhr in der ARD-Schlager-Hitparade.
1: Wir

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1: Um 18 Uhr mit Sisi Forster. In ganz Deutschland ächzen die Menschen unter der Hitze. Für den Juni ist heute ein Rekord gebrochen worden. Zum ersten Mal seit Beginn der Wetteraufzeichnungen wurden Temperaturen über 40 Grad gemessen an insgesamt 147 Wetterstationen. Am heißesten war es mit 40,9 Grad in Saarbrücken, gefolgt von 40,7 in Bad Kreuznach und 40,1 Grad in Trier. Der bisherige Rekordwert für den Juni lag bei 39,6 Grad. Die Hitzewelle soll hier in Deutschland noch bis Anfang kommender Woche dauern. In der Türkei ist im November eine vierköpfige Familie aus Hamburg ums Leben gekommen. Sie starben an einer Folge einer Vergiftung. Wie sich zeigte, wurde in ihrem Hotel ein Insektizid eingesetzt. Ein Gericht in Istanbul verurteilte jetzt 4 von 6 Angeklagten zu Haftstrafen zwischen 12 und 18 Jahren.
2: In seiner Begründung sprach der Richter von bewusster, fahrlässiger Tötung. Die vierköpfige Familie aus Hamburg mit 2 kleinen Kindern war im November in Istanbul gestorben, nachdem eine Schädlingsbekämpfungsfirma in ihrem Hotel Gift gegen Insekten verbreitet hatte. Ein Gutachten der Gerichtsmedizin kam zu dem Ergebnis, dass die Familie dabei vergiftet wurde durch ein Gas, das sich aus dem im Hotel eingesetzten Pestizid entwickeln kann. Weder die Schädlingsbekämpfungsfirma noch der Mitarbeiter, der in dem Hotel eingesetzt war, hatten eine Erlaubnis für den Umgang mit dem Gift. Das Urteil ist noch nicht rechtskräftig. Aus Istanbul, Benjamin Weber.
1: In Venezuela ist die Zahl der Toten nach den beiden Erdbeben stark gestiegen. Derzeit wird von 589 gesprochen. Inzwischen ist die internationale Hilfe angelaufen. Aus Deutschland sind THW und Bundeswehr unterwegs ins Erdbebengebiet. Sie bringen tonnenweise Material und Technik mit, etwa um Menschen aus eingestürzten Häusern zu retten. Jetzt ist es offiziell, Stuttgart 21 wird später eröffnet als gedacht und der Bahnhof wird noch einmal teurer. Das hat Bahnchefin Paller am Mittag auf einer Pressekonferenz bestätigt. Dort stellte sie einen Stufenplan vor.
3: Der neue Tiefbahnhof soll dann im Dezember 2031 in Betrieb gehen. Der alte Kopfbahnhof werde für einige Regionalbahnlinien noch ein paar Monate weiterlaufen. Mit der erneuten Verschiebung wird das Stuttgart 21-Projekt nochmal um einige Milliarden teurer. Die Prognose liegt laut Bahn jetzt bei 14,5 Milliarden Euro. Bahnchefin Paller zeigte sich erschüttert über die Ergebnisse aus der Konzernrevision, die sie in Auftrag gegeben hatte. Der Bericht habe gravierende Defizite in der Planung, Steuerung und beim Risikomanagement festgestellt. Aus Stuttgart, Deborah Kölz.
1: Das Wetter in Bayern. Am Nachmittag viel Sonne, Höchstwerte 33 bis 38, am Main in Unterfranken bis nahe 40 Grad. In der Nacht Tiefstwerte zwischen 23 und 14 Grad. Auch morgen sonnig, spät nachmittags und abends sind an den Alpen Hitzegewitter möglich. Am Sonntag dann zunächst sonnig, später ebenfalls Hitzegewitter. Und die Höchstwerte liegen am Wochenende zwischen 32 und 41, am Montag bis 31 Grad. Soweit die Nachrichten. Es ist jetzt 18.03 Uhr. Die Verkehrsmeldungen. A6 Heilbronn Richtung Nürnberg zwischen Lichtenau und Schwabach West 5 Kilometer Stau. A7 Fulda Richtung Würzburg zwischen Dreieck Fulda und Bad Brückenau Wildflecken 7 Kilometer stockend wegen Bauarbeiten. A8 Stuttgart Richtung München zwischen Burgau und Zusmarshausen ein Unfall. A9 München Richtung Nürnberg zwischen Ingolstadt Nord und Denkendorf 7 Kilometer Stau an einer geräumten Unfallstelle. A92 Deggendorf Richtung München zwischen Eching Ost und Kreuz Neufahrn ein Unfall auf der mittleren Spur und A94 München Richtung Passau zwischen Feldkirchen Ost und Parsdorf ebenfalls ein Unfall auf der linken Spur. Soweit die Verkehrsübersicht.
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4: So schaut's aus. Und der schickt Grüße raus ins komplette ARD-Schlagerland. Von wegen, wir schwitzen wegen Hochhartmut. Wir schwitzen, weil wir an die Spitze wollen und wissen wollen, wer da in dieser Woche ist. Vielleicht sagt sie sich aber auch, da schwitze ich nicht, da bleibe ich einfach, weil es mir da gut gefällt. Nicole, das ist noch unsere aktuelle Nummer 1. Ich will mehr.
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4: Vielleicht will sie noch mehr Nummer 1 Spitzenpositionen haben. Das werden wir am Ende dieser Stunde dann definitiv feststellen, ob es wieder geklappt hat oder ob wir eine neue Nummer 1 haben. Jetzt geht's erstmal rein in unsere Top 15 und da starten wir dann gleich mit Olaf Berger. Auf der 14 in dieser Woche gefallen von der 11, Alles oder Dich. Und Platz 15 damit unsere erste Neueinsteigerin. Glaubst du an die Liebe, Monika Mahler?

Olaf Berger, alles oder dich, 7 Wochen mit dabei, darf deswegen nicht wiedergewählt werden. Also in der nächsten Woche werden wir ihn nicht mehr hören, zumindest nicht mehr mit diesem Titel. Wir klettern weiter in unserer ARD-Schlager-Hitparade, sind damit angekommen bei Platz 12. Der geht an Matthias Reim, 2. Neueinsteiger in dieser Woche, die Sterne lügen. Aber davor erstmal Platz 13, gefallen von der 10, Nino De Angelo und Marina Marx. Ein bisschen Feeling wie Bella Italia, deswegen heißt der Song auch Bella Italia e Amore. 5 Wochen mit am Start.

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1: Matthias Reim, unser Platz 12 in dieser Woche.
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1: Ja, wenn auch Sie mit abstimmen wollen bei uns in der ARD Schlager-Hitparade, dann klappt das immer für Ihre drei Favoriten. Die wählen Sie unter ardschlagerhitparade.de, zum Beispiel jetzt dann gleich nach der Sendung aus unseren Top 15 oder auch aus unseren Neuvorstellungen. Die gibt's in der zweiten Stunde. Und abstimmen ist immer möglich bis zum Mittwoch 12 Uhr. Wir klettern weiter und sind bei Platz 10 angekommen, gefallen von der 6. Laura Wilde und ihr Sommerfeeling, 4 Wochen mit dabei. Und Leonard, der fällt von der 9 auf die 11. Den gibt's davor. Ein letzter Blick zurück. Er ist 3 Wochen mit am Start.
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0: Laura Wilde, unser Platz 10 in dieser Woche in der ARD-Schlager-Hitparade. Und wir klettern weiter nach oben und sind schon bei Platz 8 angekommen. Wieder geklettert von der 14 Pia Sophie. Und ich hoffe, ich spreche es richtig aus. Rien ne va plus. 3 Wochen mit am Start. Und davor ein Lied, das Sie aktuell auch ganz, ganz häufig hören, wenn Sie beispielsweise beim Fußball, bei der Fußball-Weltmeisterschaft mal reinschalten. Helene Fischer. Und heute Nacht ging einen Platz nach unten von der 8 auf die 9.
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Also nur um einen Platz, sie werden es hoffentlich verschmerzen. Fantasy, jeder Tag mit dir, ist 2 Wochen mit dabei. Und konstant auf der 7 geblieben, Christine Stark und Alemannia. Aber die 7 ist für sie auch eine besondere Zahl, denn sie ist 7 Wochen mit dabei. Das heißt, auch von ihr bzw. von ihrem Titel werden wir uns dann verabschieden. Aber hier ist sie nochmal.

0: Und wir klettern weiter in der ARD-Schlager-Hitparade, sind mittlerweile schon bei Platz 4. Aber der wird eisern verteidigt. Ellen Krenz macht das. Was kann ich tun, um dein Herz zu gewinnen? Zweite Woche mit dabei. Dafür noch die Nummer 5 und das ist ein weiterer Neueinsteiger. Wenn Daniel Sommer nicht im Sommer Erfolg hat, wann denn dann? Was ist letzte Nacht passiert, fragt er sich. Der hat ihm so gut gefallen, dass er auf die 5 gewotet wurde.
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0: Helen Krenz, Platz 4. Was kann ich tun, um dein Herz zu gewinnen? Und damit sind wir schon drinnen in unserer Top 3 der ARD-Schlager-Hitparade in dieser Woche. Und da hat sie ihren Platz auch eisern verteidigt. Mara Kaiser, ich lass mich nicht mehr stoppen. Naja, zumindest von Platz 1. Denn in dieser Woche ist es die 2. Dritte Woche ist sie mit dabei. Davor Platz 3, auch wie in der Vorwoche. Patrick Lindner, 5 Wochen mit am Start. Das ist Wahnsinn. Darum heißt sein Titel auch, Wenn der Wahnsinn will.
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0: In dieser Woche Platz 2, Mara Kaiser, ich lass mich nicht mehr stoppen. Ja, anscheinend doch, sonst wäre es ja die 1 geworden. Aber wer ist auf der 1? Da schauen wir dann auch gleich hin. Vorher verabschieden wir uns von den Titeln, die es in dieser Woche nicht mehr in die Top 15 geschafft haben. Und das ist zum einen Uwe Busse.
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0: Dann gibt's auch keine Schokolade mehr. Sommer, du und Schokolade für Susanne Ibrahimi.
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0: Servus sagen wir auch zu Daniele Taverna, wie ein Echo, wie ein Déjà-vu.
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0: Keine Chance hat auch nicht mehr der Kleinstadt Casanova von Linda Hesse.
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0: Und auch die Überflieger, die Schlagerpiloten verabschieden sich in dieser Woche mit ihrem Titel Kosamui. Gleich sind wir bei unserer neuen Nummer 1. Vorher noch für Sie der Tipp. Abstimmen, das klappt immer auf ardschlagerhitparade.de. Die Top 15 oder unsere 5 Neuvorstellungen gibt's dann gleich in der nächsten Stunde. Außerdem ist Achim Petri bei uns zu Gast. Und wer ist sie nun? Unsere neue Nummer 1. Es ist auch gleichzeitig die alte Nummer 1. Ganz liebe Grüße schicken wir ins Saarland zu Nicole. 5 Wochen mit dabei und wieder auf der 1. Verteidigt. Ich will mehr.

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1: Um 19 Uhr mit Sisi Forster. Noch nie war es in Deutschland an einem Junitag so heiß wie heute. An 147 Stationen des Deutschen Wetterdienstes ist die 40-Grad-Marke geknackt worden. Am heißesten war es nach vorläufigen Angaben mit 41,3 Grad in Saarbrücken. Das ist auch der höchste Wert, der jemals in Deutschland gemessen wurde. In Bayern gibt es einen neuen Rekord von 40,8 Grad gemessen in Kitzingen. Was die Politik für den Hitzeschutz tun müsste, dazu Katha Jansen aus der ARD-Klimaredaktion.
2: Hitzeschutz müsste in Krisenvorsorge und Katastrophenschutz aufgenommen werden. Das fordern über 150 Organisationen aus Gesundheitswesen, Pflege, Wohlfahrt und Zivilgesellschaft. Dann gäbe es eine Form von zentraler Organisation und Finanzierung. Und dann müssten die Effekte von dem, was jetzt schon an Hitzeschutzplänen da ist, spürbarer werden, indem mehr umgesetzt wird. Denn aktuell ist es eine Glückssache, ob es kostenlose Trinkbrunnen oder Schatten gibt. In Kliniken fehlen Klimaanlagen und von älteren oder kranken Menschen, die alleine leben, haben wir jetzt noch nicht mal gesprochen.
1: Im Prozess um den tragischen Tod einer vierköpfigen Familie aus Deutschland in Istanbul sind hohe Haftstrafen verhängt worden. Mutter, Vater, Tochter und Sohn waren im Türkeiurlaub vergiftet worden, weil in ihrem Hotel mit Insektiziden gearbeitet worden war. Vier der sechs Angeklagten wurden schuldig gesprochen, darunter der Betreiber des Hotels. Er wurde zu 13 Jahren und 4 Monaten Haft verurteilt. Zwei Vertreter der Schädlingsbekämpfungsfirma müssen für 18 Jahre ins Gefängnis. Auf der von Russland besetzten Halbinsel Krim verschärft sich die Lage. Nach ukrainischen Angriffen auf Ölanlagen und Depots ist Treibstoff knapp. Immer wieder fällt der Strom aus. Jetzt hat der von Russland eingesetzte Gouverneur den Alarmzustand ausgerufen.
3: Bewegungseinschränkungen oder eine Ausgangssperre gäbe es nicht, aber der Ausnahmezustand erlaube eine bessere Steuerung, etwa die schnellere Beschaffung von Generatoren oder Treibstoff. Der ukrainischen Armee ist offenbar auch gelungen, eine strategisch wichtige Brücke zu beschädigen, die Russland für militärischen Nachschub nutzt. Die ukrainischen Angriffe zielen nach Einschätzung von Experten darauf ab, das russische Militär auf der Krim unter Druck zu setzen und die illegal annektierte Halbinsel weiter zu isolieren. Aus Kiew, Frederik Rother.
1: Bayern fühlt sich bei der Windradvergabe vom Bund benachteiligt. Die Staatsregierung sieht bei der aktuellen Praxis einen Nachteil für Süddeutschland und fordert Änderungen im laufenden Reformverfahren für das Erneuerbare Energiengesetz. Die Bundesnetzagentur hat vor kurzem die Zuschläge der jüngsten Ausschreibungsrunde veröffentlicht. Bayern erhielt nur 4, Baden-Württemberg nur 8 Zuschläge von insgesamt 270 geförderten Projekten. Weil er seine Rechnung nicht bezahlen konnte, hat ein Mann in einem Café in Passau ein Fahrrad als Pfand angeboten. Der Cafébesitzer nahm das Angebot zunächst an, rief dann aber doch die Polizei. Die Beamten stellten fest, dass das Fahrrad im Wert eines hohen dreistelligen Betrags als gestohlen gemeldet war. Die Spur führte zu einem 44-Jährigen. Gegen ihn wird nun wegen Zechbetrugs ermittelt. Ob er auch mit dem Diebstahl des Fahrrads in Verbindung steht, ist nicht klar. Das Wetter in Bayern. Bis zum Abend weiter sonnig und heiß, in der Nacht Tiefstwerte zwischen 23 und 14 Grad. Auch morgen bleibt es sonnig, spät nachmittags und abends sind an den Alpen Hitzegewitter möglich. Der Sonntag ist zunächst sonnig, später Hitzegewitter, Höchstwerte am Wochenende 32 bis 41, am Montag bis 31 Grad. Soweit die Nachrichten. Es ist gleich 19.04 Uhr. Die Verkehrsmeldungen: A96 München Richtung Lindau zwischen Eichstätten und Leutkirch Süd. 5 Kilometer Stau an einer Baustelle. Soweit die Verkehrsübersicht.
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4: Der nochmal ganz, ganz herzliche Grüße rausschickt ins komplette Schlagerland der ARD. Wir wissen bereits, wer die neue Nummer 1 ist. Es ist die alte Nummer 1, Nicole. Vielleicht wissen Sie auch, wer heute unser Studiogast ist. Achim Petri wird in ein paar Minuten dann auch bei mir sein. Und wenn wir schon bei Petri sind, dann sind wir auch schon bei unseren Neuvorstellungen. Denn diese 5 bekommen Sie jetzt auch. Und da ist Papa Wolfgang gleich mit am Start. Wahnsinn! Sommerferien oder Hölle oder Mallorca. Ich meine, diese Hits haben wir alle noch im Ohr. Aber erinnern wir uns auch noch an seinen allerersten Erfolg. Wüssten Sie es? Wüsstet ihr es? Es war vor genau 50 Jahren. Da ist er in die Charts und in die ZDF-Hitparade gestürmt. Und genau dieses goldene Jubiläum feiert Wolle jetzt mit einem echten Kracher. Er hat nämlich seine Debütsingle von 76 komplett neu aufgelegt. Im modernen, im frischen Schlager, Rockschlager-Sound. Und das Beste ist, es gibt ja auch noch ein neues Album am 25. September. Ein Leben lang, sogar ein brandneues Studioalbum, das noch gleich mit dazukommt. Wir feiern diese 50 Jahre Wolle Petri, dann gleich mit der Jubiläumsversion von Sommer in der Stadt. Unsere Startnummer 2, vorher unsere Startnummer 1. Einer, der die Musik in der DDR geprägt hat, wie eigentlich fast kein anderer, hat uns 87 einen absoluten Kultklassiker geschenkt mit Verdammt und dann stehst du im Regen. Und egal, ob als Kopf der Band Wir oder als Hitkomponist, zum Beispiel auch für Roland Kaiser, heute ist er mit seiner brandneuen Single im Gepäck. Er hat nämlich immer noch Lust, auch wenn er mittlerweile ein echtes Urgestein des deutschen Schlagers ist. Die Rede ist von Wolfgang Ziegler. Das Beste an mir, unsere Startnummer 1 in dieser Woche. Hier in der ARD Schlager-Hitparade.

Wolfgang Wolle-Petri mit seinem Sommer in der Stadt, die 50-Jahre-Version, unsere Startnummer 2 unserer Neuvorstellungen in der ARD-Schlager-Hitparade. Und damit nochmal ein herzliches Servus und Hallo. Wenn auch Sie abstimmen wollen, dann klappt das immer unter ardschlagerhitparade.de, unsere Top 15 oder eben unsere 5 Neuvorstellungen, in denen wir ja gerade mittendrin sind. Und da gibt es auch neue Musik von Claudia Jung. Und gib's zu, es sind diese Songs, die uns dann berühren, die unter die Haut gehen, weil sie eben eine ganz wahre, tief empfundene Geschichte erzählen. Und genauso ist es auch bei ihr. Das haben Sie ja bestimmt auch mitbekommen, dass sie ihren Ehemann und auch Produzenten Hans Singer im Januar verloren hat. Und sie hat sich wirklich monatelang aus der Öffentlichkeit zurückgezogen und auch gesagt, ich brauche diese Zeit, ich nehme diese Zeit unter uns. Das ist auch richtig so. Und ihre Trauer und ihre tiefe Dankbarkeit für fast 30 gemeinsame Jahre hat sie dann jetzt auch in Töne gefasst. Also es ist wirklich ihr emotionalster Song, vermutlich überhaupt eine persönliche musikalische Liebeserklärung, eingespielt mit einem ganz, ganz großen, ergreifenden Orchesterarrangement. Claudia Jung und Die Liebe meines Lebens, Für immer du, ist unsere Startnummer 4, hören wir dann gleich. Vorher ist noch Zeit für die Meisterin der ehrlichen Worte und das trifft sie auch wieder mit ihrem Song, wieder mitten rein ins Herz, Kerstin Ott. Sie hat einen neuen Ohrwurm veröffentlicht, da geht es um pure Selbstachtung, das emotionale Nein. Und am Ende ist das auch die einzige richtige Entscheidung, sagt sie. Zeit für großartige Momente von Kerstin Ott, unsere Startnummer 3 in dieser Woche. 1000 Mal Nein.

Unsere Startnummer 4 in dieser Woche, die Liebe meines Lebens, für immer du, Claudia Jung. Diese Single hat sie ihrem verstorbenen Mann und auch Produzenten gewidmet. Hans Singer ist im Januar gestorben. Ganz, ganz emotionale Nummer von Claudia Jung. Und damit sind wir bei unserer Startnummer 5 angekommen in dieser Woche. Vom Odenwald direkt nach Italien. Also Sie erinnern sich bestimmt auch noch an Wind im Haar, Bella Italia. Stolze 27 Wochen war dieser Hit in den Radiocharts und hat uns begleitet. Jetzt liefern die Jungs der Rodensteiner einen perfekten Nachfolger. Ich sag mal, die Koffer sind gepackt, die Vespa steht still. Es ist Zeit für den Abschied vom Sommerurlaub, verpackt aber in sehr modernem, tanzbaren Schlagerpop. Markus und Flori mit ihrer brandneuen Single. Viel Spaß mit Ciao Ciao Amore, unsere Startnummer 5 in der ARD-Schlagerhitparade, die Rodensteiner. Ciao.

0: Stadt Nummer 5 in dieser Woche, Ciao Ciao Amore von den Rodensteinern. Und wenn es alles ein bisschen zu schnell ging, unsere 5 Neuvorstellungen, dann hören wir einfach nochmal gemeinsam rein. Denn unsere Stadt Nummer 1, Wolfgang Ziegler, ist mit dabei mit Das Beste an mir.
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0: Wolfgang Petri ist zurück mit der 50-Jahre-Version vom Sommer in der Stadt. Seine Debütsingle gab es ja 1976 damals. Kerstin Ott ist unsere Startnummer 3 in dieser Woche. Tausendmal Nein.
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0: Unsere Startnummer 4 in dieser Woche. Der persönliche Song von Claudia Jung, ihrem verstorbenen Mann Hans Singer gewidmet. Die Liebe meines Lebens.

Und last but not least, unsere Startnummer 5 in dieser Woche nach Wind im Haar, Bella Italia, machen's die Rotensteiner wieder mit italienischem Motiv. Ciao, ciao, amore!

Gerne abstimmen unter ardschlagerhitparade.de, entweder für die Top 15 oder eben für unsere 5 Neuzugänge. Und gleich sprechen wir mit unserem Studiogast Achim Petri über seine neue Single, sein Leben als Reality-Star, die Zusammenarbeit mit Papa Wolfgang, den wir heute schon gehört haben, und auch seinen Podcast mit Joelina Drews und auch Lukas Cordalis. Musik gibt's jetzt schon von ihm, angelehnt an den Papa, zumindest vom Sound her, damals 2013. Deine Liebe ist der Wahnsinn.

0: Ein Titel aus dem Jahr 2013 und ich könnte Ihnen jetzt unglaublich viel über diesen Song erzählen oder natürlich auch über den Interpreten, aber warum soll ich das machen, wenn er das doch selbst am besten kann? Deswegen freue ich mich, dass er heute Abend bei uns ist. Herzlich willkommen in der ARD-Schlager-Hitparade, Achim Petri.
1: Moin, freut mich sehr.
0: Wir wollen uns heute zum einen ein bisschen drüber unterhalten, was du so neben der Musik noch machst. Wir wollen aber in erster Linie natürlich darüber sprechen, über deine ganz, ganz neue Single, die da heißt Mitten ins Herz. Das ist wieder so eine schöne, gefühlvolle Nummer auch geworden. Deine Fans, was waren so die ersten Reaktionen, als die Single draußen war?
1: Ich habe tatsächlich nur positive Reaktionen bekommen, weil ich habe jetzt so viel durchexerziert, sagen wir mal, Popschlager, Rockschlager und hast du nicht gesehen. Ich habe das Gefühl selber, dass ich jetzt da angekommen bin, wo ich hin wollte. Die Reaktion der Leute ist eigentlich so, genau so bitte weiter.
0: Das heißt aber auch, du hast dann zuletzt viel ausprobiert?
1: Ich habe ja 3 Alben vorher gemacht.
0: Ja.
1: Diese Art des Schlagers, den ich jetzt mache. Ich wollte Musik fürs Radio und für die DJs machen. Mhm. Weil ich einfach weiß, dass die Leute tanzen wollen. Und deswegen habe ich mir auch meinen Produzenten da ausgesucht und halt auch meinen Vater halt auch gezielt drauf angesetzt, weil der wollte unbedingt schreiben. Da habe ich gesagt, ich brauche was Tanzbares und schöne Melodien einfach.
0: Zu jeder Single gibt es ja auch meistens dann ein Video. Und wenn man in dieses Video reinguckt, dann bist du, ich meine, es ist jetzt Sommer, bist du da plötzlich unter anderem auch als Eisverkäufer dabei.
1: Ich erzähle dir jetzt mal ein Geheimnis.
0: Ja, nur mir.
1: Die einzigen Szenen, die echt sind, sind tatsächlich die Szenen vor rotem Hintergrund. Mhm. Da kann ich jetzt mal die Zuhörer auffordern, sich das Video mal anzugucken. Der Rest sind KI-Szenen, weil ich wollte das mal ausprobieren, weil im Moment ist das Thema KI immer ganz extrem. Ich mag das nicht, wenn man Kreativität damit ersetzt. Also Nummern damit zu schreiben, würde ich nie machen.
0: Ja.
1: Man kann bestimmte Prozesse vereinfachen, aber bei einem Video fand ich das eine spannende Geschichte. Und diese Szene mit dem Eisverkäufer, da habe ich Arme wie der Hulk.
0: Das ist mir gar nicht aufgefallen.
1: Achte mal drauf, da bin ich wirklich ganz extremst trainiert. Das ist tatsächlich ein KI-Szene.

0: Es läuft nicht immer rosig. Aber du kannst diese schönen Momente, die sollte man sehen, dass man die irgendwie vielleicht mal wieder, ja, nochmal zelebriert. Ist schon ein wichtiger Aspekt. Du hast dir das sehr genau angeguckt. Ich bin wirklich...
1: Freudig
0: erregt. Finde ich richtig gut.
1: Ja, deswegen, also ich war auch begeistert wirklich. Vor allen Dingen in vielen Videos ist es so, dann siehst du da ein junges Pärchen tanzen und dann habe ich mir auch oft gedacht, ist eigentlich gerade eben denjenigen klar, die das Video da reinstellen, das guckt jemand von 15 vielleicht bis 95.
0: Und das wäre ohne KI nicht möglich gewesen, dass diese zwei Menschen zusammen altern. Ich sage immer, probier es einfach aus, einfach mal. Und sag dann, ob du es machen willst oder nicht. Es gab die Frage tatsächlich, weil du musst es noch nicht kennzeichnen. Mhm. Ich habe dann auch drauf bestanden irgendwann, weil ich mir dachte, nee, ja, lass uns ehrlich sein. Weil ja, das ist ja einfach so. Vielen fällt es nicht auf, weil es auch wirklich geil gemacht ist.
1: Ich hätte es nicht gewusst. Magst du denn jetzt werden wir dann deine Single natürlich dann auch hören, magst du sie selbst in der ARD-Schlager-Hitparade anmoderieren?
0: Einen wunderschönen Abend, möchte ich sagen. Mein Name ist Achim Petri und ich wünsche euch ganz, ganz viel Spaß mit meiner aktuellen Single Mitten ins Herz. Dennis.

0: Mitten ins Herz Achim Petri, und der kommt nicht nur einfach aus dem Radio, sondern er ist auch heute mein und unser Gast in der ARD Schlagerhitparade.
1: Ich freue mich, hier zu sein.
0: Wir haben gerade schon über deine neue Single gesprochen. Du hast auch erwähnt, dass in diesem Falle Text und Musik von deinem Vater stammen.
1: Ja.
0: Mal ehrlich, inwiefern nervt's dich denn, wenn irgendein Journalist oder so einer wie ich jetzt hier dir gegenüber sitzt und sagt, naja, der Papa macht ja da noch viel mit. Sagst du manchmal, hallo, ich bin der Achim, das eine ist der Wolfgang.
1: Wir arbeiten ja zusammen.
0: Ja.
1: Also ich lebe seit 20 Jahren damit, dass ich den Künstlernamen von meinem Vater angenommen habe. Das war eine ganz klare Überlegung, weil ich habe halt gesehen, als mein Vater aufgehört hat, dass ganz viele Doubles noch unterwegs sind. Und ich habe dann gemerkt, okay, viele wollen die Musik von meinem Vater noch hören. Und das war der ursprüngliche Gedanke, dass ich einfach die Musik von meinem Vater fortführe. Dann kamen dann irgendwann die eigenen Platten dazu.
0: Ja.
1: Wenn ich jetzt hingehen würde und würde dann sagen, irgendwie,

0: Nee, aber ich möchte auf keinen Fall über meinen Vater sprechen oder wir reden nur über mich. Das ist Blödsinn. Weil ich spiele ja live auch die Nummern von meinem Vater auch noch. Genau wie ich auch meine Nummern. Ich kombiniere das immer.
1: Ja.
0: Du kriegst die Leute viel, viel einfacher. Wenn du zum Beispiel das Konzert mit einem Weiß der Geier beginnst,
1: ja,
0: weißt du,
1: ja,
0: ganz ehrlich,
1: ja,
0: wenn ein Weiß der Geier kommt, stehen alle stramm. Und dann kannst du aufbauen, dann kannst du weitermachen, weißt du, und dann kommt meistens eine Nummer von mir. Deswegen, also wenn dann irgendeiner den Vergleich anstrebt mit meinem Vater oder mit ihm und mit mir darüber reden, ich bin jederzeit dazu bereit.
1: Ja, ja.
0: Ist mein Vater, wir arbeiten zusammen. Also von daher wäre ein bisschen blöd, wenn ich dann irgendwie das verneinen würde.
1: Du sprichst die Arbeit schon an. Wie kann ich mir das vorstellen? Kommt der Papa auf dich zu und sagt, Mensch, Achim, Sohnemann, ich habe was Neues. Wer kommt auf wen zu?
0: Also meistens ist es so, dass mein Vater auf mich zukommt. Wir hatten damals ja ein Duett auch zusammen gemacht. Das gab eine Nummer Rettungsboot und Tinte.
1: Ja.
0: Und da hatte ich den Wunsch, irgendwann mal vorher gesagt, wir könnten mal ein Duett machen oder so. Das hat er dann auch bejaht. Mein damaliger Produzent hat das gehört und hat innerhalb von einer Nacht diese Nummer geschrieben. Und dann sagte mein Vater, ich flippe aus, das ist ja geil. So fing das an. Ich habe das damals für meinen Vater gemacht, hat für ihn geschrieben und er halt auch teilweise für mich. Wenn du das losgelöst machst, dann ist das immer ein bisschen anders, als wenn du zusammen irgendwo sitzt und dann gemeinsam schreibst,
1: ja,
0: oder so.
1: Ja, ja.
0: Ich vermeide das meistens, sage ich ganz ehrlich, weil mein Vater ist sehr pedantisch und ein ziemlicher
1: Perfektionist wahrscheinlich.
0: Ja, ja. Man kann auch böse sagen, Pingelskrämer.
1: Ja, ja.
0: Deswegen ist es oft so, dass er mit Ideen ankommt, ich dann da sage, pass auf, das könnte man anders machen oder das, man, dann macht er das anders und das ist gut. Wir setzen uns nicht mehr hin und schreiben dann zusammen irgendwie den Song, weil das, ich glaube, dann hätten wir kein gutes Verhältnis mehr.
1: Ich glaube, es doch mit jedem Elternteil, so ob jetzt Vater oder Mutter, man ist sich auf der einen Seite doch so ähnlich, auf der anderen Seite doch so unterschiedlich.
0: Ich bin ja auch so ein Pingelskrämer
1: und
0: das ist das Problem, das kollidiert manchmal. Und diese Diskussion, die dann, ja, aber Papa, das ist heute nicht mehr so.
1: Ja.
0: Witzigerweise hat mich mein Vater letztens auch überrascht, mit einer Sache, wo er zum Beispiel viel, viel moderner rangegangen ist, als ich dran gegangen bin, wo ich gemerkt habe, der kriegt die heutige Zeit mit. Seitdem bin ich auch, wenn er wieder was liefert, bin ich auch viel ruhiger.
1: Ich danke dir, weil damit haben wir auch viel erfahren quasi über euer Verhältnis, über die Vater-Sohn-Beziehung Petri, und dann spielen wir doch sehr, sehr gerne auch den Song von euch beiden und du darfst ihn natürlich wieder anmoderieren, wenn du magst.
0: Die nächste Nummer, die ihr hören werdet, ist Rettungsboot mit Achim Petri und Wolfgang Petri, und der Idiot nennt sich immer zuerst.

0: Vater und Sohn, Wolle und Achim mit Rettungsboot in der ARD-Schlager-Hitparade. Und Achim Petri ist heute Abend auch bei uns. Haben wir unter anderem schon erfahren, wie die Zusammenarbeit mit dem Papa so läuft. Und dann sprechen wir sehr, sehr gerne noch über etwas, was im vergangenen Jahr der Fall war. Du hast nämlich etwas, ich sage jetzt einfach mal gewagt, Reality-TV. Du als Kandidat mit dabei beim Promi Big Brother und bis ins Halbfinale gekommen. Das ist ja mal eine ganz andere Erfahrung. Wie kam es denn dazu?
1: Das war nach Corona. Bisher habe ich Reality immer abgelehnt. Und es kamen zu der Zeit ganz, ganz viele Anfragen von einigen Sendungen, die auch viel Geld geboten haben dafür. Und da habe ich auch immer Nein gesagt. Mhm. Bis ich dann irgendwann mal gesagt habe, irgendwie, warum probierst du es nicht aus? 3 Wochen kann ich ausprobieren. Wenn es mir nicht gefällt, dann mache ich es einfach danach nicht mehr. Weil ich bin nur in einem Alter, wo ich noch Challenges mitmachen kann oder so. Und ich bin auch ein ehrgeiziger Mensch. Ja. Und ich wollte auch, leider war in der Sendung jetzt nicht so sportlich. Also die ganzen sportlichen Aktivitäten waren, und wir hatten eigentlich nur mit Kälte zu kämpfen. Das war das Einzige. Aber das war eine wertvolle Erfahrung. Ich habe super tolle Menschen kennengelernt da, mit denen ich immer noch gut befreundet bin. Ich würde es auch nicht mehr ablehnen. Wenn was kommt, ein Angebot, dann überlege ich mir das gut, weil ich lebe nicht davon.
0: Ja.
1: Andere Leute leben davon, die oder müssen das machen oder so. Das habe ich auch von Anfang an gesagt, ich muss das, ich mache Musik und mache das nebenher, weil wenn es Spaß macht.
0: Wenn es Spaß macht und wenn es nicht in eine Richtung geht, wo du dann sagst, okay, es stellt mich da als, weiß ich nicht, ihr macht einen Clown aus mir, das möchte ich nicht. Aber jetzt, wenn angeklopft wird, Dschungelcamp sagt, hallo, Lust.
1: Dschungelcamp fände ich noch witzig. Es gibt so ein paar Sendungen. Let's Dance finde ich zum Beispiel sehr edel eigentlich.
0: Ja.
1: Also ich bin der schlechteste Tänzer auf dem Erdball. Von daher wäre das wahrscheinlich die härteste Aufgabe von allen, mich dann mir das Tanzen beizubringen. Aber es gibt einige Sachen, die ich echt nicht schlecht finde.
0: Wenn ich heute auf dich zukomme und sag, pass auf, jetzt hast du Reality Star mal gemacht, du schreibst Songs, du singst Songs, du hast jetzt die freie Auswahl. Was wäre noch was du unbedingt machen möchtest? Von Wetten, das moderieren über mal eine Kfz-Werkstatt aufmachen, nee. Profifußballer?
1: Nee, kann ich dir sagen. Ich wollte eigentlich beim WDR eine Sprecherausbildung machen.
0: Echt?
1: Das ist kein Scherz. Ich würde super gerne Hörspiele machen. Ich bin ein Hörspiel-Fan.
0: Du hast eine tolle Stimme. Also nicht nur Gesang, sondern markant, auch...
1: Das weiß ich auch. Ich weiß allerdings auch, dass die Ausbildung relativ schwer ist. Aber es schreckt mich jetzt nicht ab. Das wäre noch ein Traum. Und ich glaube auch, der ist tatsächlich erfüllbar, weil den kannst du auch im höheren Alter noch machen.
0: Das fände ich toll. Wenn
1: Sprecher, ich finde, Moderation finde ich auch super. Also ohne dir Konkurrenz.
0: Die Doppelmord funktioniert ja schon ganz gut. Und dann als Hörspielsprecher, ich glaube, meine Tochter, jetzt 2 Jahre alt, die freut sich wahrscheinlich auch riesig dann. Ne? Wenn ich sage, kenne ich. Ja, hier den Benjamin Blümchen spricht. Also den kannst du schon mal super. Dann ist die Tinte quasi für deinen neuen Job ja auch schon fast trocken. Denn Tinte, Hashtag Übergang, ist auch ein Song von dir aus dem Jahr 2014. Und den wollen wir jetzt noch hören in der Version mit Anna-Maria Zimmermann.
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0: Anna-Maria Zimmermann und Achim Petri. Und der Mann hat sich im vergangenen Jahr als Reality-Star sehr gut gemacht. Dann hast du aber ein anderes Projekt ja auch seit 2 Jahren zusammen mit Jolina Drews, also Tochter von Jürgen Drews, mit Lukas Cordalis, ja. Sohnemann von Costa. Und du noch mit dabei. Ihr nennt euch Drews, Cordalis, Petri.
1: Ist sehr eingängig, ja.
0: Sehr eingängig, gut zu merken. Und ihr habt so viel Spannendes. Vielleicht ganz kurz, wer sagt, habe ich leider noch nicht reingehört oder kenne ich nicht. Was macht ihr drei?
1: Die Grundidee war erstmal, die Lieder von unseren Vätern halt in diesem Dreierpack auch wirklich nochmal zu zelebrieren und auch eine Hommage dafür zu bringen. Ich kenne den Lukas schon seit 30 Jahren. Wir sind immer astrein miteinander klargekommen. Ich kannte die Jolina als sehr kleines Kind, dann lange nicht mehr. Als ich dann gefragt wurde, hättest du da Lust drauf? Und dann habe ich mir das angeguckt und habe gesagt, irgendwie, wenn der Lukas mit der Jolina klarkommt, dann wird sie okay sein.
0: Ja.
1: Weil der Lukas ist ein so grundtiefen, entspannter Mensch. Ich kenne ihn schon wirklich schon so ewig. Es macht unglaublich Spaß, auch mit denen live auf der Bühne zu stehen, weil man kann sich mal ein bisschen zurücknehmen.
0: Die Geschichte, die Lukas erzählt hat von Helene Fischer?
1: Ja, witzigerweise ist mir dann daraufhin eingefallen, dass ich auch eine Historie mit Helene Fischer habe. Das erste Mal habe ich sie kennengelernt, da war sie noch nicht so bekannt. Das war, als mein Vater mir vor 20 Jahren den Staffelstab quasi bei Carmen Nebel übergeben hat.
0: Ja.
1: Total nett, hat sich vorgestellt und so und auch bei meinem Vater und so. Dann habe ich tatsächlich 2 Jahre später bei Carmen Nebel mit DJ Ötzi, mit Gary, und mit ihr zusammen Sweet Caroline gemacht.
0: Ja.
1: Das ist immer schön, wenn man bei bekannten Menschen auch so die Anfangszeiten hat. Ich habe da auch vom Udo Jürgens da erzählt, wo ich dann zum ersten Mal, da war ich mit meiner Boyband, wo wir da wirklich übelst versackt sind in einer Hotelbar. Und quasi den Urlaub von Dieter Thomas Heck versaut haben, weil er nicht ins Bett gegangen ist. Er ist tatsächlich nicht in den Urlaub geflogen danach, erst 2 Tage später.
0: Echt? Ja. Echt? Weil ihr mit ihm noch so lange dann
1: gefeiert habt? Wir haben bis 7 Uhr, es war schon hell, bis 7 Uhr haben wir da musiziert. Das war legendär. Wirklich, das war ein legendärer Moment. Werde ich auch niemals vergessen, weil Udo Jürgens, Dieter Thomas Heck, meine Band damals und dann noch so ein paar Chorsänger. Und wir waren da so laut am Spielen. Und Hilchen Heck, also die Frau, kam dann irgendwann sauer runter, weil er hatte ihr versprochen, dass er bald ins Bett kommt. Ist aber nicht.
0: Das kannst du dann, glaube ich, auch nicht.
1: Nein, der Dieter hatte auch gemerkt, dass dieser Moment einfach, den wollte er nicht vorbeigehen.
0: Das musst du auch leben. Nee, da musst du dann auch sagen, also egal, was morgen kommt oder egal, was ich vorhabe, Urlaub hast du ja Gott sei Dank selbst in der Hand.
1: Ich glaube, er konnte es sich auch leisten, umzubuchen.
0: Ja, also das wollte ich jetzt noch nicht sagen.
1: Das konnte er sich, glaube ich, gerade noch erlauben.
0: Also. Aber sind das auch so Stories, die quasi ihr auch im Podcast unter anderem mit dabei habt? Ne?
1: Ja, das sind Stories und halt natürlich auch manchmal so ein paar skandalige Dinge. Ja. Also ich hatte erzählt, dass ich damals als junger Mensch Scheiße gebaut habe und war in der U-Haft für kurze Zeit, weil ich halt Shit verkauft habe.
0: Ja.
1: Also heutzutage überhaupt gar kein Problem mehr, weil es ist ja inzwischen, also nicht das Verkaufen, aber der Besitz ist ja legal.
0: Ja.
1: Ich für meinen Teil habe daraus gelernt und gut ist. Und ich habe da auch erzählt, dass das bei mir auch an einem Punkt irgendwann war, wo ich mich entscheiden musste.
0: Ja.
1: Willst du jetzt hier komplett blödsinnig sein oder willst du vernünftig sein und irgendwas Vernünftiges auch machen?
0: Ja.
1: Die Bild hat natürlich daraus gemacht, dass ich ein Kartellboss bin. Allein ist
0: natürlich
1: nichts gegen die Bild. Die wollten ja auch nur berichten. Also so von daher. Aber viel skandalöser finde ich ja, dass Lukas sich die Beine rasiert. Das erzählt er nämlich auch.
0: Das ist ja ein viel größerer Skandal.
1: Das ist dann,
0: und, das ist ja nicht mein,
1: und den Rücken.
0: Das ist ja nicht meine Jugendsünde. Ja,
1: nein,
0: sondern das passiert ja immer noch.
1: Igitt.
0: Neues Album.
1: Ja.
0: Noch in diesem Jahr oder 2027? Was können wir ungefähr sagen, wann die Fans damit rechnen können?
1: Also ich glaube noch in diesem Jahr. Ich glaube es. Und ich überlege tatsächlich wieder eine Tour zu machen. Das erste Mal nach 20 Jahren wieder eine Tour.
0: Boah, okay.
1: Weil ich werde ja immer gebucht, weißt du? Und da denke ich mir, ist es mal irgendwie an der Zeit, vielleicht dann doch mal wieder so 10, 20 Termine irgendwie zu machen, wo man einfach mal wieder auf Tour geht. Vor allen Dingen geht das ja einher tatsächlich auch mit meinem 20-jährigen Petri-Jubiläum.
0: Ja.
1: Und nächstes Jahr ist es soweit.
0: Ja.
1: Und da passt das schon.
0: Sehr gut. Dann bedanke ich mich, dass du dir viel, viel Zeit für uns genommen hast.
1: Gerne.
0: Vielen, vielen Dank für deinen Besuch in der ARD-Schlager-Hitparade. Achim Petri, danke für den Besuch.
1: Dankeschön.
0: Ja, und ich sage auch nochmal Danke an euch und an Sie. Und nicht vergessen, abstimmen bis kommenden Mittwoch dann möglich auf ardschlagerhitparade.de. 3 auswählen aus unseren Top 15 oder aus unseren 5 Neuvorstellungen. Bis zur nächsten Ausgabe in der neuen Woche sagt Markus Barleck ciao, ciao und wünscht noch einen schönen Abend. Und hier ist er nochmal, Achim Petri, noch eine Nacht.

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1: Um 20 Uhr mit Kerstin Hoffmann. In Deutschland ist ein neuer Temperaturrekord aufgestellt worden. Der Deutsche Wetterdienst registrierte nach vorläufigen Angaben am Nachmittag 41,3 Grad. Gemessen wurde der Wert in Saarbrücken-Burbach im Saarland. Bisher lag die Höchstmarke bei 41,2 Grad, gemessen im Juli 2019 in Nordrhein-Westfalen. Laut MDR-Wetterstudio wurden in Mitteldeutschland ebenfalls hohe Werte erreicht. In Dresden-Seidnitz und Sandersdorf-Brina zeigte das Thermometer 37 Grad Celsius an. Sachsens Verkehrsministerin Regina Kraushaar begrüßt das Gesetz für schnellere Verkehrsprojekte. Es war heute mit den Stimmen der schwarz-roten Koalition im Bundestag beschlossen worden und ändert mehrere Verfahrens- und Umweltvorschriften. Kraushaar sagte dem MDR, wer Brücken sanieren und Schienen ausbauen wolle, dürfe sich nicht permanent selbst ausbremsen. Sachsen-Anhalts Infrastrukturministerin Lydia Hüskens forderte eine zügige Umsetzung. Die Grünen warfen der Bundesregierung vor, Naturschutz und Beteiligungsrechte zu schreddern. Nach den Erdbeben in Venezuela ist die Zahl der Opfer weiter gestiegen. Nach Regierungsangaben kamen mindestens 920 Menschen ums Leben, mehr als 3.300 Menschen seien verletzt worden. Zahlreiche Menschen werden noch vermisst. Nach UN-Angaben sind Rettungsteams aus 17 Ländern unterwegs in die Krisenregion. Aus Deutschland trafen 50 Einsatzkräfte des Technischen Hilfswerks ein. Migrantenorganisationen in Sachsen-Anhalt haben das Urteil gegen den Amokfahrer in Magdeburg begrüßt. Das Landesnetzwerk erklärte, damit sei ein wesentlicher Schritt zur Aufarbeitung erfolgt. Unmittelbar nach dem Anschlag habe es einen eklatanten Anstieg rassistischer Anfeindungen gegeben. Zentrale Aufgabe bleibe es daher, den gesellschaftlichen Zusammenhalt zu stärken. Im Prozess um den Anschlag auf den Magdeburger Weihnachtsmarkt war der Angeklagte heute zu lebenslanger Haft verurteilt worden. Außerdem stellte das Landgericht die besondere Schwere der Schuld fest. Die neuen S-Bahnen zwischen Halle und Leipzig sind für einige Bahnsteige zu lang. Wie die Länderbahn mitteilte, sind Bahnhöfe zwischen Halle Hauptbahnhof und Halle Trotha betroffen. Dort bleibe der hintere Zugteil verschlossen. Die Regelung gelte voraussichtlich bis Sommer 2028. Bis dahin sollten die Bahnsteige verlängert oder neu gebaut werden. Die neue Flotte kommt seit Mitte dieses Monats zum Einsatz. Das waren die Nachrichten. Das Wetter in der Nacht klar, 24 bis 17 Grad. Morgen viel Sonne, im Verlauf Wolken. In der Altmark auch einzelne Gewitter. Temperaturen bis 41 Grad. Es ist 20.03 Uhr.
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1: Um 21 Uhr mit Kerstin Hoffmann. In Deutschland ist ein neuer Temperaturrekord aufgestellt worden. Der Deutsche Wetterdienst registrierte nach vorläufigen Angaben am Nachmittag 41,3 Grad. Gemessen wurde der Wert in Saarbrücken-Burbach im Saarland. Bisher lag die Höchstmarke bei 41,2 Grad, gemessen im Juli 2019 in Nordrhein-Westfalen. Laut MDR-Wetterstudio wurden in Mitteldeutschland ebenfalls hohe Werte erreicht. Spitzenreiter waren Landsberg und Sandersdorf-Brehna in Sachsen-Anhalt mit je 37,2 Grad. Das Netzwerk der ostdeutschen Automobilindustrie hat vor einer möglichen Schließung des VW-Werks in Zwickau gewarnt. ACOD-Chef Jens Katzek sagte im MDR, eine Entscheidung gegen den Standort wäre irrsinnig. Damit würde sich VW nur ins eigene Fleisch schneiden. Wer Zukunft gestalten wolle, brauche gute, produktive Werke und eine Mannschaft, die mitmache. Das biete Zwickau. Laut Manager-Magazin will VW statt 50.000 bis zu 100.000 Stellen streichen. Damit stehen offenbar auch wieder VW-Werke zur Disposition, darunter das im sächsischen Zwickau. Sachsens Verkehrsministerin Regina Kraushaar begrüßt das Gesetz für schnellere Verkehrsprojekte. Es war heute mit den Stimmen der schwarz-roten Koalition im Bundestag beschlossen worden und ändert mehrere Verfahrens- und Umweltvorschriften. Kraushaar sagte dem MDR, wer Brücken sanieren und Schienen ausbauen wolle, dürfe sich nicht permanent selbst ausbremsen. Sachsen-Anhalts Infrastrukturministerin Lydia Hüskens forderte eine zügige Umsetzung. Die Grünen warfen der Bundesregierung vor, Naturschutz und Beteiligungsrechte zu schreddern. Nach den Erdbeben in Venezuela ist die Zahl der Opfer weiter gestiegen. Nach Regierungsangaben kamen mindestens 920 Menschen ums Leben, mehr als 3.300 Menschen seien verletzt worden. Zahlreiche Menschen werden noch vermisst. Nach UN-Angaben sind Rettungsteams aus 17 Ländern unterwegs in die Krisenregion. Aus Deutschland trafen 50 Einsatzkräfte des Technischen Hilfswerks ein. Bei einem Angriff in Haldensleben im Landkreis Börde ist ein Mann lebensgefährlich verletzt worden. Wie die Polizei mitteilte, war der Syrer heute mit einem Iraker in Streit geraten. Dieser habe ihn mit einem messerähnlichen Gegenstand attackiert und verletzt. Der Angreifer sei festgenommen worden. Drei Zeugen erlitten einen Schock. Die Hintergründe des Streits seien noch unklar. Das waren die Nachrichten. Das Wetter in der Nacht klar, 24 bis 17 Grad, morgen dann viel Sonne, im Verlauf Wolken, in der Altmark auch einzelne Gewitter. Temperaturen morgen bis 41 Grad. Die Zeit, es ist 21.03 Uhr.
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1: Um 22 Uhr mit Kerstin Hoffmann. In Deutschland ist ein neuer Temperaturrekord aufgestellt worden. Der Deutsche Wetterdienst registrierte nach vorläufigen Angaben 41,3 Grad. Gemessen wurde der Wert in Saarbrücken-Burbach im Saarland. Bisher lag die Höchstmarke bei 41,2 Grad, gemessen im Juli 2019 in Nordrhein-Westfalen. Laut MDR-Wetterstudio wurden in Mitteldeutschland ebenfalls hohe Werte erreicht. Spitzenreiter waren Landsberg und Sandersdorf-Brehna in Sachsen-Anhalt mit je 37,2 Grad. Das Netzwerk der ostdeutschen Automobilindustrie hat vor einer möglichen Schließung des VW-Werks in Zwickau gewarnt. ACOD-Chef Jens Katzek sagte im MDR, eine Entscheidung gegen den Standort wäre irrsinnig. Damit würde sich VW nur ins eigene Fleisch schneiden. Wer Zukunft gestalten wolle, brauche gut produktive Werke und eine Mannschaft, die mitmache. Das bietet Zwickau. Zudem brauche es eine gute Zulieferindustrie und Forschung. Das biete Sachsen. Laut Manager-Magazin will VW statt 50.000 bis zu 100.000 Stellen streichen. Damit stehen offenbar auch wieder VW-Werke zur Disposition, darunter das im sächsischen Zwickau. Im Krieg zwischen Israel und der pro-iranischen Hisbollah-Miliz haben sich der Libanon und Israel auf ein Rahmenabkommen geeinigt. Das wurde unter Vermittlung der USA in Washington unterzeichnet. US-Außenminister Marco Rubio sagte, die Vereinbarung sei ein erster Schritt in Richtung eines dauerhaften Friedens zwischen beiden Ländern. Details zu den Bedingungen wurden nicht mitgeteilt. Die vom Iran unterstützte Hisbollah war bei den Gesprächen nicht dabei und lehnt das Abkommen ab. Der Check-in auf dem Flughafen soll künftig per Gesichtserkennung möglich sein. Der Bundestag hat dafür die rechtliche Grundlage geschaffen. Airports und Fluggesellschaften soll es damit erlaubt sein, aus Ausweisen bestimmte Daten auszulesen. Passagiere können dann per Gesichtserkennung einchecken, ohne etwa einen Reisepass zeigen zu müssen. Es handelt sich um ein freiwilliges Angebot. Die Daten müssen spätestens 3 Stunden nach Abflug gelöscht werden. Der Euro-Jackpot ist geknackt. Die mehr als 87 Millionen Euro gehen nach Nordrhein-Westfalen. Wie die Westdeutsche Lotterie mitteilte, stammt die Gewinnerin oder der Gewinner aus dem Sauerland. Erst im März hatte ein Lottospieler aus Nordrhein-Westfalen den Euro-Jackpot geknackt und gut 70 Millionen Euro gewonnen. Das waren die Nachrichten. Das Wetter in der Nacht klar, 24 bis 17 Grad, morgen viel Sonne, im Verlauf Wolken und in der Altmark einzelne Gewitter. Temperaturen morgen bis 41 Grad. Es ist 22.03 Uhr.
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1: Um 23 Uhr mit Juliette Groß. In Deutschland war heute der bislang heißeste Tag seit Beginn der Wetteraufzeichnung im Jahre 1881. Laut dem Deutschen Wetterdienst wurden in Saarbrücken-Burbach 41,3 Grad gemessen. Aus Frankfurt Gabi Beck.
2: Damit ist der einstige Rekord von 41,2 Grad im Juli 2019 in Tönnesforst und Duisburg geknackt. Meteorologe Tim Gottsch betont aber, dass das Ende der Fahnenstange in der aktuellen Hitzewelle noch nicht erreicht ist. Er rechnet sogar mit rund 42 Grad an manchen Orten in den nächsten Tagen. Höhepunkt wird der Sonntag sein. In der nächsten Woche wird es heftige Schauer und Gewitter geben. Zwar schwül, aber nur noch knapp über 30 Grad.
1: Der Volkswagen-Konzern weitet offenbar seine Sparpläne aus. Nach NDR-Informationen könnten weltweit bis zu 100.000 Stellen wegfallen und möglicherweise 4 Werke in Deutschland ganz geschlossen werden. Der Aufsichtsrat soll im Juli darüber beraten. Niedersachsens Ministerpräsident Lies, die IG Metall und der Betriebsrat kündigten Widerstand gegen Standortschließungen an. US-Präsident Trump droht der Europäischen Union mit neuen Zöllen. Hintergrund ist der Streit über Digitalsteuern, die US-Internetkonzerne wie Apple oder Google treffen würde. Aus der NDR-Nachrichtenredaktion Gisela Vormer.
3: Jedes europäische Land, das eine Digitalsteuer für Internetkonzerne einführe, werde sofort mit einem Zoll von 100% auf Waren mit Ziel USA belegt, schrieb Trump in seinem Online-Dienst. Dann würden jegliche Handelsabkommen außer Kraft gesetzt. Die EU-Kommission wies Trumps neue Drohungen als ungerechtfertigt zurück. Sollten die USA solche Maßnahmen ergreifen, werde die Europäische Union schnell und entschlossen reagieren. Erst am Donnerstag hatten die EU-Mitgliedstaaten abschließend das Handelsabkommen mit den USA gebildet. Es legt Zölle von 15% auf die meisten EU-Exporte in die USA fest.
1: Nach den verheerenden Erdbeben in Venezuela sind hunderte weitere Opfer aus den Trümmern geborgen worden. Laut Parlamentspräsident Rodriguez stieg die Zahl der bestätigten Toten auf 920. Mehr als 3.300 Menschen seien verletzt worden, Zehntausende gelten als vermisst. Bei der Fußball-WM hat Frankreich mit 4:1 gegen Norwegen gewonnen und ist damit Gruppensieger. Im Spiel Senegal gegen den Irak steht es kurz vor Ende 5:0. Um 2 Uhr deutscher Zeit trifft Spanien auf Uruguay. Um 5 Uhr geht es für Belgien ums Weiterkommen. Dafür muss es gegen Neuseeland gewinnen. Das waren die Nachrichten. Das Wetter in Deutschland. Nachts oft klar, Richtung Westen einzelne Schauer und Gewitter mit Unwettergefahr, Tiefstwerte 25 bis 14 Grad. Morgen viel Sonne, im Westen und Norden teils kräftige Schauer und Gewitter mit Unwettergefahr, Höchstwerte 32 bis 42 Grad. Es ist 23.03 Uhr.
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1: Um 0 Uhr mit Ronald Lessig. In Deutschland war gestern der bislang heißeste Tag seit Beginn der Wetteraufzeichnung im Jahr 1881. Laut dem Deutschen Wetterdienst wurden in Saarbrücken-Burbach 41,3 Grad gemessen. Aus Frankfurt Gabi Beck.
2: Damit ist der einstige Rekord von 41,2 Grad im Juli 2019 in Tönnesforst und Duisburg geknackt. Meteorologe Tim Gottsch betont aber, dass das Ende der Fahnenstange in der aktuellen Hitzewelle noch nicht erreicht ist. Er rechnet sogar mit rund 42 Grad an manchen Orten in den nächsten Tagen. Höhepunkt wird der Sonntag sein. In der nächsten Woche wird es heftige Schauer und Gewitter geben. Zwar schwül, aber nur noch knapp über 30 Grad.
1: Das US-Militär hat nach eigenen Angaben wieder Ziele im Iran angegriffen. Ziel seien Raketen- und Drohnenanlagen sowie Radaranlagen an der Küste gewesen. Das hat das zuständige Regionalkommando CENTCOM mitgeteilt. Demnach reagierten die USA damit auf eine Attacke auf ein Frachtschiff, die vom Iran ausgegangen sein soll. US-Präsident Trump hatte Teheran vorgeworfen, damit gegen die Waffenruhe verstoßen zu haben. Nach den verheerenden Erdbeben in Venezuela sind hunderte weitere Opfer aus den Trümmern geborgen worden. Laut Parlamentspräsident Rodriguez stieg die Zahl der bestätigten Toten auf 920. Mehr als 3.300 Menschen seien verletzt worden. Zehntausende gelten als vermisst. Inzwischen ist internationale Hilfe angelaufen. Vom Fliegerhorst Wunstorf in Niedersachsen machten sich auch deutsche Rettungskräfte auf den Weg ins Katastrophengebiet. An Bord waren neben Soldaten und Material zahlreiche Einsatzkräfte des Technischen Hilfswerks. Bei der Fußball-Weltmeisterschaft steht Frankreich als Gruppensieger in der K.O.-Runde. Der Vize-Weltmeister setzte sich am Abend gegen Norwegen durch. Aus dem ARD-WM-Team Michael Küster.
3: Frankreich ist seiner Favoritenrolle gerecht geworden und hat sich den Sieg in Gruppe I gesichert. Gegen die zweite Garnitur von Norwegen gab es am Abend ein 4:1. Mann des Spiels war Ousmane Dembélé von Paris Saint-Germain mit 3 Treffern. Im Parallelspiel sicherte sich der Senegal mit einem 5:0 über den Irak den 3. Platz. In Gruppe H geht's ab 2 Uhr bei Spanien gegen Uruguay um den Gruppensieg. Im Parallelspiel treffen Saudi-Arabien und Kap Verde aufeinander.
1: Das waren die Nachrichten. Das Wetter in Deutschland. Häufig klar Richtung Westen, einzelne Schauer mit Unwettergefahr bei 25 bis 14 Grad. Tagsüber viel Sonne, im Westen und Norden kräftige Schauer mit Unwettergefahr bei 32 bis 42 Grad. Am Sonntag gebietsweise kräftige Schauer und Gewitter 30 bis 42 Grad, an der Nordsee 25 Grad, am Montag bis 30 Grad. Es ist 0 Uhr 3.
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1: Um 1 Uhr mit Ronald Lessig. In Deutschland war gestern der bisher heißeste Tag seit Beginn der Wetteraufzeichnung 1881. Laut dem Deutschen Wetterdienst wurden in Saarbrücken-Burbach 41,3 Grad gemessen. Aus Frankfurt am Main, Gabi Beck.
2: Damit ist der einstige Rekord von 41,2 Grad im Juli 2019 in Tönnesforst und Duisburg geknackt. Meteorologe Tim Gotsch betont aber, dass das Ende der Fahnenstange in der aktuellen Hitzewelle noch nicht erreicht ist. Er rechnet sogar mit rund 42 Grad an manchen Orten in den nächsten Tagen. Höhepunkt wird der Sonntag sein. In der nächsten Woche wird es heftige Schauer und Gewitter geben. Zwar schwül, aber nur noch knapp über 30 Grad.
1: Das US-Militär hat neue Angriffe gegen den Iran geflogen. Das Ziel der Angriffe seien Raketen- und Drohnenstellungen sowie Küstenradaranlagen gewesen. Das teilte das US-Regionalkommando mit. Den Angaben zufolge seien die Schläge eine Reaktion auf den iranischen Drohnenangriff vom Vortag. Am Donnerstag war ein Frachtschiff in der Straße von Hormuz beschossen worden. US-Präsident Trump hatte erklärt, dieser Angriff sei ein Verstoß gegen die vereinbarte Waffenruhe zwischen den USA und Iran gewesen. Fast 3 Tage nach dem schweren Erdbeben in Venezuela schwindet die Hoffnung, in den Trümmern noch Überlebende zu finden. Die Zahl der Toten ist inzwischen auf mehr als 900 gestiegen. Nach Angaben der Vereinten Nationen werden noch mehr als 50.000 Menschen vermisst. In dem am schlimmsten betroffenen Bundesstaat La Guajira hat inzwischen das Militär die Kontrolle übernommen. Bei der Fußball-Weltmeisterschaft hat sich Frankreich souverän den Sieg in Gruppe 1 gesichert. Der Vize-Weltmeister setzte sich am Abend gegen Norwegen durch. Aus dem ARD-WM-Team Michael Küster.
3: Überragender Spieler auf dem Platz war Frankreichs Ousmane Dembélé. Der Angreifer von Paris Saint-Germain traf beim 4:1 über Norwegens B11 gleich 3-mal. Platz 3 in Gruppe I hat sich der Senegal geschnappt nach einem 5:0 über den Irak. Um 2 Uhr hat dann der Europameister seinen 3. WM-Auftritt. Spanien spielt im Duell mit Uruguay um den Sieg in Gruppe H. Zur selben Zeit rechnen sich auch Saudi-Arabien und Kapverde noch Chancen aufs Weiterkommen aus.
1: Das waren die Nachrichten. Das Wetter in Deutschland. Häufig klar, Richtung Westen einzelne Schauer mit Unwettergefahr bei 25 bis 14 Grad. Tagsüber viel Sonne, im Westen und Norden kräftige Schauer und Gewitter mit Unwettergefahr bei 32 bis 42 Grad. Am Sonntag gebietsweise kräftige Schauer und Gewitter 30 bis 42 Grad, an der Nordsee 25 Grad. Am Montag gebietsweise Schauer und Gewitter mit Unwettergefahr bei 22 bis 30 Grad. Es ist 1:03 Uhr.
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1: Um 2 Uhr mit Ronald Lessig. Das US-Militär hat neue Angriffe gegen Iran geflogen. Das Ziel der Angriffe seien Raketen- und Drohnenstellungen sowie Küstenradaranlagen gewesen. Das teilte das US-Regionalkommando CENTCOM mit. Aus Washington Samuel Jakisch.
2: Den Angaben zufolge seien die Schläge eine Reaktion auf den iranischen Drohnenangriff vom Vortag gewesen. Am Donnerstag war ein Frachtschiff, das in der Seestraße von Hormus unter der Flagge von Singapur unterwegs war, beschossen worden. US-Präsident Donald Trump hatte erklärt, dieser Angriff sei ein Verstoß gegen die vereinbarte Waffenruhe zwischen den USA und Iran gewesen. Das Regime des Iran hatte die für den Welthandel wichtige Straße von Hormus über mehrere Wochen blockieren lassen, nachdem die USA und Israel Iran Ende Februar angegriffen hatten.
1: Unterdessen hat auch der Iran nach eigenen Angaben mehrere Stützpunkte der US-Armee in der Region angegriffen. Welche Standorte betroffen sind, ist unklar. In Deutschland war gestern der bisher heißeste Tag seit Beginn der Wetteraufzeichnung im Jahr 1881. Der Deutsche Wetterdienst hat nach vorläufigen Angaben in Saarbrücken-Burbach einen Höchstwert von 41,3 Grad Celsius gemessen. Der vorherige Hitzerekord von 41,2 Grad war im Juli 2019 in Nordrhein-Westfalen erreicht.